0: zwischen Bad Brückenau-Volkers und Bad Brückenau-Wildflecken wegen einer Nachtbaustelle vorübergehend. Fahrbahn gesperrt, eine Umleitung führt über die U54. A12 Autobahn der Freiheit, Frankfurt-Oder Richtung Berliner Ring, zwischen Briesen und Fürstenwalder Ost, Bauarbeiten bis ca. 5 Uhr, Fahrbahn gesperrt. A14 Wismar Richtung Schwerin, zwischen Jesendorf und Schwerin Nord, nach einem Unfall, Fahrbahn gesperrt. Und die A71 Richtung Schweinfurt, dort ist zwischen Arnstadt Süd und Stadt Ilm sowie zwischen Meiningen Süd und Rentwertshausen wegen Tunnelwartungsarbeiten die Fahrbahn noch bis ca. 6 Uhr gesperrt.
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0: Herzlich willkommen, sagt Ronny Krappmann.

Unverkennbar, der Sound von Anya. Anywhere is in der ARD-Hitnacht. Und damit schauen wir kurz auf die Uhr. Inzwischen 2.15 Uhr, 14:15. Guten Morgen für alle, die jetzt aufstehen.

Musik von Earth, Wind and Fire, September, hier bei uns in der ARD-Hitnacht. Guten Morgen, Ronny, schreibt der Helge aus Nordrhein-Westfalen. Der Urlaub ist ja gestern vorbei, ich stehe wieder in der Backstube. Ja, Sie und Ihr Team halten mich aufrecht mit richtig cooler Musik und den Kommentaren dazu habe ich viel Freude. ARD Mitternacht, immer gerne. Nee, Hitnacht, hat sich verschrieben, der Meister. Aber ist nicht schlimm, vielleicht kann passieren beim Teigkneten. Brötchen hätte ich jetzt auch Bock drauf, aber naja, gut. Was soll's, wir machen weiter mit Musik von Bruce Springsteen, The River. Und wenn Sie mir schreiben wollen, können Sie es tun unter ard-hitnacht@mdr.de. Freue mich auf Ihre Zeilen.

Sonne in der Nacht. Peter Maffay hier bei uns in der Nacht in der ARD Hit nach 2.26 Uhr, inzwischen 4 Minuten noch. Dann ist es 2:30 Uhr, dann schauen wir auf die Straßen in Deutschland. Und wir sagen Dankeschön an alle, die sich hier bei uns beteiligt haben und geschrieben haben. Und zum Thema Freundschaft, wirklich tolle Geschichten. Ich bin noch am Lesen und ich antworte auch noch. Und wir haben selbst aus Australien haben wir Meldungen bekommen von einer jungen Frau, die hat ihre beste Freundin in Deutschland besucht. Die waren auf der Schwäbischen Alb. Da ist übrigens gerade irgendwie ein Rockfestival, habe ich gehört. Ne? So Rock dein Leben soll das heißen. Da geht wohl auch ziemlich die Post ab bei diesem Festival. Naja, vielleicht waren sie auch dort gewesen. Auf jeden Fall, Freundschaft ist was Feines und ist wichtig, dass man selbige pflegt. Also, bleiben Sie in Freundschaft immer gut verbunden und haben Sie Dank für Ihre reichlichen Zuschriften.

0: 2.30 Uhr in der ARD Hitnacht. Wir schauen kurz auf die Straßen und beginnen mit einer Sofortmeldung. Achtung, Falschfahrer auf der A3. Frankfurt-Köln unterwegs zwischen Neustadt-Wied und Siebengebirge. Kommt Ihnen aktuell ein Falschfahrer entgegen, fahren Sie äußerst rechts und überholen Sie nicht. Wir geben Bescheid, sobald die Gefahr vorüber ist. Auf der A3 Frankfurt-Köln zwischen Neustadt-Wied und Siebengebirge ist ein Falschfahrer unterwegs. Vorsicht bitte in beiden Richtungen. Frankfurt Richtung Karlsruhe zwischen Heppenheim und Hemsbach bis 5 Uhr Fahrbahn wegen Reparaturarbeiten gesperrt. A7 Fulda Richtung Würzburg zwischen Bad Brückenau-Volkers und Bad Brückenau-Wildflecken wegen einer Nachtbaustelle vorübergehend Fahrbahn gesperrt. Es gibt eine Umleitung, die führt über die U54. A12 Autobahn der Freiheit Frankfurt-Oder Richtung Berliner Ring zwischen Briesen und Fürstenwalde Ost wegen Bauarbeiten bis ca. 5 Uhr die Fahrbahn gesperrt. A14 Wismar Richtung Schwerin zwischen Jesendorf und Schwerin Nord nach einem Unfall aktuell die Fahrbahn gesperrt. A71 Richtung Schweinfurt zwischen Arnstadt Süd und Stadt Ilm sowie zwischen Meiningen Süd und Rentwertshausen wegen Tunnelwartungsarbeiten bis 6 Uhr die Fahrbahn gesperrt. Soweit unser Blick auf die Straßen in Deutschland.
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0: Im Studio Ronny Krapper.

0: Die Mamas und die Papas hier bei uns in der ARD-Hitnacht. Wir blicken nochmal ganz schnell auf die Straßen und haben immer noch den Falschfahrer, der unterwegs ist. Achtung, Falschfahrer auf der A3, eben gerade grün geworden, Frankfurt-Köln, kein Falschfahrer mehr unterwegs zwischen Neustadt-Wied und Siebengebirge. Das klingt gut, freuen wir uns drüber, wünschen wir allen, die ja unterwegs sind, eine gute Fahrt. Entwarnung auf der A3, Frankfurt-Köln, kein Falschfahrer mehr unterwegs zwischen Neustadt-Wied und Siebengebirge.
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0: Jetzt mit Musik von George Michael. Ein bisschen was für die Seele. Also Radio lauter machen.

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1: Um 3 Uhr mit Ronald Lessig. Die UEFA droht damit, dass künftige Fußballweltmeisterschaften ohne europäische Teams stattfinden könnten. Hintergrund sind die Investorenpläne des Weltverbandes FIFA. Aus Genf Katrin Hondl zum Inhalt der UEFA-Erklärung.
2: Wir stehen als Einheit, heißt es da, einstimmig und unmissverständlich lehne man die Pläne von FIFA-Chef Gianni Infantino ab, die ja bekanntlich vorsehen, Eigentumsrechte an der WM oder anderen Wettbewerben an private Investoren zu verscherbeln. Ja, und die UEFA geht da jetzt eben auf maximale Konfrontation. Sollte Infantino seinen Plan durchziehen, sind die Europäer nicht mehr dabei. Keine UEFA-Nationalmannschaft wird an einem FIFA-Wettbewerb teilnehmen, solange diese Pläne existieren. Das steht so klipp und klar in der Erklärung, die die UEFA veröffentlicht hat.
1: Der von US-Präsident Trump ins Leben gerufene Friedensrat hat Trumps Angaben zufolge ein Abkommen zur vollständigen Entwaffnung der Hamas im Gazastreifen erzielt. Dies sei ein wichtiger Schritt auf dem Weg zu einem dauerhaften Frieden, schrieb Trump auf seiner Online-Plattform Truth Social. Im Gegenzug würden die israelischen Streitkräfte nach Abschluss der Entwaffnung abziehen. Im Oktober 2025 hatten sich Israel und die Hamas auf die erste Phase des Friedensplans geeinigt. Die Hamas hatte jedoch eine Abgabe ihrer Waffen bisher abgelehnt. Verbraucher haben von heute an europaweit mehr Rechte bei kaputten Elektrogeräten. Hersteller etwa von Waschmaschinen, Kühlschränken oder Smartphones sind nun verpflichtet, die Geräte zu reparieren. Was das genau bedeutet, erklärt Levin Salamon aus der ARD-Verbraucherredaktion.
3: Bisher ist es ja so, dass man auf jedes neue Elektrogerät pauschal 2 Jahre gesetzliche Gewährleistung hat. Wenn in der Zeit ein Mangel auftritt, kriegt man im Zweifelsfalle per Gesetz einfach ein neues. Ab sofort soll man aber selbst entscheiden. Wenn man den Defekt gezielt ausbessern lassen will, anstatt einfach was Neues zu nehmen, dann muss die Reparatur auch möglich sein. Und nicht nur das, wer sein bisheriges Gerät reparieren lässt, bekommt dann nochmal 12 Monate mehr Gewährleistung. Quasi als Belohnung, dass man es nicht einfach hat wegschmeißen lassen.
1: In Hamburg ist die neue Sternbrücke auf dem Weg zu ihrem künftigen Standort. In den vergangenen Stunden wurde der über 100 Meter lange Stahlkoloss ganz langsam immer näher an seine endgültige Zielposition herangeführt. Der Transport der Brücke wurde von hunderten Schaulustigen über Stunden beobachtet. Das waren die Nachrichten. Das Wetter in Deutschland. Im Südwesten gebietsweise Schauer oder Gewitter, sonst wolkig und trocken bei 22 bis 13 Grad. Tagsüber heiter bis wolkig, einzelne Schauer bei 20 Grad an der Nordsee und bis 38 Grad in Niederbayern. Am Sonnabend heiter im Süden und Osten Schauer bei 20 bis 33 Grad und am Sonntag heiteres bis sonniges im Süden einzelne Schauer oder Gewitter bei 21 bis 36 Grad. 3:03 Uhr.
4: Guten Morgen, liebe Autofahrer. Hier ist der Verkehrsservice in der ARD-Hitnacht. A5 Frankfurt Richtung Karlsruhe. Zwischen Heppenheim und Hemsbach bis 5 Uhr wegen Reparaturarbeiten Fahrbahn gesperrt. A7 Fulda Richtung Würzburg zwischen Bad Brückenau-Volkers und Bad Brückenau-Wildflecken wegen einer Nachtbaustelle vorübergehend Fahrbahn gesperrt. Eine Umleitung führt über die U54. A12 Autobahn der Freiheit, Frankfurt-Oder Richtung Berliner Ring, zwischen Briesen und Fürstenwalde Ost, wegen Bauarbeiten bis ca. 5 Uhr die Fahrbahn gesperrt. A14 Wismar Richtung Schwerin, zwischen Jesendorf und Schwerin Nord, nach einem Unfall Fahrbahn aktuell gesperrt. A71 Richtung Schweinfurt, zwischen Arnstadt Süd und Stadt Ilm, sowie zwischen Meiningen Süd und Trentwertshausen, Tunnelwartungsarbeiten, das Ganze dauert noch an bis 6 Uhr. Soweit unser Blick auf die Straßen in Deutschland.
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4: Am Mikrofon Ronny Krabmann.

Inzwischen 3:12 Uhr. In 3 Minuten 3:45 für alle, die jetzt langsam aufstehen, zum Beispiel Bäckermeister, die in die Backstube müssen, damit schöne, frische Brötchen entstehen, dem wünschen wir einen guten Start in den neuen Tag. Aber auch alle anderen, zum Beispiel Straßenbahnfahrer oder Polizei oder Wachschutz, Zeitungsausträger, alle sind heute Nacht unterwegs oder Pflegekräfte, die sich ganz intensiv und liebevoll um unsere Angehörigen kümmern. Also von daher allen einen guten Start in den neuen Tag. Und alle, die noch auf Schicht sind, halten Sie durch. Auch das hat ein Ende und wir begleiten Sie mit richtig guter Musik. Jetzt hier bei uns in der ARD-Hitnacht.

Die Fine Young Cannibals mit Good Thing hier in der ARD Hit nach 3:26, 4 Minuten vor 3:30. Gleich schauen wir auf die Straßen in Deutschland. Für alle die, die jetzt langsam raus müssen aus den Federn, einen guten Start in diesen neuen Tag.

0: Musik von Clymie Fischer. Und damit ist es 3.30 Uhr, halb vier. Guten Morgen, liebe Autofahrer. Hier ist der Verkehrsservice in der ARD-Hitnacht. A5 Frankfurt Richtung Karlsruhe zwischen Heppenheim und Hemsbach bis 5 Uhr. Die Fahrbahn wegen Reparaturarbeiten gesperrt. A7 Fulda Richtung Würzburg zwischen Bad Brückenau-Volkers und Bad Brückenau-Wildflecken. Wegen einer Nachtbaustelle bis ca. 4 Uhr die Fahrbahn gesperrt. Eine Umleitung führt über die U54. A14 Wismar Richtung Schwerin. Zwischen Jesendorf und Schwerin Nord nach einem Unfall aktuell die Fahrbahn gesperrt. A71 Richtung Schweinfurt zwischen Arnstadt Süd und Stadt Ilm sowie zwischen Meiningen Süd und Rentertshausen. Tunnelwartungsarbeiten, das Ganze dauert noch bis ca. 6 Uhr. Soweit unser Blick auf die Straßen in Deutschland.
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0: Am Mikrofon Ronny Krappmann.

What's a Woman? Vaya con Dios in der ARD-Hitnacht. Tja, gestern haben wir begonnen mit Ihren Zuschriften und Gedanken zum Thema Freundschaft. Und an der Stelle möchte ich mich nochmal ganz, ganz herzlich bedanken für die vielen, vielen Zuschriften und Ihre Gedanken zum Thema Freundschaft, wie wichtig das ist für ein gesundes Leben und auch für die Psyche. Und also hat mich sehr berührt, was ich da gelesen habe. Und bin immer noch dabei und versuche jede E-Mail und sei es nur mit einem kleinen Satz zu beantworten neben der ganzen Sendung hier. Also, wie gesagt, Freundschaft, etwas ganz, ganz Wichtiges, und dass Sie das so berührt hat, das Thema, und dass Sie sich so mit dran beteiligt haben, dafür nochmal ganz, ganz herzliches Dankeschön.

Musik aus Schweden von Ace of Base, All That She Wants. Musik aus den 90ern. Inzwischen 3:52 Uhr in 8 Minuten. 4 Uhr.

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1: Um 4 Uhr mit Ronald Lessig. Die Europäische Fußballunion UEFA droht im Machtkampf mit dem Weltverband FIFA und seinem Präsidenten Infantino mit maximaler Eskalation. Sollte die FIFA ihren angekündigten Investorendeal durchziehen, werde man alle Turniere des Weltverbandes boykottieren. David Luding aus der Sportredaktion erläutert, was das konkret bedeutet.
2: Konkret heißt das, dass zukünftige Fußball-Weltmeisterschaften ohne Europäer stattfinden würden. Das betrifft dann nicht nur die Männer-WM, sondern auch die der Frauen. Und da ist die nächste schon in weniger als einem Jahr. Nach dem Statement der UEFA werden die Europäer dort aber nur teilnehmen, wenn die Vorschläge für den Investorendeal aus der Welt geräumt sind und die FIFA darüber hinaus verbindlich zusichert, ihre Wettbewerbe, Zitat, nie wieder für private Investoren zu öffnen.
1: US-Präsident Trump hat ein Abkommen zur Entwaffnung der islamistischen Hamas im Gazastreifen verkündet. Der von ihm ins Leben gerufene Friedensrat habe eine entsprechende Vereinbarung erzielt, teilte Trump auf seiner Online-Plattform Truth Social mit. Aus der Nachrichtenredaktion Karl Schreiber.
3: Laut US-Kreisen und Quellen aus dem Friedensrat hat die Hamas einer Entwaffnung zugestimmt. Ob die Vereinbarung Bestand haben wird, ist aber unklar. Die israelische Botschaft in Washington und die Hamas selbst haben sich zunächst nicht zu Trumps Ankündigungen geäußert. Unklar ist auch, ob es sich bei dem Plan um eine Absichtserklärung oder ein verbindliches Abkommen handelt. Der Friedensrat von Trump ist umstritten, weil er von Kritikern als parteiische Konkurrenz zu den Vereinten Nationen gesehen wird. Zu den Gründungsmitgliedern zählen neben den USA unter anderem Israel, Ägypten, Katar und die Türkei.
1: Griechenland und die Türkei kämpfen weitergehend schwere Waldbrände. Auf der griechischen Insel Kreta fachen Winde die Flammen immer wieder an. Das erschwert laut Behörden die Löscharbeiten. Bereits am Mittwoch kamen bei den Bränden 3 Feuerwehrleute ums Leben, 4 weitere wurden verletzt. Auch im Süden und Westen der Türkei gibt es zahlreiche Feuer. An der französischen Atlantikküste konnten derweil zehntausende Menschen wieder nach Hause zurückkehren. In Hamburg ist die neue Sternbrücke auf dem Weg zu ihrem künftigen Standort. In den vergangenen Stunden wurde der über 100 Meter lange Stahlkoloss ganz langsam immer näher an seine endgültige Zielposition herangebracht. Der Transport der 3700 Tonnen schweren Brücke war spektakulär und wurde von hunderten Schaulustigen über Stunden beobachtet. Bis zum Wochenende soll die Sternbrücke endgültig eingebaut sein. Das waren die Nachrichten. Das Wetter in Deutschland. Tagsüber heiter bis wolkig, einzelne Schauer bei bis zu 20 Grad an der Nordsee und 38 Grad in Niederbayern. Am Sonnabend teilweise heiter, im Süden und Osten Schauer bis 33 Grad. Am Sonntag heiter bis sonnig, im Süden einzelne Schauer bis 36 Grad. Die Zeit, es ist 4.03 Uhr.
4: Die Kollegen von den Nachrichten. Und wir machen gleich weiter mit dem Blick auf die Straßen. Hier ist der Verkehrsservice in der ARD-Hitnacht. A5 Karlsruhe Richtung Frankfurt zwischen Bruchsal und Kronau. Nach einem Unfall aktuell Fahrbahn gesperrt. A5 Frankfurt Richtung Karlsruhe zwischen Heppenheim und Hemsbach. Bis 5 Uhr wegen Reparaturarbeiten die Fahrbahn gesperrt. A7 Fulda Richtung Würzburg zwischen Bad Brückenau-Volkers und Bad Brückenau-Wildflecken. Nachtbaustelle noch bis ca. 4.30 Uhr. Eine Umleitung führt über die U54. A14 Wismar Richtung Schwerin. Zwischen Jesendorf und Schwerin Nord nach einem Unfall aktuell die Fahrbahn gesperrt. A71 Richtung Schweinfurt. Zwischen Arnstadt Süd und Stadt Ilm sowie zwischen Meiningen Süd und Rentwertshausen. Tunnelwartungsarbeiten. Das Ganze dauert noch bis 6 Uhr. Daher die Fahrbahn gesperrt.
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4: Guten Morgen wünscht Ronny Krabmann.

weiterer schöner sonniger Sommertag wartet auf uns mit herrlichen Temperaturen und ich wünsche Ihnen, dass Sie vielleicht noch etwas aus diesem Tag machen können und nicht nur an Arbeit denken müssen. Vielleicht haben Sie ja zeitiger Feierabend oder vielleicht haben Sie ja Ferien oder vielleicht machen Sie einfach blau. Nee, das machen wir nicht. Wir machen nicht blau. Nein, das würde uns nie in den Sinn kommen. Nicht bei diesem herrlichen Wetter, oder?

0: Musik aus den 80ern von Starship. Nothing's gonna stop us now. Damit ist es 4.30 Uhr. Hier ist der Verkehrsservice in der ARD-Hitnacht. A5 Karlsruhe Richtung Frankfurt. Zwischen Bruchsal und Kronau nach einem Unfall aktuell Fahrbahn gesperrt. A5 Frankfurt Richtung Karlsruhe zwischen Heppenheim und Hemsbach bis 5 Uhr wegen Reparaturarbeiten die Fahrbahn gesperrt. A7 Fulda Richtung Würzburg zwischen Bad Brückenau-Volkers und Bad Brückenau-Wildflecken Nachtbaustelle bis ca. 5 Uhr Fahrbahn gesperrt. Eine Umleitung führt über die U54. A14 Wismar Richtung Schwerin, zwischen Jesendorf und Schwerin Nord, nach einem Unfall aktuell die Fahrbahn gesperrt. A71 Richtung Schweinfurt, zwischen Arnstadt Süd und Stadt Ilm, sowie zwischen Meiningen Süd und Rentertshausen. Tunnel Wartungsarbeiten, das Ganze dauert noch bis 6 Uhr, die Fahrbahn ist gesperrt.
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0: Guten Morgen wünscht Ronny Krabmann.

So manch einer ist gerade mit dem Auto unterwegs und freut sich über die schicke Musik, die wir da zu senden haben. Hier bei uns in der ARD Nacht. Schön, dass Sie mit am Radio sind. Schön, dass Sie mit uns aufstehen bzw. den Weg ins Bettchen finden. Wir schauen kurz auf die Uhr. 4.44 Uhr. Na, wenn das kein Glück bringt. In einer Minute 4:45 kommen Sie gut und sicher in den neuen Tag.

Musik von Emma Banten hier bei uns in der ARD-Hitnacht. 4.48 Uhr, 12 Minuten noch, dann ist es 5 und dann starten hier vereinzelt in Deutschland die Morning-Shows und die Kollegen, die freuen sich schon auf Sie. Ja, und haben eine Menge vorbereitet. Dürfen Sie gespannt sein. Wir wünschen Ihnen einen guten Start in den neuen Tag und natürlich jetzt schon mal ein schönes Wochenende mit viel Sonne. Nicht nur

4.57 Uhr. Wir haben eine Sofortmeldung. Vorsicht bitte auf der A4 Köln Richtung Olpe zwischen Bielstein und Gummersbach. Achtung, Personen werfen Steine auf die Fahrbahn. Vorsicht bitte auf der A4 Köln Richtung Olpe zwischen Bielstein und Gummersbach. Achtung, Personen werfen Steine auf die Fahrbahn. Soweit unser Hinweis aus dem Verkehrsstudio.

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1: Um 5 Uhr mit Thomas Haag. Guten Morgen. Der von den USA initiierte sogenannte Friedensrat hat laut US-Präsident Trump eine Vereinbarung zur vollständigen Entwaffnung der islamistischen Hamas im Gazastreifen erzielt. Das sei ein monumentaler Schritt hin zu einem dauerhaften Frieden, schrieb Trump auf seiner Plattform Truth Social. Im Gegenzug würden die israelischen Streitkräfte nach Abschluss der Entwaffnung abziehen. Trump dankte den Vermittlerstaaten Katar, Ägypten und der Türkei. Nach der UEFA hat nun auch der Kontinentalverband CONCACAF den Investorendeal von FIFA-Präsident Infantino einstimmig abgelehnt. Das teilte der Verband für Nord- und Mittelamerika sowie der Karibik am Abend mit. Sportreporterin Luise Kropf.
2: Damit positionieren sich auch die drei WM-Gastgeber USA, Mexiko und Kanada gegen Infantino. Der FIFA-Präsident hatte den 211 Mitgliederverbänden durch den Verkauf von Anteilen an private Investoren erhöhte Einnahmen in Aussicht gestellt. Mit einem Boykott droht die CONCACAF nicht. Sie äußern aber hinsichtlich des fehlenden ordnungsgemäßen Verfahrens, der künstlich verkürzten Frist und des Fehlens jeglicher Prüfung oder Genehmigung deutliche Kritik.
1: Für die Erstklässler, die nach den Sommerferien eingeschult werden, ändert sich bundesweit etwas Grundsätzliches. Sie sind die ersten Kinder, die einen gesetzlichen Anspruch auf eine Ganztagsbetreuung haben. Stichtag für die neue Regelung ist der 1. August. Aus dem ARD-Hauptstadtstudio Chris Berdrow.
3: Die Kinder haben damit den Anspruch auf täglich 8 Stunden Bildung und Betreuung von Montag bis Freitag. Der reguläre Unterricht zählt zu diesen 8 Stunden dazu. In den nächsten Jahren soll der Ganztagsanspruch auf die nachfolgenden Jahrgänge ausgeweitet werden, bis er ab dem Schuljahr 2029/30 für alle Grundschüler der Klassen 1 bis 4 gilt.
1: Nach der Ankunft hunderter Migranten binnen weniger Tage in der spanischen Exklave Ceuta in Nordafrika hatte Italien den Ausschluss Spaniens aus dem Schengen-Raum gefordert. Das erklärte Italiens Ministerpräsidentin Meloni im Online-Dienst X. Die Bilder aus Ceuta nannte Meloni schockierend. Italien werde nicht tatenlos zusehen, kündigte sie an. Binnen weniger Tage waren mehr als 1500 Migranten nach Ceuta gelangt, das an Marokko grenzt. In Berlin fahren zwischen den Bahnhöfen Friedrichstraße und Tiergarten von heute bis Sonntag keine S-Bahnen. Grund sind laut Verkehrsinformationszentrale wieder umfangreiche Bauarbeiten. Es werden Ersatzbusse eingesetzt. Unter anderem werden am Hauptbahnhof neue Weichen eingebaut, Gleise erneuert und Brücken instand gesetzt. Soweit die Nachrichten. 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
4: Wenn das Thermometer gestern nicht geschmolzen ist, dann zeigt es heute ein paar Grad weniger an, aktuell um die 20 Grad. Tagsüber werden es 28 Grad in der Prignitz und bis 34 in der Lausitz, oft mit Sonne und Wolken im Mix. Vor allem in der zweiten Tageshälfte kann es aber auch gebietsweise kurz regnen, abends sind auch Gewitter möglich. Morgen dann auch so gemixt wie heute, am Sonntag wird sonnig und auch noch etwas kühler als heute.
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4: Vorsicht auf der A9 Richtung Berlin. Zwischen Belitz und Belitz-Heilstätten gab es gerade eben einen Unfall. In Berlin ist der Tiergartentunnel noch bis 6 Uhr in beiden Richtungen gesperrt. Und noch ein Hinweis zur S-Bahn. Aufgrund eines Notarzteinsatzes auf der Strecke in Hennigsdorf ist der Zugverkehr der Linie S25 zwischen Hennigsdorf und Heiligensee unterbrochen. Und wenn Sie noch was gesehen haben auf den Straßen, dann gerne Bescheid sagen beim Antenne-Verkehrsservice unter der 0331 70 98 101. Gute Fahrt.
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4: Und wer seid ihr?
5: Ich bin Stella.
6: Ich bin Leon.
7: Aus Spielitz.
8: Kommt gut zur Arbeit.
9: Kommt gut zur Arbeit.
10: Tschüss.

0: 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Schönen guten Morgen. Am letzten Tag im Juli, Halbzeit bei den Sommerferien. 3 Wochen sind schon wieder rum. Da kann man schon mal die erste Bilanz ziehen. Wie war es denn bisher? Was ist alles passiert?
1: Wir waren in Potsdam in Barberini.
2: Also wir waren an der Ostsee und am See und wir waren auch schon in mehreren Freizeitparken.
1: Ich war schon bei Oma und Opa und da waren wir auch im Pool. Die wohnen in Würzburg.
0: Oh, schön im Pool, nicht schlecht. Und was passiert in den nächsten Wochen?
3: Also nächste Woche fahren wir tatsächlich mit meinen Eltern nach Italien mit Wohnmobil für 2 Wochen.
4: Na, also wir schlafen draußen im Zelt und die Eltern dann im Wohnmobil, ja.
5: Wir haben noch eine Woche gemeinsam zu Hause Urlaub, weil wir auch ein schönes Grundstück haben, bleiben wir mal diesmal zu Hause. Und dann fahren wir noch eine Woche ins Trainingslager gemeinsam. 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
0: Na, das klingt doch spannend. 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

0: 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Schönen guten Morgen am Freitag. 5.19 Uhr haben wir es und wir schauen einmal kurz auf die Straße. Vorsicht auf der A12 und A10 Frankfurt-Oder Richtung Schönefelder Kreuz. Zwischen Friedersdorf und dem Rastplatz Uckleisee liegt eine Metallstange auf der rechten Spur.
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0: 5.30 Uhr. 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
1: Im Studio Ronald Schleif.
2: Guten Morgen.
1: Der große Feldbrand im Neuruppiner Ortsteil Treskow ist nach Angaben der Feuerwehr gelöscht. Die Evakuierung eines nahegelegenen Wohngebiets wurde am späten Abend abgebrochen. Die Polizei ermittelt jetzt wegen des Verdachts auf Brandstiftung, wie ein Sprecher in der Nacht dem RBB sagte. Der Brand auf dem Truppenübungsplatz bei Jüterbock im Kreis Teltow-Fläming hat sich deutlich ausgeweitet. Am Abend standen rund 250 Hektar in Flammen, sagte uns heute früh die zuständige Regionalleitstelle. Es wird vor starkem Rauch in Jüterbock, Treuenbrietzen und Luckenwalde gewarnt. Der Europäische Fußballverband UEFA will notfalls alle künftigen Weltmeisterschaftsturniere boykottieren. Das haben die 55 Nationalverbände einstimmig auf einer Dringlichkeitssitzung beschlossen. Grund sind die umstrittenen Investorenpläne des Weltverbands FIFA.
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3: Im Studio Peter Klinke, guten Morgen. In der Uckermark sind gestern mehrere Feld- und Waldflächen in Brand geraten. Das teilte die Leitstelle Nordost Antenne Brandenburg mit. Demnach brannte es zwischen Gramze und Angermünde, bei Milmersdorf und in Blankenburg in der Nähe vom Oberuckersee. Alle Brände konnten bis zum Abend gelöscht werden. Verletzt wurde nach bisherigen Erkenntnissen niemand. Nach circa anderthalb Jahren soll ab heute am Frankfurter Bahnhof einer der Aufzüge wieder funktionieren. Derweil fahren die Züge des RE1 weiterhin nicht. Fred Pilarski.
4: Seit Februar vergangenen Jahres ist der Fahrstuhl zu den unter anderem für den RE1 wichtigen Gleisen 9 und 10 gesperrt. Pendler mit körperlichen Einschränkungen oder schwerem Gepäck konnten ihre Züge deshalb oftmals nur mit Mühe erreichen. Grund für die Einschränkungen waren Modernisierungsarbeiten. Diese sollten ursprünglich bereits im April abgeschlossen sein, verzögerten sich allerdings immer wieder durch einen Wassereinbruch im Aufzugsschacht. Nun sind die Schäden laut Bahn beseitigt und der Lift befindet sich in der Endabnahme. Im Anschluss sollen nun auch die anderen beiden Fahrstühle im Bahnhof saniert werden.
3: Die Tierseuchen-Allgemeinverfügung zur Bekämpfung der Newcastle-Krankheit ist mit sofortiger Wirkung aufgehoben. Das teilte der Landkreis Uckermark mit. Damit entfällt auch die Anordnung von Maßnahmen für Geflügelhaltungen außerhalb von Sperrzonen. Die Allgemeinverfügung war im Mai erlassen worden. Sie sollte vor der Einschleppung des Erregers in die Geflügelbestände des Landkreises schützen. Der Krankenhausverbund GLG und die Gewerkschaft Verdi haben sich auf einen neuen Tarifvertrag für die mehr als 300 Azubis und Studenten geeinigt. Er wird auch von der MSZ Uckermark übernommen. Der Abschluss bringt laut GLG spürbare finanzielle Verbesserungen, verkürzte Wochenarbeitszeiten und eine verlässliche Übernahmeperspektive. Außerdem gibt es für den Berufsnachwuchs mehr Freiheiten bei der Urlaubsplanung.
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5: Also für die Uhrzeit ist es warm. Aktuell 21 Grad in Cottbus und 18 in Klosterlemin. Es werden heute bis 28 Grad im Norden von Brandenburg. Im Süden kann es auch auf 34 Grad hochgehen. Dazu Sonne und Wolken im Mix. Und ab dem Nachmittag auch einzelne Schauer, die durchziehen. Stellenweise kann es auch gewittern. Morgen wird es dann so ähnlich wie heute. Am Sonntag trocken und sonnig bei Höchstwerten um die 27 Grad am Wochenende.
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5: Vorsicht auf der B1. Berliner Chaussee, Brandenburg Richtung Zehlendorf. Zwischen Färcher Straße und Geltow ist ein Reh auf der Straße. Dann Vorsicht auf der B115, Lübben Richtung Jüterbock. Zwischen Lübben und dem Abzweig nach Lubolz liegt ein totes Tier auf der Straße. Im Landkreis Oberspreewalds-Lausitz auf der Straße zwischen den Abzweigen nach Klettwitz und Lauchhammer gab es einen Wildunfall. Und noch ein Hinweis zur Berliner S-Bahn. Aufgrund eines Notarzteinsatzes ist auf der Strecke in Hennigsdorf der Zugverkehr unterbrochen. Der Linie S25 zwischen Hennigsdorf und Heiligensee. Und wenn Sie noch was gesehen haben, Staus oder Blitzer, gerne Bescheid sagen beim Antenne Verkehrsservice unter der 0331 70 98 101. Gute Fahrt.
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5: So, was machen wir am Wochenende? Ist ganz viel los. Hafenfest in Werder zum Beispiel oder Seezauber in Mühlrose. Und noch mehr Tipps gibt's auf antennebrandenburg.de.
6: Jetzt kann ich richtig glücklich ins Wochenende gehen.

0: Guten Morgen, Brandenburg. Es ist Freitag, genau die Hälfte der Sommerferien und einige von Ihnen fahren ja noch in den Urlaub. Das ist ja die Zeit im Jahr, wo man auch mal die Ruhe hat, ein Buch zu lesen. Und wir haben mal bei einer Buchhändlerin nach einem Tipp gefragt. Andrea Schneider von der Buchhandlung Victoria Garten in Potsdam sagt, tolles Urlaubsbuch ist Die Riesinnen von Hannah Heffner. Da geht's um drei Frauen aus dem Schwarzwald aus drei Generationen.
1: Die sind von ihrer Physiognomie sehr auffällig. Die sind groß und hager und haben so wilde rote Locken und sind sehr unangepasst. Zumindest zwei von ihnen. Die Mutter ist eher still, die Lise, von der alles ausgeht. Und die Cora ist sehr, sehr wütend. Das ist ihre Tochter. Die bricht auch aus. Und die Eva, die hadert damit, dass sie die Gegend, in der sie ja aufgewachsen ist, so liebt. Der Wald ist gleich nebenan und der Wald übt auf alle drei eine große Faszination aus. Es geht auch um uneingelöste Liebesbeziehungen, wo man nicht alles ausgesprochen bekommt, aber viel nachfühlen darf und das mag ich total.
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0: Hier ist Antenne Brandenburg. Schönen guten Morgen. Leider gestern Abend großer Schreck im Neuruppiner Ortsteil Tresco. Gegen 20 Uhr ist dann Feuer auf einem noch nicht abgeernteten Feld ausgebrochen. Vorsorglich wurde dann auch ein Wohngebiet evakuiert. Feuerwehreinsatzleiter Christian Hohnwald musste ganz schnell handeln.
1: Die Flammen waren teilweise 10, 15 Meter hoch. Unsere Fahrzeuge sahen davor aus wie kleine Spielzeuge.
0: Unter anderem über Warn-Apps wurden die Menschen dann aufgefordert, ihre Häuser zu verlassen. Das hat auch gut geklappt, sagt Christian Hohnwald, aber
1: viele Leute haben selbstständig ihre Häuser schon verlassen gehabt. Das hat uns auch sehr geholfen. Allerdings waren auch tatsächlich sehr viele Gaffer, die mit ihren Autos direkt bis in die Einsatzstelle gefahren sind und uns damit behindert und blockiert haben.
0: Ohne Worte. Das Feuer konnte in der Nacht zum Glück dann gelöscht werden. Alle Bewohner konnten zurück nach Hause. Aber die Polizei ermittelt jetzt wegen Brandstiftung. Die Zeit jetzt 5.50 Uhr.
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1: Im Studio Arne Sprung. Schönen guten Morgen. Der Neuruppiner Ortsteil Treskow ist am Abend knapp einem Großbrand entgangen. Ein großer Feldbrand hatte die Häuser bedroht. Die Feuerwehr hat die Flammen im letzten Moment unter Kontrolle gebracht. Die Evakuierung des Ortsteils war schon angeordnet, konnte dann aber abgebrochen werden, sagte uns die Feuerwehr. Die Anwohner konnten in ihre Häuser zurückkehren. Miriam Berger mit weiteren Einzelheiten.
2: Die Regionalstelle Nordwest hatte zuvor wegen des Brandes eine amtliche Gefahrenmitteilung herausgegeben und darin die Evakuierung des Ortsteils angeordnet. Es sollen rund 600 Menschen betroffen gewesen sein. Nach Angaben des Kreisbrandmeisters brannte ein Acker und das Feuer drohte ins angrenzende Wohngebiet zu ziehen. Anwohner wurden gebeten, auf Durchsagen von Feuerwehr und Polizei zu achten, die Notrufe freizuhalten und das betroffene Gebiet zu meiden.
1: Auf dem Truppenübungsplatz bei Jüterbock im Landkreis Teltow-Fläming brennt es weiter. Auf 250 Hektar Fläche ist Feuer ausgebrochen. Im Moment beobachtet die Feuerwehr den Brand nur, sagte uns heute Morgen ein Sprecher der Leitstelle. Am Morgen soll dann entschieden werden, wie es dort weitergeht. Das Gelände ist mit alter Munition belastet, deswegen kann die Feuerwehr dort nicht direkt löschen. Verbraucher in Deutschland haben seit heute Anspruch darauf, dass bestimmte kaputte Elektrogeräte repariert werden. Damit sollen Ressourcen geschont und Elektroschrott vermieden werden. Hintergrund ist eine neue EU-Vorgabe. Aus Brüssel, Sarah Lopez.
3: Wenn zum Beispiel eine Waschmaschine innerhalb der Gewährleistungsfrist von 2 Jahren kaputt geht, dann hat der Käufer die Wahl: austauschen oder reparieren lassen. Wer sich für die Reparatur entscheidet, wird dafür belohnt mit einer Verlängerung der Gewährleistung um 1 Jahr. Aber auch wenn ein Gerät erst danach kaputt geht, haben Käufer jetzt das Recht, Geräte wie Smartphones, Fernseher und Kühlschränke reparieren zu lassen. Und zwar je nach Produktgruppe 7 bis 10 Jahre. Jahre, nachdem das letzte Gerät des jeweiligen Modells auf den Markt gebracht wurde.
1: Nach dem Europäischen Fußballverband UEFA hat jetzt auch der Kontinentalverband CONCACAF den Investorendeal von FIFA-Präsident Infantino einstimmig abgelehnt. Das teilte der Verband für Nord- und Mittelamerika und die Karibik am Abend mit. Sportreporterin Luise Kropf.
4: Der FIFA-Präsident hatte den 211 Mitgliederverbänden durch den Verkauf von Anteilen an private Investoren erhöhte Einnahmen in Aussicht gestellt. Die UEFA hatte ein paar Stunden vorher verkündet, einstimmig alle FIFA-Wettbewerbe, also auch die Fußball-Weltmeisterschaft, zu boykottieren, wenn der Weltverband an seinen angekündigten Plänen festhalten sollte. Mit einem Boykott droht die CONCACAF nicht. Sie äußern aber hinsichtlich des fehlenden ordnungsgemäßen Verfahrens, der künstlich verkürzten Frist und des Fehlens jeglicher Prüfung oder Genehmigung durch die zuständigen FIFA-Gremien deutliche Kritik.
1: Soweit die Antenne Brandenburg-Nachrichten. 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
5: Ein Stückchen Wassermelone haben Sie hoffentlich noch übrig. Wird zwar nicht so knallerheiß wie gestern, aber trotzdem sehr warm. Um die 28 Grad in der Prignitz, bis zu 34 Grad in der Lausitz. Dazu wechselhaft mit Sonne und Wolken. Und vor allem in der zweiten Tageshälfte sind kurze Schauer, teils auch kräftige Gewitter möglich. Am Wochenende wird's angenehm, um die 27 Grad. Morgen noch so gemixt wie heute. Sonntag wird's dann überwiegend sonnig.
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5: Auf der A13 Berlin Richtung Dresden gab es zwischen Rago und Mittenwalde einen LKW-Unfall. Und dann noch ein Hinweis zur S-Bahn. Aufgrund eines Notarzteinsatzes auf der Strecke in Hennigsdorf ist der Zugverkehr der Linie S25 zwischen Hennigsdorf und Heiligensee unterbrochen. Ansonsten haben Sie aber freie Fahrt. Gute Fahrt!
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5: Es ist Freitag, heute nicht mehr ganz so knalle heiß, aber trotzdem 30 Grad und Sonne. Sonnencreme rauf, was muss alles eingecremt werden?
6: Die Füße, das Gesicht, die Beine, den Körper und die Nase,
7: die Ohren
6: und die Nase.

0: Schönen Freitagmorgen, 10 nach 6. Hier ist Antenne Brandenburg und Sie wissen ja, nur die Harten kommen in den Garten. Aber die Allerhärtesten, die kommen nach Cottbus am Wochenende. Da gibt's nämlich den Deutschland Cup im Feuerwehrsport. Inga Gluschke aus unserem Antennestudio in Cottbus, jetzt sag uns mal, warum das so toll ist.
1: Weil die einfach richtig gut drauf sind. Ich finde das klasse und die machen so schöne Sachen wie Hakenleiter steigen und Löschangriff groß. Das sind Disziplinen, da geht es vor allem um Zeit. Da müssen fix die Schläuche ausgerollt werden und betriebsbereit sein. Und beim Hakenleiter steigen, schönes Wort, muss man eben mit einer Hakenleiter möglichst schnell an einem Turm nach oben. Also das ist nichts für Couchpotatoes.
0: Nee, aber die Couchpotatoes, die können ja auch kommen und zugucken und was futtern so am Rande, wenn die anderen sich abstrampeln.
1: Ja, kein Problem. Die 230 Feuerwehrsportler aus ganz Deutschland freuen sich, wenn jemand gucken kommt. Samstag ab 8 geht's los. Hakenleiter steigen in der Wache in der Dresdner Straße. Und ab 11 dann unter anderem der Löschangriff groß im Max-Reimann-Stadion im Sportzentrum.
0: Cooles Ausflugsziel am Wochenende. Na dann,
2: Wassermarsch!

0: Ultravox hier auf Antenne Brandenburg und von einem Hit zum nächsten. Hier geht's Schlag auf Schlag. What's up? Von den Four Non Blondes hören Sie gleich hier bei Antenne Brandenburg und für den können Sie auch abstimmen. Wir spielen ja morgen Ihre liebsten 30 Rockballaden ab 15 Uhr. 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
1: Im Studio Ronald Schleif. Guten Morgen. Der Neuruppiner Ortsteil Treskow ist am Abend knapp einem Großfeuer entgangen. Die Feuerwehr konnte die Flammen kurz vor den Häusern unter Kontrolle bringen. Die Evakuierung des Wohngebiets wurde am späten Abend abgebrochen. Die Gewerkschaft Verdi hat die Beschäftigten im Groß- und Einzelhandel in Brandenburg und Berlin für heute und morgen zu neuen Warnstreiks aufgerufen. Die Auswirkungen auf die Kunden waren bisher aber meist nur gering. Nach dem Europäischen Fußballverband UEFA hat auch der Verband für Nord- und Mittelamerika und die Karibik die Investorenpläne von FIFA-Chef Infantino abgelehnt. Die UEFA hatte gestern einstimmig beschlossen, Weltmeisterschaften notfalls zu boykottieren, falls Infantino seine Pläne nicht aufgibt.
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2: Im Studio Peter Klinke, guten Morgen. In der Uckermark sind gestern mehrere Feld- und Waldflächen in Brand geraten. Das teilte die Leitstelle Nordost Antenne Brandenburg mit. Demnach brannte es zwischen Gramze und Angermünde, bei Milmersdorf und in Blankenburg am Oberuckersee. Alle Brände konnten bis zum Abend gelöscht werden. Verletzt wurde nach bisherigen Erkenntnissen niemand. Im Frankfurter Ortsteil Kliestow wird die Kita nach dem heutigen Tag dauerhaft geschlossen. Damit gibt es in dem 1000 Einwohner zählenden Ort keine Kindertagesstätte mehr. Dorette Kirmse.
3: Der Träger hatte die Schließung mit den stark gesunkenen Kinderzahlen begründet. Zuletzt wurden nur noch 12 Kinder betreut. Für den Betrieb nötig wären den Angaben zufolge allerdings 21. Die Eltern hatten noch versucht, sich mit Alternativvorschlägen gegen das Ende der Kita zu wehren. Sowohl die Suche nach einem neuen Träger als auch die Idee für ein Dorfgemeinschaftshaus mit Seniorentreff und kleinerem Kindergarten scheiterten allerdings. Der letzte Tag heute soll nun mit einem gemeinsamen Frühstück begangen werden. Die Kinder, die nicht in die Schule wechseln, werden anschließend auf andere Einrichtungen verteilt.
2: Morgen beginnen die uckermärkischen Musikwochen. An den kommenden 4 Augustwochenenden erklingt alte Musik auf seltenen historischen Instrumenten in ungewöhnlichen Gebäuden. Neben Kirchen und Gutshäusern sind auch Stallanlagen und Scheunen Veranstaltungsorte. Eva Schuster von den uckermärkischen Musikwochen sagte uns:
4: Wir finden, dass dieses Zusammenspiel von der Musik, von den Räumlichkeiten und vor allen Dingen auch von den Leuten vor Ort was ganz Besonderes ist. Also wir haben als Erfahrung gemacht, dass gerade dieses Rundum-Paket von den Leuten sehr, sehr gern angenommen wird, weil man ja noch rundherum Kaffee trinken kann, spazieren kann, sich die in unserem Fall Kirche anschauen kann. Das ist, glaube ich, so das Rundumpaket, was für die gesamten uckermärkischen Musikwochen spricht.
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5: Ich gehe heute noch zu einer Hochzeit und die Braut freut sich bestimmt, dass es nicht ganz so heiß wird wie gestern. Um die 30 Grad werden es. Dazu gibt's einen schönen Sonne-Wolken-Mix meistens. Ab dem Nachmittag kann es auch mal kurz regnen. Gegen Abend sind dann punktuell auch kräftige Gewitter möglich mit Hagel und Starkregen. Morgen wird's auch so gemixt, am Sonntag überwiegend sonnig und angenehm am Wochenende bei unter 30 Grad überall.
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5: Auf der A10 südlicher Berliner Ring Richtung Dreieck Werder steht zwischen Königs Wusterhausen und dem Schönefelder Kreuz ein kaputtes Auto auf der rechten Spur. Auf der A13 Berlin Richtung Dresden gab es zwischen Ragow und Mittenwalde einen LKW-Unfall. Vorsicht auf der B87 Richtung Torgau. Zwischen dem Abzweig nach Karnsdorf und Luckau Ost liegt ein totes Tier. Dann ein Hinweis zur S-Bahn. Aufgrund eines Notarzteinsatzes auf der Strecke in Hennigsdorf ist der Zugverkehr der Linie S25 zwischen Hennigsdorf und Heiligensee unterbrochen. Und geblitzt wird auf der B2 in Sedin Richtung Beelitz. Danke Lars fürs Bescheid sagen und gute Fahrt.
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5: Freitag, ein letztes Mal noch zur Arbeit vorm Wochenende. Oder würden Sie auch am liebsten zu Hause bleiben? Fragen wir mal unseren Ministerpräsident Herr Woidke. Müssen wir zur Arbeit?
6: Jeder kann und jeder muss.
5: Okay.

0: Guten Morgen am Freitag mit Antenne Brandenburg. Sie sind offensichtlich noch hier in Brandenburg und nicht im Urlaub. Macht nichts, hier ist es auch schön. Und wir vergleichen ja in den Sommerferien immer einen Brandenburger Ort mit einem typischen Urlaubsort. Heute
1: Malle oder Marlow.
0: Und genau da, in Blankenfelde-Marlow, ist Morgenreporter Ivo jetzt am Wasser. Und kann das mit dem Mittelmeer in Malle mithalten, Ivo?
2: Naja, fast würde ich sagen. Also es fehlt natürlich der kilometerlange Sandstrand. Der ist hier in Marlow, ja, vielleicht 20 Meter lang und 5 Meter breit. Aber es gibt klares Wasser. Auf jeden Fall fliegt ab und zu ein Flugzeug drüber. Das ist hier, kennt man hier in Marlow, ist fast wie auf Malle. Und während man in Malle jetzt noch die letzten Partygäste am Strand findet, findet man hier in Marlow die Barbara. Jeden Morgen geht die baden hier. Barbara.
3: Guten Morgen.
2: Warum?
3: Warum? Na, weil ich hier wohne, weil ich es wunderschön finde. Und ich finde es so herrlich, an unserem kleinen natürlichen See meine Runde zu schwimmen, weil es einfach super ist.
2: Ja, auch hier wird doch Party gemacht. Hier
3: auf Malle. Aber sicher. Ja, selbstverständlich. Das ist für alle Varianten. Ne? Ob Partytreffen ist oder Gemeindefest ist oder ob wir hier Malle-Party machen. Die machen wir natürlich auch immer. Nächste Woche haben wir dann natürlich das nächste Event.
2: Du arbeitest nämlich hier im Restaurant am See, heißt das nicht?
3: Ich wohne hier, ja, ich arbeite hier.
2: Und da gibt es eine Malle-Party.
3: Ja, na klar, das ist immer toll. Immer Leben für jedes Alter.
2: Es steckt ja schon jetzt mehr Malle in Marlow, als man denkt. Und jetzt rein ins Mittelmeer, nee, in Marlower See.
3: Genau, jetzt gehen wir hier rein.
0: Ja, canceln Sie einfach Ihren Malle-Urlaub. Marlow ist genauso schön.

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1: Im Studio Arne Sprung. Schönen guten Morgen. Das war knapp. Im Neuruppiner Ortsteil Treskow sind am Abend wegen eines großen Feldbrandes mehrere Häuser vorsorglich evakuiert worden. Dort war am Abend ein Feuer auf einem Feld ausgebrochen. Die Flammen breiteten sich in Richtung Wohngebiet aus, sagte Einsatzleiter Christian Hohenwald von der Neuruppiner Feuerwehr am Abend im RBB.
2: Der Feuer durch den Wind hat sich sehr schnell und sehr stark ausgebreitet. Die Flammen waren teilweise 10, 15 Meter hoch. Unsere Fahrzeuge sahen davor aus wie kleine Spielzeuge. Und da der Wind das Feuer in Richtung des Wohngebietes getrieben hat, haben wir die Evakuierung erwogen und letztendlich konnte die ganze Aktion abgeblasen werden. Das stand aber sehr lange Zeit auf der Kippe.
1: 67 Einsatzkräfte waren vor Ort. Laut Feuerwehr stand eine Fläche von rund 4 Hektar in Flammen. Die Polizei hat Ermittlungen wegen des Verdachts der Brandstiftung aufgenommen, sagte ein Sprecher in der Nacht dem RBB. Auf dem Truppenübungsplatz bei Jüterbock im Landkreis Teltow-Fläming brennt es weiter. Auf 250 Hektar Fläche ist Feuer ausgebrochen. Im Moment beobachtet die Feuerwehr den Brand nur, sagte uns heute Morgen ein Sprecher der Leitstelle. Am Vormittag soll dann entschieden werden, wie es dort weitergeht. Das Gelände ist mit alter Munition belastet, deswegen kann die Feuerwehr dort nicht direkt löschen. Fast jeder fünfte Rentner in Brandenburg ist von Armut bedroht. Das geht aus Zahlen des Bundesministeriums für Arbeit und Soziales hervor, die von der linken Bundestagsabgeordneten Isabel van Dree aus Potsdam abgefragt worden sind. Ute Sander mit Einzelheiten.
3: Besonders Frauen sind betroffen, zeigen die Zahlen, die van Dree veröffentlicht hat. Die durchschnittliche Rentnerin in Brandenburg bekommt danach monatlich 1.271 Euro ausgezahlt. Das liegt 174 Euro unter der Armutsgefährdungsschwelle für Alleinlebende. Sogar viele Menschen, die 45 Jahre lang in die Rentenkasse eingezahlt haben, liegen unter dieser Schwelle. Fast die Hälfte aller Frauen und rund 36% der Männer. Van Dree fordert deshalb erneut eine solidarische Mindestrente, die wirksam vor Altersarmut schützt.
1: Nach dem Europäischen Fußballverband UEFA hat auch der Verband für Nord- und Mittelamerika und die Karibik die Investorenpläne von FIFA-Chef Infantino abgelehnt. Die UEFA hatte gestern sogar beschlossen, Weltmeisterschaften notfalls zu boykottieren, falls Infantino seine Pläne nicht aufgibt. Der FIFA-Chef will WM-Anteile an private Geldgeber verkaufen und so Milliarden einnehmen. Das kommt auch in Brandenburg überhaupt nicht gut an. Moritz Helmich vom DFB-Stützpunkt Oberhavel-Barnim sagte uns.
4: Das finde ich absolute Frechheit. Es ist alles kaum für den Otto-Normalverbraucher ja nicht mehr zu handeln. Alleine, weil die Beträge sind für die Eintrittskarten, für die Fahrwege in 3 Länder zum machen. Ja, und Fernsehen gucken ist auch kaum mehr drin, weil ja alles nur noch über Bezahlfernsehen geht. Und wenn da noch mehr in den Kommerz geht, dann wird doch viel, viel mehr Einfluss genommen. Und der normale Zuschauer, der Fußballfan, bleibt absolut auf der Strecke.
1: Soweit die Antenne Brandenburg Nachrichten. 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
5: Gestern haben wir den Hitzegipfel bestiegen und heute geht's wieder langsam bergab. Um die 28 Grad in der Prignitz tagsüber, bis zu 34 Grad sind in der Lausitz möglich. Dazu gibt's mal Sonne, mal Wolken. Und vor allem ab dem Nachmittag kommen vom Westen immer wieder Schauer runter. Gegen abends können das gebietsweise auch kräftige Gewitter werden, aber immer nur kurz und punktuell. Morgen auch Sonne, Wolken und Schauer und am Sonntag wird's trocken und sonnig und immer unter 30 Grad am Wochenende.
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5: Auf der A13 in Berlin Richtung Dresden gab es zwischen Rago und Mittenwalde einen Lkw-Unfall. In Perleberg auf der Wilsnacker Straße in Höhe Pritzwalker Straße schließt sich die Bahnschranke nicht mehr und die Ampelanlage ist auch außer Betrieb. Und in Berlin auf der A100 stockt es immer mal wieder in Richtung Wedding vor der Baustelle Schmargendorf. Am besten planen Sie in beiden Richtungen ein bisschen mehr Zeit ein. Da, wo es geht, eine gute Fahrt.
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0: Daddy cool, Papa, das ist so cool. Das sagen ihre Kinder bestimmt auch gleich, wenn sie ein Ferienpaket gewinnen. 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Wer ist jetzt dran? Guten Morgen.
1: Hallöchen, hier ist der Silvio. Ich grüße euch.
0: Silvio, hallo.
1: Ich rufe an wegen der Tickets für diese Wasserparklandschaft.
0: Ja, genau, wie du sagst, für den Aquapark in Zelten. Da kann man Wasserski fahren und da sind so riesige, wie so Hüpfburgen und Trampoline auf dem Wasser. Also richtig Action.
1: Okay, cool.
0: Und dann haben wir noch Tickets für den Ziegeleipark Mildenberg.
1: Okay.
0: Und noch gelbe Antenne Brandenburg Sonnenbrillen.
1: Ja, das hatte ich auch gehört. 4 Stück sogar.
0: Gut, wir würden dir alles geben, wenn es genehm ist.
1: Gerne.
0: Mit wem verbringst du die Ferien?
1: Na, mit meiner Familie. Frau, Kind und Kegel.
0: Ja, den Kegel kannst du auch mitnehmen. Wir haben genug Tickets für euch.
1: Oh, das ist super. Super geil.

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0: Freitagmorgen, 7.20 Uhr, nicht mehr lange, dann ist Wochenende. Verbringen Sie morgen vielleicht den Nachmittag mit Ihrem Schatzi? Dann müssen Sie nicht die Kuschelrock-CDs aus dem Keller kramen. Die schönsten Rockballaden gibt's morgen bei Antenne Brandenburg. Nachmittag spielen wir Ihre 30 liebsten Rockballaden. Können Sie gerne jetzt noch für abstimmen auf antennebrandenburg.de. Für den hier zum Beispiel. Broken Wings hören wir auch in 30 Sekunden in voller Länge hier bei Antenne Brandenburg.
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1: Im Studio Ronald Schleif. Guten Morgen. Der Neuruppiner Ortsteil Tresco ist am Abend knapp einem Großfeuer entgangen. Die Feuerwehr konnte die Flammen kurz vor den Häusern unter Kontrolle bringen. Die Evakuierung des Wohngebiets wurde am späten Abend abgebrochen. Die Gewerkschaft Verdi hat die Beschäftigten im Groß- und Einzelhandel in Brandenburg und Berlin für heute und morgen zu neuen Warnstreiks aufgerufen. Im Tarifstreit hatte es schon mehrfach Warnstreiks gegeben. Die Auswirkungen auf die Kunden waren meist nur gering. Verbraucher in Deutschland haben seit heute ein Recht darauf, dass kaputte Elektrogeräte repariert werden. Die EU-Regel gilt zunächst nur für bestimmte Produkte wie Waschmaschinen, Kühlschränke, Fernseher und Smartphones. Damit soll Elektroschrott vermieden werden.
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2: Im Studio Peter Klinke. Guten Morgen. In der Uckermark sind gestern mehrere Feld- und Waldflächen in Brand geraten, das teilte die Leitstelle Nordost Antenne Brandenburg mit. Demnach brannte es zwischen Gramze und Angermünde, bei Milmersdorf und in Blankenburg am Oberuckersee. Alle Brände konnten bis zum Abend gelöscht werden, verletzt wurde nach ersten Erkenntnissen niemand. Die Tierseuchen-Allgemeinverfügung zur Bekämpfung der Newcastle-Krankheit ist mit sofortiger Wirkung aufgehoben. Das teilte der Landkreis Uckermark mit. Damit entfällt auch die Anordnung von Maßnahmen für Geflügelhaltungen außerhalb von Sperrzonen. Die Allgemeinverfügung war im Mai erlassen worden. Die Pläne von FIFA-Präsident Infantino, Anteile der Weltmeisterschaft an private Investoren zu verkaufen, stoßen auch bei Sportlern und Vereinen in Ostbrandenburg auf heftige Kritik. Moritz Helmich ist zuständig für die DFB-Stützpunkte in Oberhavel und Barnim. Er sagte Antenne Brandenburg:
3: Das finde ich absolute Frechheit, weil wir hatten ja jetzt die WM gehabt, wo der Präsident der USA, Donald Trump, schon sehr viel Einfluss genommen hat auf die FIFA. Es ist alles kaum für den Otto-Normalverbraucher ja nicht mehr zu handeln. Alleine, weil die Beträge sind für die Eintrittskarten, für die Fahrwege in drei Länder zu machen. Ja, und Fernsehgucken ist auch kaum mehr drin, weil ja alles nur noch über Bezahlfernsehen geht. Und wenn da noch mehr in den Kommerz geht, dann wird doch viel, viel mehr Einfluss genommen und der normale Zuschauer, der Fußballfan, bleibt absolut auf der Strecke.
2: Der Europäische Fußballverband UEFA hatte gestern auf einer Sondersitzung Infantinos Pläne einstimmig abgelehnt und mit einem Boykott der Weltmeisterschaft gedroht. Der Krankenhausverbund GLG und die Gewerkschaft Verdi haben sich auf einen neuen Tarifvertrag für die mehr als 300 Azubis und Studenten geeinigt. Er wird auch von der MSZ Uckermark übernommen. Der Abschluss bringt laut GLG spürbare finanzielle Verbesserungen, verkürzte Wochenarbeitszeiten und eine verlässliche Übernahmeperspektive.
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4: Wenn das Thermometer nicht geschmolzen ist gestern, dann zeigt es ein paar Grad weniger an heute. Aktuell um die 20 Grad. Tagsüber werden es 28 Grad in der Prignitz und bis 34 in der Lausitz mit Sonne und Wolken im Mix. Vor allem in der zweiten Tageshälfte kann es aber auch gebietsweise kurz regnen. Abends sind auch Gewitter möglich. Morgen auch so gemixt. Am Sonntag wird sonnig und noch etwas kühler als heute.
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4: Auf der A13 Berlin Richtung Dresden gab es zwischen Rago und Mittenwalde einen LKW-Unfall. In Perleberg auf der Wilsnacker Straße in Höhe Pritzwalker Straße schließt sich die Bahnschranke nicht mehr und da ist auch die Ampelanlage außer Betrieb. Vorsicht in Löbenau auf der Chausseestraße zwischen dem Kreisverkehr und an der alten Kahnfahrt ist in beiden Richtungen eine Person auf der Straße. Und Henry hat noch einen Blitzer entdeckt, der steht auf der B97 zwischen Spremberg und Cottbus. Danke und gute Fahrt.
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4: Und wer seid ihr?
5: Ich bin Stella.
6: Ich bin Leon.
7: Auch Spielet.
8: Kommt gut zur Arbeit.
9: Kommt gut zur Arbeit.

0: Hier ist Antenne Brandenburg. Ist es bei Ihnen auch so, dass die Bekannten und Freunde gerade so viele Urlaubsbilder in den WhatsApp-Status stellen von Sandstränden und blauem Meer? Ja, aber in Brandenburg ist es auch schön, vielleicht sogar noch schöner.
1: Malle oder Malo?
0: Unser Morgenreporter Ivo vergleicht heute Morgen mal Malle mit Blankenfelde-Malo. Und da steht er jetzt auf dem Campingplatz. Gibt's da auch All-Inclusive in Malo?
2: Du meinst wie im schicken Hotel am Strand?
0: Ja.
2: Nee, so sieht's hier nicht aus. Aber All-Inclusive gibt's hier in den Wohnmobilen, Wohnwagen und vor den Zelten, die hier überall stehen, weil ich bin ja jetzt auf dem Campingplatz. Hier gibt's zumindest einen kleinen schicken Teich in der Mitte, da schwimmen Kois drin. Naja, und da stehen ganz viele Zelte rum und eigentlich müssen wir ein bisschen leise sein, weil anscheinend schlafen hier noch alle, haben gestern lange Party gemacht. Wie ist es bei euch? Tom Loos ist hier der Besitzer. Hier gibt's lange Partynächte?
3: Eher nicht so.
2: Aber ihr habt, genauso wie es ja auch auf Mallorca ist, viele internationale Gäste.
3: Richtig, ja. Die Hälfte unserer Gäste kommt aus ganz Kontinentaleuropa, teilweise noch weiter her. Selbst Gäste aus Korea, Japan, USA waren auch schon hier. Das stimmt.
2: Er ist klein und süß. Und jetzt sehe ich ein bisschen Mallorca-Feeling ist doch, weil da läuft ein Mann mit Badehosen und Hand rum.
3: Ja, das gehört zum Camping dazu. Ja, oberkörperfrei beim Check-in ist ja voll normal.
0: Ja, aber dass nicht so viel Party gemacht wird, ist, finde ich, ein Pluspunkt für Malo. Ruhe. Sowas gibt's auf Malle nicht.

0: Hier ist Antenne Brandenburg, guten Morgen. Müllrosa Seezauber, Lüchner Flößerfest, Maulbeerfest in Zerniko. Es ist wieder viel los am Wochenende. Zum Beispiel auch in Werder, das Hafenfest. Ist noch keine super lange Tradition. Veranstalter Christian Jüttner erzählt mal, was es damit auf sich hat.
1: Es ist ja so, dass gerade in Werder viel immer auf der Insel gefeiert wird. Und so haben wir letztes Jahr mit der Stadt beschlossen, dass man auch mal an einer anderen Location in Werder ein schön großes Fest macht und das nicht immer nur Richtung Insel alles geht. Und so kam die Idee, dort das Hafenfest zu machen. Und dieses Jahr ist es halt das zweite Mal. Und auch in diesem Jahr gibt es wieder ganz viel für Kinder. Wir haben Spielgeschäfte da, wir haben Fahrgeschäfte für die Familien da. Wir haben aber auch den ein oder anderen edlen Tropfen und Streetfood mit dabei und ganz, ganz viel Programm an drei Tagen.
0: Ja, heute geht's schon los mit einem großen Feuerwerk und DJ und Party und. Also viel Spaß am Wochenende. Mehr Tipps gibt's auf antennebrandenburg.de. Die Zeit jetzt 7.52 Uhr.
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1: Mit Arne Sprung im Studio. Schönen guten Morgen. 20 Meter vor den Häusern loderten die Flammen. Der Neuruppiner Ortsteil Treskow ist am Abend nur knapp einem Großbrand entgangen. Mehrere Häuser waren vorsorglich evakuiert worden. Ronald Schleif weiß, was dort passiert ist.
2: Auf einem Feld war Feuer ausgebrochen. Starker Wind hatte die Flammen in Richtung eines Wohngebiets getrieben. Die Feuerwehr hat den Brand gerade noch rechtzeitig unter Kontrolle gebracht. Insgesamt standen 4 Hektar Feld in Flammen. Die Ursache wird jetzt untersucht. Die Polizei ermittelt wegen Brandstiftung.
1: Auch in anderen Regionen Brandenburgs ist die Feuerwehr im Einsatz.
2: Zum Beispiel auf dem Truppenübungsplatz bei Jüterbock im Kreis Teltow-Fläming. Auf 250 Hektar Fläche ist dort Feuer ausgebrochen. Im Moment beobachtet die Feuerwehr den Brand nur, sagte uns heute früh eine Sprecherin der Leitstelle. Am Vormittag soll dann entschieden werden, wie es dort weitergeht. Das Gelände ist mit alter Munition belastet, deshalb kann die Feuerwehr dort nicht direkt löschen.
1: Die Gewerkschaft Verdi hat die Beschäftigten im Groß- und Einzelhandel in Brandenburg und Berlin zu neuen Warnstreiks aufgerufen. Die sollen heute und morgen laufen. Hintergrund ist ein Tarifstreit. Bei bisherigen Warnstreiks war für die Kunden kaum etwas davon zu merken. Waschmaschine streikt, Fernseher bleibt dunkel oder Handy macht keinen Pieps mehr. Was bisher direkt auf dem Müll gelandet ist, muss jetzt repariert werden können. Seit heute gilt eine neue EU-Richtlinie, nach der es möglich sein muss, bestimmte kaputte Elektrogeräte zu reparieren. Das Ziel: Elektroschrott vermeiden. Die Umweltorganisation BUND begrüßt das Gesetz, sagte Sprecherin Lisanne Reichenbacher auf Radio 1 vom RBB.
3: Es ist ein sehr wichtiger Schritt, um das Thema Reparatur und Reparierbarkeit überhaupt in den Fokus zu stellen. Unter anderem, dass eben Reparierbarkeit als Sachmängel jetzt auch einbegriffen ist. Also man kann das ankreiden, wenn bestimmte Geräte nicht reparierbar sind, ist es ein Grund, das zurückzugeben. Und das ist schon ein Fortschritt. Und auch, dass Ersatzteile und Anleitungen vorbehalten werden müssen für bestimmte Geräte, ist auf jeden Fall ein Schritt in die richtige Richtung.
1: Nach dem Europäischen Fußballverband UEFA hat jetzt auch der Kontinentalverband CONCACAF den Investorendeal von FIFA-Präsident Infantino einstimmig abgelehnt. Das teilte der Verband für Nord- und Mittelamerika und die Karibik am Abend mit. Sportreporterin Luise Kropf.
4: Der FIFA-Präsident hatte den 211 Mitgliederverbänden durch den Verkauf von Anteilen an private Investoren erhöhte Einnahmen in Aussicht gestellt. Die UEFA hatte ein paar Stunden vorher verkündet, einstimmig alle FIFA-Wettbewerbe, also auch die Fußball-Weltmeisterschaft, zu boykottieren, wenn der Weltverband an seinen angekündigten Plänen festhalten sollte. Mit einem Boykott droht die CONCACAF nicht. Sie äußern aber hinsichtlich des fehlenden ordnungsgemäßen Verfahrens, der künstlich verkürzten Frist und des Fehlens jeglicher Prüfung oder Genehmigung durch die zuständigen FIFA-Gremien deutliche Kritik.
1: Soweit die Antenne Brandenburg-Nachrichten. 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
5: Also für kurz nach 8 ist es echt warm. Aktuell 23 Grad in Cottbus und 21 in Kloster-Lenin. Es wird heute aber nicht so heiß wie gestern. 28 bis 34 Grad. Dazu gibt Sonne und Wolken im Mix und ab dem Nachmittag auch einzelne Schauer, die durchziehen. Stellenweise kann es auch gewittern. Morgen wird es dann so ähnlich wie heute. Am Sonntag trocken und sonnig bei Höchstwerten um die 27 Grad am Wochenende.
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5: In Brandenburg sieht's gut aus. In Berlin stockt es auf dem Stadtring immer mal wieder Richtung Wedding vor der Baustelle Schmargendorf. Am besten ein paar Minuten mehr einplanen. Dann aktuelles zur S-Bahn. Aufgrund eines Notarzteinsatzes auf der Strecke in Hennigsdorf ist der Zugverkehr der Linie S25 zwischen Hennigsdorf und Heiligensee unterbrochen. Ersatzweise fahren Busse. Und geblitzt wird auf der südlichen A10 im Dreieck Spreeau Richtung Schönefelder Kreuz. Danke Friedemann fürs Bescheidsagen und allen unterwegs eine gute Fahrt.
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0: Das ist Freitagsstimmung hier bei Antenne Brandenburg. Schönen guten Morgen, kurz vorm Wochenende, 8.18 Uhr haben wir es. Einmal schauen wir kurz auf die Straße. Vorsicht auf der A113 Richtung Dresden zwischen dem Waltersdorfer Dreieck und dem Schönefelder Kreuz liegen Gegenstände auf der Fahrbahn. Gut aufpassen.
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1: Im Studio Ronald Schleif. Guten Morgen. Die Feuerwehr ist weiter bei einem Waldbrand auf dem Truppenübungsplatz bei Jüterbock im Kreis Teltow-Fläming im Einsatz. Der Neuruppiner Ortsteil Treskow war am Abend knapp einem Großfeuer entgangen. Die Feuerwehr konnte die Flammen kurz vor den Häusern unter Kontrolle bringen. Die Evakuierung des Wohngebiets wurde am späten Abend abgebrochen. Verbraucher in Deutschland haben seit heute ein Recht darauf, dass kaputte Elektrogeräte repariert werden. Die EU-Regel gilt zunächst nur für bestimmte Produkte wie Waschmaschinen, Kühlschränke, Fernseher und Smartphones. Ziel ist, Elektroschrott zu vermeiden. Nach dem Europäischen Fußballverband UEFA hat auch der Verband für Nord- und Mittelamerika und die Karibik die Investorenpläne von FIFA-Chef Infantino abgelehnt. Die UEFA hatte gestern einstimmig beschlossen, Weltmeisterschaften notfalls zu boykottieren, falls Infantino seine Pläne nicht aufgibt.
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2: Im Studio Peter Klinke, guten Morgen. In Grünheide hat Tesla damit begonnen, die Mitarbeiterzahl um mehrere tausend aufzustocken. Die ersten 1000 Mitarbeiter seien bereits eingestellt, teilte der US-Elektroautohersteller mit. Im September sollen weitere 1000 Menschen eingestellt werden. Das Unternehmen hatte im April angekündigt, die Produktion angesichts der gestiegenen Nachfrage deutlich auszuweiten. Ab Oktober soll damit begonnen werden, das Produktionsvolumen auf 7500 Fahrzeuge pro Woche hochzufahren. In der Uckermark sind gestern mehrere Feld- und Waldflächen in Brand geraten. Das teilte die Leitstelle Nordost Antenne Brandenburg mit. Demnach brannte es zwischen Gramze und Angermünde, bei Milmersdorf und in Blankenburg am Oberuckersee. Alle Brände konnten bis zum Abend gelöscht werden. Verletzt wurde nach ersten Erkenntnissen niemand. Theater auf dem Wasser, Musik unter alten Bäumen, Kunst, Kino und ein buntes Familienprogramm. Das multikulturelle Zentrum Templin lädt heute und morgen zu den 22. Wasserspielen ein. Volker Michael berichtet.
3: Den Auftakt bildet heute ein Abend mit Kunst, Theater und Musik. Um 18 Uhr wird in der Foyer-Galerie die Ausstellung Erinnerungen mit Malerei und Objekten von Klaus Schithelm eröffnet. Anschließend wird auf der schwimmenden Bühne am Ufer des Stadtsees das Theaterstück Die Schankwirtschaft gezeigt. Der morgige Vormittag gehört den Kindern und Familien mit Marionettentheater und vielen Mitmachaktionen. Musikalischer Höhepunkt ist am Abend das Konzert der argentinischen Band La Fanfaria del Capitan mit ihrer temperamentvollen Mischung aus Weltmusik, Rock, Ska und lateinamerikanischen Rhythmen.
2: Die Tierseuchen-Allgemeinverfügung zur Bekämpfung der Newcastle-Krankheit ist mit sofortiger Wirkung aufgehoben. Das teilte der Landkreis Uckermark mit. Damit entfällt auch die Anordnung von Maßnahmen für Geflügelhaltungen außerhalb von Sperrzonen.
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4: Ein Stückchen Wassermelone haben Sie hoffentlich noch übrig. Es wird nicht so knalleheiß wie gestern, aber trotzdem 28 Grad in der Prignitz und bis 34 in der Lausitz. Dazu wechselhaft Sonne und Wolken im Mix. Vor allem in der zweiten Tageshälfte sind kurze Schauer, teils auch kräftige Gewitter möglich. Am Wochenende wird es angenehm um die 27 Grad. Morgen noch so gemixt wie heute. Sonntag wird es dann überwiegend sonnig.
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4: Auf der A12 Frankfurt-Oder Richtung Berliner Ring wird der Verkehr zwischen Frankfurt-West und Müllrose bis zum Nachmittag über die Standspur geleitet. Dann Vorsicht auf der A113 Richtung Dresden. Zwischen dem Waltersdorfer Dreieck und dem Schönefelder Kreuz liegen Gegenstände auf der Straße. In Berlin dauert es auf der A100 ein bisschen länger. In Richtung Wedding vor der Baustelle Schmargendorf planen sie in beiden Richtungen ca. 10 Minuten mehr ein. Und geblitzt wird auf der A2 im Dreieck Werder Richtung Magdeburg. Nochmal danke an Friedemann, der hat vorhin schon Blitzer gemeldet. Und gute Fahrt.
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4: Es ist Freitag, heute nicht mehr ganz so knalleheiß, aber trotzdem 30 Grad und Sonne. Sonnencreme rauf, was muss alles eingecremt werden?
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0: Die einen fahren zur Arbeit, die anderen in den Urlaub. Hier ist eine Antenne Brandenburg und normalerweise heißt es ja... Aber heute muss es heißen, Malo ist nur einmal im Jahr.
1: Malle oder Malo.
0: Denn wir vergleichen ja klassische Urlaubsorte mit Brandenburger Orten und stellen immer wieder fest, bei uns ist es auch richtig schön. Morgenreporter Ivo ist heute Morgen in Malo unterwegs und jetzt, oha, in der Weinbar. Also auf Malle gibt es einen Eimer Sangria und was ist es in Malo, Ivo?
2: Also einen Eimer voll Sangria habe ich noch nicht gesehen, hier in Malo schon gar nicht so früh. Aber ich bin jetzt im Weinbistro, das ist am Bahnhof und hier gibt es natürlich Wein. Ich stehe vor einem ganz großen Regal mit ganz vielen

0: Oliven, Antipasti, ein paar Paninis, das gibt's bei uns. Also hungrig geht keiner nach Hause.
1: Wie viel Mittelmeer, wie viel Malle steckt in Malo hier am Bahnhof?
0: Also Malle steckt hier am Bahnhof, glaube ich, gar nicht. Dazu sind wir, glaube ich, ein bisschen zu klein, aber es ist ein nettes kleines Dorf, sage ich mal. Ja, kann man ganz gut sein.
1: Was trinkt man denn jetzt? Was trinkt man um die Zeit auf Malle oder am Mittelmeer?
0: Am Mittelmeer, um die Zeit. Naja, also wenn wir zum Urlaubsfeeling wären, könnten wir über einen Aperol Spritz nachdenken. Aber wir haben hier natürlich wunderbaren Kaffee. Deshalb würde ich dir jetzt gleich einen Kaffee anbieten. Richtig schönen Cappuccino.
1: Okay, sage ich nicht nein.
0: Nee, jawohl, wunderbar.
2: Ja, gerade noch die Kurve bekommen.

0: Großer Schreck gestern im Neuruppiner Ortsteil Treskow. Gegen 20 Uhr ist da ein Feuer auf einem noch nicht abgeernteten Feld ausgebrochen und Feuerwehreinsatzleiter Christian Hohenwald musste schnell handeln.
1: Die Flammen waren teilweise 10, 15 Meter hoch. Unsere Fahrzeuge sahen davor aus wie kleine Spielzeuge.
0: Ja, wirklich krasse Bilder. Und es gab dann auch Alarm über die Warn-Apps. Die Anwohner sollten ihre Häuser verlassen. Das hat auch alles gut geklappt, sagt Christian Hohenwald. Aber
1: viele Leute haben selbstständig ihre Häuser schon verlassen gehabt. Das hat uns auch sehr geholfen. Allerdings waren auch tatsächlich sehr viele Gaffer, die mit ihren Autos direkt bis in die Einsatzstelle gefahren sind und uns damit behindert und blockiert haben.
0: Ey. Ohne Worte. Das Feuer konnte in der Nacht zum Glück gelöscht werden. Die Bewohner konnten zurück nach Hause. Aber die Polizei ermittelt jetzt wegen Brandstiftung. Die Zeit 8:50 Uhr.

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1: Im Studio Arne Sprung. Schönen guten Morgen. Das war knapp. Im Neuruppiner Ortsteil Treskow sind am Abend wegen eines großen Feldbrandes mehrere Häuser vorsorglich evakuiert worden. Dort war am Abend ein Feuer auf einem Feld ausgebrochen. Die Flammen breiteten sich in Richtung Wohngebiet aus, sagte Einsatzleiter Christian Hohenwald von der Neuruppiner Feuerwehr am Abend dem RBB.
2: Der Feuer durch den Wind hat sich sehr schnell und sehr stark ausgebreitet. Die Flammen waren teilweise 10, 15 Meter hoch. Unsere Fahrzeuge sahen davor aus wie kleine Spielzeuge. Und da der Wind das Feuer in Richtung des Wohngebietes getrieben hat, haben wir die Evakuierung erwogen und letztendlich konnte die ganze Aktion abgeblasen werden. Das stand aber sehr lange Zeit auf der Kippe.
1: 67 Einsatzkräfte waren vor Ort. Laut Feuerwehr stand eine Fläche von rund 4 Hektar in Flammen. Die Polizei hat Ermittlungen wegen des Verdachts der Brandstiftung aufgenommen, sagte ein Sprecher in der Nacht dem RBB. Auf dem Truppenübungsplatz bei Jüterbock im Landkreis Teltow-Fläming brennt es weiter. Auf 250 Hektar Fläche ist Feuer ausgebrochen. Im Moment beobachtet die Feuerwehr den Brand nur, sagte uns heute Morgen ein Sprecher der Leitstelle. Am Vormittag soll entschieden werden, wie es dort weitergeht. Das Gelände ist mit alter Munition belastet, deswegen kann die Feuerwehr dort nicht direkt löschen. Fast jeder 5. Rentner in Brandenburg ist von Armut bedroht. Das geht aus Zahlen des Bundesministeriums für Arbeit und Soziales hervor, die von der linken Bundestagsabgeordneten Isabel Vandré aus Potsdam abgefragt worden sind. Ute Sander mit Einzelheiten.
3: Besonders Frauen sind betroffen, zeigen die Zahlen, die Vandré veröffentlicht hat. Die durchschnittliche Rentnerin in Brandenburg bekommt danach monatlich 1.271 Euro ausgezahlt. Das liegt 174 Euro unter der Armutsgefährdungsschwelle für Alleinlebende. Sogar viele Menschen, die 45 Jahre lang in die Rentenkasse eingezahlt haben, liegen unter dieser Schwelle. Fast die Hälfte aller Frauen und rund 36% der Männer. Vandré fordert deshalb erneut eine solidarische Mindestrente, die wirksam vor Altersarmut schützt.
1: Nach dem Europäischen Fußballverband UEFA hat auch der Verband für Nord- und Mittelamerika und die Karibik die Investorenpläne von FIFA-Chef Infantino abgelehnt. Die UEFA hatte gestern sogar beschlossen, Weltmeisterschaften notfalls zu boykottieren, falls Infantino seine Pläne nicht aufgibt. Der FIFA-Chef will WM-Anteile an private Geldgeber verkaufen und so Milliarden einnehmen. Das kommt auch in Brandenburg überhaupt nicht gut an. Moritz Helmich vom DFB-Stützpunkt Oberhavel-Barnim sagte uns.
4: Das finde ich absolute Frechheit. Es ist alles kaum für den Otto-Normalverbraucher ja nicht mehr zu handeln. Alleine, weil die Beträge sind für die Eintrittskarten, für die Fahrwege in 3 Ländern zu machen. Ja, und Fernsehgucken ist auch kaum mehr drin, weil ja alles nur noch über Bezahlfernsehen geht. Und wenn da noch mehr in den Kommerz geht, dann wird doch viel, viel mehr Einfluss genommen. Und der normale Zuschauer, der Fußballfan, bleibt absolut auf der Strecke.
1: Soweit die Antenne Brandenburg Nachrichten. 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
5: Alle, die heute heiraten oder Geburtstag feiern, freuen sich, dass es nicht so knalleheiß wird wie gestern. Um die 30 Grad heute. Dazu gibt es meistens einen schönen Sonne-Wolken-Mix. Vor allem am Nachmittag kann es auch mal kurz regnen. Gegen Abend sind zwar nur punktuell, aber auch kräftige Gewitter möglich mit Hagel und Starkregen. Morgen wird es auch so gemixt. Am Sonntag überwiegend sonnig und am Wochenende immer unter 30 Grad.
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5: Auf der A12 Frankfurt-Oder Richtung Berliner Ring wird der Verkehr zwischen Frankfurt-West und Mühlrose bis zum Nachmittag über die Standspur geleitet. In Berlin auf der 100 stockt es immer mal wieder in Richtung Wedding vor der Baustelle Schmargendorf und Richtung Treptow vor der Baustelle Albuinstraße. Da brauchen Sie jeweils 10 Minuten länger. Und geblitzt wird auf der nördlichen A10 im Dreieck Havelland Richtung Kreuz Oranienburg. Danke René fürs Bescheid sagen und gute Fahrt.
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5: Freitag, ein letztes Mal noch zur Arbeit vorm Wochenende. Oder würden Sie auch am liebsten zu Hause bleiben? Fragen wir mal unseren Ministerpräsident, Herr Woidke. Müssen wir zur Arbeit?
6: Jeder kann und jeder muss.
5: Okay.

0: Mamma mia, es ist schon wieder Freitag. Hier ist Antenne Brandenburg. Schönen guten Morgen.
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2: Seit Jahren lieben meine Kinder ein Computerspiel und spielen es, wann immer sie es dürfen. Minecraft. Wenn ich es mit zwei Worten erklären soll, würde ich sagen, digitales Lego. Man baut Welten aus Würfeln, mit zahlreichen Varianten, mit Tieren und Blumen und Wasser und Land. Und ich muss gestehen, ich vergesse meist alles ganz schnell wieder, was mir darüber erzählt wird. Tut mir leid. Ehrlich. Aber eines ist mir hängen geblieben. In Minecraft ist ein Würfel die kleinste Einheit. Und diese Würfel nebeneinander und übereinander gebaut ergibt dann das, was auch immer du dir vorstellst. Selbst innerhalb dieses Würfels ist ein bisschen Platz. Auch für Tiere, nämlich exakt 23. Sobald man in diese würfelgroße Fläche ein 24. Huhn oder Schaf oder was auch immer stellt, sterben alle. Es gibt also ein zu viel für eine bestimmte Menge Platz. Das ist wie im echten Leben, da frage ich mich das auch manchmal. Wie viel Platz, wie viel Raum braucht ein Mensch, damit es ihm gut geht? Manchmal habe ich das Gefühl, wir leben alle viel zu eng beieinander. Nicht nur in Wohnungen oder auf Straßen, auch im Alltag. Ständig stößt man irgendwo sofort an Grenzen, weil da schon wieder ein Mensch herumsteht und Raum einnimmt und seinen Platz fordert. Und irgendwann gehen wir uns gegenseitig auf die Nerven, weil niemand mehr richtig Luft bekommt. Du stellst meine Füße auf weiten Raum. So sagt eine zu Gott in der Bibel. Ich habe Platz, mich zu entfalten, meinen Weg zu suchen und zu gehen. Weite Räume, jede Menge Platz und Freiheit. Geht das denn, wenn wir so dicht beieinander wohnen, wenn Raum zum Leben immer effizienter und enger wird? Ich glaube, jeder braucht eine gewisse Weite, zum Bewegen, zum Blick schweifen lassen, um Schritte in die eine und in die andere Richtung auszuprobieren. Weite Räume für ausschweifende Bewegungen, zum Atem holen. Und daher rührt auch die Sehnsucht raus aufs Land, in die Weite, wo der Horizont so offen ist, Himmel und Erde am Ende des Getreidefeldes verschmelzen. Du stellst meine Füße auf weiten Raum. Und manchmal ist der weite Raum eben auch der Slalom um die anderen drumherum. Das Wichtigste ist doch, dass ich mir die weiten Räume im Kopf nicht nehmen lasse. Dann finden sie auch meine Füße, egal wo.

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3: Und ein kurzer Blick auf die Straßen. Vorsicht auf der A10 westlicher Berliner Ring Richtung Dreieck Havelland. Zwischen Potsdam Nord und Spandau liegt ein Rad auf der linken Spur.

0: Freitagmorgen. Hier ist Antenne Brandenburg. Aber falls Sie gerade kurz davor sind, Ihr Handy auf dem Fußboden zu donnern, stopp, halt, bitte nicht machen. Sie haben bestimmt vom Recht auf Reparatur gehört, das ab heute gilt. Aber das gilt nur für Geräte, die ab heute gekauft werden. Was genau steckt dahinter, Antenne-Reporter Jakob Sachs?
1: Ab heute gilt, Hersteller müssen bei Geräten laut Rechtsexperten etwa 7 bis 10 Jahre, nachdem ein Gerät nicht mehr hergestellt wird, verpflichtend Ersatzteile anbieten. Außerdem dürfen Hersteller keine Software mehr einsetzen, die Reparaturen verhindert. Denn schlaue Geräte haben teilweise erkannt, wenn ein Ersatzteil eingesetzt wurde und haben das dann blockiert. Sowas ist jetzt nicht mehr möglich. Zusätzlich müssen Hersteller ermöglichen, auch Ersatzteile von Drittanbietern zu verbauen, also quasi nicht Originalersatzteile. Mhm.
0: Geräte müssen reparierbar sein, das klingt doch erstmal gut.
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1: Im Studio Ronald Schleif. Guten Morgen. Die Feuerwehr ist weiter bei einem Waldbrand auf dem Truppenübungsplatz bei Jüterbock im Kreis Teltow-Fläming im Einsatz. Der Neuruppiner Ortsteil Treskow war am Abend knapp einem Großfeuer entgangen. Die Feuerwehr konnte die Flammen kurz vor den Häusern unter Kontrolle bringen. Die Evakuierung des Wohngebiets wurde am späten Abend abgebrochen. Die Gewerkschaft Verdi hat die Beschäftigten im Groß- und Einzelhandel in Brandenburg und Berlin für heute und morgen zu neuen Warnstreiks aufgerufen. Im Tarifstreit hatte es schon mehrfach Warnstreiks gegeben. Die Auswirkungen für die Kunden waren meist nur gering. Verbraucher in Deutschland haben seit heute ein Recht darauf, dass kaputte Elektrogeräte repariert werden. Die EU-Regel gilt zunächst nur für bestimmte Produkte wie Waschmaschinen, Kühlschränke, Fernseher und Smartphones. Damit soll Elektroschrott vermieden werden.
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2: Im Studio Peter Klinke. Guten Morgen. In Grünheide hat Tesla damit begonnen, die Mitarbeiterzahl um mehrere tausend aufzustocken. Die ersten 1000 Mitarbeiter seien bereits eingestellt, teilte der US-Elektroautohersteller mit. Im September sollen weitere 1000 Menschen eingestellt werden. Das Unternehmen hatte im April angekündigt, die Produktion angesichts der gestiegenen Nachfrage deutlich auszuweiten. Ab Oktober soll damit begonnen werden, das Produktionsvolumen auf 7500 Fahrzeuge pro Woche hochzufahren. Nach circa anderthalb Jahren soll ab heute am Frankfurter Bahnhof einer der Aufzüge wieder funktionieren. Derweil fahren die Züge des RE1 weiterhin nicht. Fred Pilarski.
3: Seit Februar vergangenen Jahres ist der Fahrstuhl zu den unter anderem für den RE1 wichtigen Gleisen 9 und 10 gesperrt. Pendler mit körperlichen Einschränkungen oder schwerem Gepäck konnten ihre Züge deshalb oftmals nur mit Mühe erreichen. Grund für die Einschränkungen waren Modernisierungsarbeiten. Diese sollten ursprünglich bereits im April abgeschlossen sein, verzögerten sich allerdings immer wieder durch einen Wassereinbruch im Aufzugsschacht. Nun sind die Schäden laut Bahn beseitigt und der Lift befindet sich in der Endabnahme. Im Anschluss sollen nun auch die anderen beiden Fahrstühle im Bahnhof saniert werden.
2: In der Garzer Stephanskirche wird morgen die diesjährige Uckeroper Faust aufgeführt. Fünf Mitwirkende stehen auf einer kleinen Rundbühne, begleitet von drei Streichern und einer elektrischen Orgel. Die Oper von Charles Gounod unterscheidet sich jedoch von Goethes Drama, so Regisseur Holger Brandes.
4: Wir haben Faust im Kopf als einen Philosophen, als einen Denker, als einen Zerknirschten. Und Gounod beleuchtet viel stärker, dass er jung sein möchte und vital. Und das spiegelt sich auch im Verhältnis zum Gretchen. Goethe verschweigt das so ein bisschen dezent, wie jetzt die Liebesgeschichte sich wirklich ereignet. Und da hat Gounod seine musikalischen Höhepunkte.
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5: Gestern haben wir den Hitzegipfel bestiegen und heute geht's wieder bergab. Langsam um die 28 Grad in der Prignitz, bis zu 34 Grad sind in der Lausitz möglich. Und dazu gibt's oft Sonnenschein, aber vor allem ab dem Nachmittag kommen auch immer wieder kurze Schauer runter. Gegen Abend können das gebietsweise auch kräftige Gewitter werden. Morgen auch Sonne, Wolken und Schauer. Und Sonntag wird's trocken und sonnig und unter 30 Grad am Wochenende.
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5: Auf der A12 Frankfurt-Oder Richtung Berliner Ring wird der Verkehr zwischen Frankfurt-West und Mühlrose bis zum Nachmittag über die Standspur geleitet. Vorsicht im Landkreis Oder-Spree. Auf der Straße zwischen Petersdorf und Bad Saro gab es eine ungesicherte Unfallstelle. Also gibt es. In Berlin auf der A100 stockt es immer mal wieder in Richtung Wedding vor der Baustelle Schmargendorf und in Richtung Treptow vor der Baustelle Albuinstraße. Planen Sie da jeweils 15 Minuten mehr ein. Und geblitzt wird auf der A2 im Dreieck Werder Richtung Magdeburg. Gute Fahrt.
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5: Und wie war es bei Ihnen im Schlafzimmer in der letzten Nacht?
6: Also das ist gefühlt wie eine Sauna.
5: Na dann einfach heute bei der Arbeit kurz ein bisschen Schlaf nachholen.
6: Okay.

0: Hier ist Antenne Brandenburg am Freitag, heute mit dem großen Kampf. Mittelmeer gegen Brandenburger Badesee, All-Inclusive gegen nettes familiengeführtes Restaurant um die Ecke. Unser Morgenreporter macht heute Morgen den Vergleich zwischen
1: Malle oder Malo.
0: Ivo testet heute Blankenfelde Malo auf Urlaubstauglichkeit und ist jetzt beim Ferienspaß für Grundschulkinder im Vergleich zu Malle ganz schön ruhig, oder?
2: Stimmt, ist ein bisschen ruhiger als auf Malle am Strand, aber ist nicht so, dass es hier keine Animation gibt. Ich bin jetzt im Natursportpark und zwar auf der Beachvolleyballanlage und da bin ich mit Markus Mohn. Wir wollen ein bisschen Beachvolleyball spielen. Zu zweit ist immer gut.
3: Ja, guten Morgen. Genau, hier der Sand rinnt schon durch unsere Füße, also das Strandfeeling ist da.
2: Ja, auf jeden Fall. Normalerweise ist Ferienspaß, würden hier Kinder rumtoben.
3: Genau, wir haben ziemlich genau vor einer Woche hier die Ferienaktion bei uns eröffnet mit einem kleinen Beachvolleyball-Turnier.
2: Was ist das? Ferienspaß nennt sich das.
3: Genau, der Ferienspaß, den organisieren wir zusammen mit der Gemeinde, mit ganz vielen Partnern, also mit Handwerkern, mit Sporttrainern. Alle öffnen irgendwie ihre Tore und Türen. Bei der Feuerwehr kann man reingucken, beim Schmied kann man in die Werkstatt marschieren. Entdeckt quasi alles, was so vor der Haustür eigentlich da ist.
2: Und man kann wie auf Malle am Strand ein bisschen Beachvolleyball spielen und ein bisschen Sport machen, auch hier, ja.
3: Genau, also hier zu uns in den Natursportpark kann man sowieso immer kommen, auch ohne Programm und ein bisschen chillen und hier in einer Vogelnestschaukel oder auf dem Beachfeld unterwegs sein.
2: Chillen ist das richtige Wort, ja.
3: Absolut.
2: Da geht unser Flieger nach Malle.
3: Genau, dann gucken wir mal sehnsüchtig hinterher, aber eigentlich brauchen wir da gar nicht hin, weil wir haben ja hier Sonne, kommt gerade raus, Sand unter den Füßen, also alles perfekt.
2: Zum Beispiel Beachvolleyball spielen.
3: Zum Beispiel, genau.
2: Wir spielen mal.
3: Genau.
2: Spiel mal zu.
3: Ja?

0: Auf geht's in Richtung Wochenende mit Antenne Brandenburg. Ist ja viel los. Vielleicht gehen Sie zum Hafenfest in Werder oder zum Lüchner Flößerfest. Oder Sie sind beim Spreewälder Gurkentag in Langgrassau. Schön einmal durchkosten durch die Region. Honig, Leinöl, Käse, Eis und natürlich Gurken. Also? 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Die Zeit jetzt 9.51 Uhr.
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1: Im Studio Arne Sprung. Schönen guten Tag. Die Schule zu Ende, das Ausbildungsjahr noch nicht gestartet. Das hat sich direkt auf die Arbeitsmarktzahlen für Brandenburg für den Monat Juli niedergeschlagen. Jens Krüger von der Regionaldirektion Berlin-Brandenburg der Bundesagentur für Arbeit sagte uns dazu.
2: Beides drückt auf den Arbeitsmarkt und auf den Ausbildungsmarkt. Im Juli 2026 ist die Zahl der Arbeitslosen in Brandenburg auf 87.546 deutlich gestiegen. So waren in Brandenburg 2.105 Arbeitslose mehr gemeldet als im Vormonat. Die Arbeitslosenquote in Brandenburg steigt im Juli um 0,1% auf 6,4% und auch zum Vorjahr steigt sie um 0,1%. Also es ist ein bisschen schlechter als im Vorjahr und auch schlechter als im Vormonat.
1: Auf dem Truppenübungsplatz bei Jüterbock im Landkreis Teltow-Fläming brennt es weiter. Auf 250 Hektar Fläche ist Feuer ausgebrochen. Im Moment beobachtet die Feuerwehr den Brand nur, sagte uns heute Morgen ein Sprecher der Leitstelle. Am Vormittag soll entschieden werden, wie es dort weitergeht. Das Gelände ist mit alter Munition belastet, deswegen kann die Feuerwehr dort nicht direkt löschen. Ein Feldbrand im Neuruppiner Ortsteil Treskow ist nach Angaben der Feuerwehr am Abend gelöscht worden. Mehrere Häuser waren vorsorglich evakuiert worden. Ronald Schleif weiß, was dort passiert ist.
3: Auf einem Feld war Feuer ausgebrochen. Starker Wind hatte die Flammen in Richtung eines Wohngebiets getrieben. Die Feuerwehr hat den Brand gerade noch rechtzeitig unter Kontrolle gebracht. Insgesamt standen 4 Hektar Feld in Flammen. Die Ursache wird jetzt untersucht. Die Polizei ermittelt wegen Brandstiftung.
1: Halbzeit der Sommerferien in Brandenburg und Berlin. In den südlichen Bundesländern Bayern und Baden-Württemberg beginnen sie heute. Und damit hat ganz Deutschland jetzt frei. Bedeutet auch, auf den Autobahnen wird es wieder voll. Der Autoverband ADAC geht vom verkehrsreichsten Wochenende des Sommers aus. Sprecherin Melanie Mikula sagte dem RBB 24 Inforadio, dass Urlaubsfahrer am besten Freitagnachmittag und Sonnabendvormittag meiden sollten.
4: Wer ein guter Nachtfahrer ist, vielleicht die Strecke nicht zu lang ist, der kann auch abends losfahren oder sehr früh am Morgen, aber es ist wirklich sehr früh am Morgen. Man kann auch auf den Sonntag ausweichen, da ist es immer noch voll, aber nicht so wie zu diesen Stoßzeiten, Freitagnachmittag, wo wir auch noch den Pendlerverkehr eben haben auf den Strecken oder dann eben am Samstagmorgen, wo es dann wirklich für viele losgeht.
1: Verbraucher in Deutschland haben seit heute Anspruch darauf, dass bestimmte kaputte Elektrogeräte repariert werden. Damit sollen Ressourcen geschont und Elektroschrott vermieden werden. Hintergrund ist eine EU-Vorgabe. Aus Brüssel berichtet Sarah Lopez.
5: Wenn zum Beispiel eine Waschmaschine innerhalb der Gewährleistungsfrist von 2 Jahren kaputt geht, dann hat der Käufer die Wahl. Austauschen oder reparieren lassen. Wer sich für die Reparatur entscheidet, wird dafür belohnt. Mit einer Verlängerung der Gewährleistung um 1 Jahr. Aber auch wenn ein Gerät erst danach kaputt geht, haben Käufer jetzt das Recht, Geräte wie Smartphones, Fernseher und Kühlschränke reparieren zu lassen. Und zwar je nach Produktgruppe 7 bis 10 Jahre, nachdem das letzte Gerät des jeweiligen Modells auf den Markt gebracht wurde.
1: Soweit die Antenne Brandenburg Nachrichten. 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
6: Danke dir.
1: Gerne.
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6: Heute wechseln sich Sonne und Wolken ab. Im Moment haben die Wolken die Oberhand. Am Nachmittag gibt's dann einzelne teils kräftige Schauer und Gewitter. Vor allem Richtung Nordosten kann es mit Starkregen, Hagel und Sturmböen auch unwetterartig werden. Die Temperaturen landen heute zwischen 28 und 34 Grad. In der Nacht ziehen von Südwesten weitere kräftige Schauer und Gewitter durch. Der Samstag startet dann also noch wechselhaft. Später lockert's von Nordwesten her immer mehr auf. Temperaturen morgen knapp unter 30 Grad, 23 bis 27 Grad. Und der Sonntag, der macht dann Lust auf Ausflüge. Es bleibt freundlich, meist trocken und 27 bis 29 Grad. Und auch nächste Woche bleibt es sommerlich warm. Aber wir bleiben wohl, Stand heute, unter der 30 Grad Marke nächste Woche.
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6: Ist ja immer so eine Sache mit dem Wetter, ne? So, Vorsicht bitte auf der A10 westlicher Ring Richtung Dreikafeland zwischen Großkreuz und Vöben. Unfall im Baustellenbereich, bitte aufpassen. A12 in Richtung Berliner Ring, da wird der Verkehr zwischen Frankfurt West und Mülrose bis zum Nachmittag über die Standspur geleitet. Dann bitte aufpassen auf der B96 Reinickendorf Richtung Fürstenberg zwischen Oranienburg Süd und Oranienburg Zentrum liegt ein totes Tier auf der rechten Spur. Und Stadtverkehr Berlin auf der A100 stockt es immer mal wieder Richtung Wedding vor der Baustelle Schmargendorf und Richtung Treptow vor der Baustelle Albuinstraße. Bitte planen Sie in beiden Richtungen circa 15 Minuten mehr Zeit ein. Und geblitzt wird unter anderem auf der A2 im Dreieck Werder Richtung Magdeburg, auf der nördlichen A10 im Dreieck Havelland Richtung Kreuz Oranienburg und auf der südlichen A10 im Dreieck Spreeau Richtung Schönefelder Kreuz. Weitere Tipps oder Warnungen gehen bitte an die 0331 70 98 101. Dankeschön im Voraus. Bitte fahren Sie vorsichtig und kommen Sie gut an.
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1: Das nächste Ferienpaket sucht einen Abnehmer. 0331 70 98 100. Hallihallo, wer ist denn da und woher?
2: Oh mein Gott, hallo, hier ist Jessica aus Rodo. Hallöchen, ich rufe meine Familie an für das tolle Ferienpaket.
1: Ja, also mit Gott musst du mich ja nun nicht ansprechen.
2: Oh nein, aber ich bin so perplex, dass jemand rangegangen ist.
1: Herzlichen Glückwunsch, du hast unser Antenne Ferienpaket gewonnen.
2: Oh mein Gott, ich sterbe. Oh, wenn die das hört.
1: Ich sag nochmal, was drin ist diesmal. Familientickets okay. Für den Tier-, Freizeit- und Saurierpark Germendorf. Es geht für euch in die Spreewelten nach Lübbenau. Da kann man mit Pinguinen schwimmen, total cool.
2: Ja, kennen wir.
1: Und dann auch noch eine Paddeltour im Spreewald vom Bootshaus aus Leineweber.
2: Oh, ganz toll. Die Kinder werden sich so freuen.
1: Wie viele Kinder sind's denn? Erzähl mal kurz.
2: Also ich hab drei Kinder. Eine große, die ist 11, eine mittlere, die ist 5 und ein kleiner, der ist 3.
1: Ja, perfekt. Naja, da habt ihr auf jeden Fall für alles da was dabei. Toll. Meine Liebe, du bleibst bitte in der Leitung. Die Marie nimmt deine Daten auf, nicht auflegen. Schöne Ferien.
2: Dankeschön und euch noch eine schöne Show.
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0: Schönen Freitag, guten Start ins Wochenende dann. Es ist 10.30 Uhr, halb elf.
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2: Im Studio Peter Klinke, guten Tag. In den Landkreisen Uckermark und Barnim ist die Zahl der Arbeitslosen saisonbedingt gestiegen. Insgesamt sei die Arbeitslosenquote in beiden Landkreisen um 0,2 Punkte auf 7,7% gestiegen, sagte uns Konstanze Hildebrand von der Arbeitsagentur Eberswalde.
3: Wenn man das mal ein bisschen genauer betrachtet, dann sind 12.397 Frauen und Männer im Juli in beiden Landkreisen Barnim und Uckermark arbeitslos gemeldet. Das sind 238 mehr als im Vormonat. Wenn wir jetzt noch mal genauer hingucken, dann sehen wir, dass seit einigen Jahren, besonders im Juli, die Zahl der Menschen, die bei der Arbeitsagentur gemeldet sind und Arbeitslosengeld erhalten, kontinuierlich ansteigen. Wenn wir uns 2023 ansehen, dann haben wir heute fast 1000 Frauen und Männer mehr, die jetzt in der Arbeitslosigkeit sind und Arbeitslosengeld erhalten.
2: In Grünheide hat Tesla damit begonnen, die Mitarbeiterzahl um mehrere tausend aufzustocken. Die ersten 1000 Mitarbeiter seien bereits eingestellt, teilte der US-Elektroautohersteller mit. Im September sollen weitere 1000 Menschen eingestellt werden. Das Unternehmen hatte im April angekündigt, die Produktion angesichts der gestiegenen Nachfrage deutlich auszuweiten. Ab Oktober soll damit begonnen werden, das Produktionsvolumen auf 7500 Fahrzeuge pro Woche hochzufahren. Am heutigen World Ranger Day wird weltweit allen Rangern gedacht, die in ihrem Dienst getötet oder verletzt wurden. Zugleich nutzen die Schutzgebiete in Ostbrandenburg den Tag, um auf ihre Arbeit aufmerksam zu machen. Toni Schönberg.
4: Im Naturpark Dahme-Heidesee führt ein Ranger auf eine etwa 6 Kilometer lange Wanderung durch Feuchtwiesen und die angrenzenden Wälder. Dabei begeben sich die Teilnehmenden auf die Suche nach Schmetterlingen und anderen Insekten. In der Märkischen Schweiz lädt die Naturwacht zu einer abenteuerlichen Wanderung. Auf den wilden Pfaden werden Interessierte ab 8 Jahren zudem über die vielfältigen Lebens- und Arbeitsbedingungen der Wächter informiert.
2: Alle Startpunktezeiten und Routen zu den Touren finden sich auf den jeweiligen Internetseiten der Schutzgebiete.
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2: Heute zunächst oft sonnig oder nur locker bewölkt bei Höchstwerten um 27 Grad. Nachts ziehen mal mehr, mal weniger Wolken durch. Dazu gibt es auch gelegentlich Schauer und Gewitter. Teilweise sind diese auch mal kräftiger mit Starkregen und Sturm bei Werten um 17 Grad. Morgen lockern die Wolken von Nordwesten zunehmend auf. Die Temperaturen steigen auf 23 Grad in Lüchen.
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0: Auf der A10 westlicher Ring Richtung Dreikaveland gibt es zwischen Großkreuz und Vöben Baustellenstau. Passierdauer 20 Minuten. Auf der A12 Frankfurt-Oder Richtung Berliner Ring wird der Verkehr zwischen Frankfurt-West und Mühlrose bis zum Nachmittag über die Standspur geleitet. Dann Stadtverkehr Berlin auf der A100. Da stockt es immer mal wieder in Richtung Wedding vor der Baustelle Schmargendorf und in Richtung Treptow vor der Baustelle Albuinstraße. Bitte planen Sie je 15 Minuten mehr Zeit ein. Und geblitzt wird unter anderem auf der A2 im Dreieck Werder Richtung Magdeburg, auf der nördlichen A10 im Dreieck Havelland Richtung Kreuz Oranienburg und auf der A13 zwischen Duben und Freiwalde in beiden Richtungen. Dankeschön an Daniel fürs Bescheidsagen. Weitere Tipps oder Warnungen gehen bitte an die 0331 70 98 101. Dankeschön im Voraus. Ich bin Monique Ehmke, wünsche Ihnen unterwegs eine gute Fahrt in Richtung Wochenende und allen einen schönen Freitag. Jetzt 3 Songs nonstop.
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Freitag, schöne Ferien mit Antenne Brandenburg. Manche Bands sind echte Überraschungskandidaten. Disturbed zum Beispiel, eigentlich machen die ja Metal. Kleine Vorwarnung, so klingt die Band Disturbed sonst. Ja, krass, ne? Aber irgendwie auch voll gut. Ja, und dann gibt's aber noch einen Song von denen, so eine Version von The Sound of Silence. Da klingen die halt ganz anders, ganz zurückhaltend am Anfang. Und mit jeder Minute wird der Song größer und kraftvoller. Und genau das macht diesen Song auch so besonders. 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Und morgen ab 15 Uhr hören wir, welche 30 es geschafft haben. Disturbed jetzt mit The Sound of Silence.

0: Antenne Brandenburg ist hier mit einem Vorsicht aus der Antenne Verkehrsredaktion. Bitte aufpassen. Auf der A9 Richtung Leipzig in Höhe Dreieck Potsdam befinden sich Tiere auf der Fahrbahn. 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
1: Im Studio Arne Sprung. Schönen guten Tag. Die Zahl der Arbeitslosen in Brandenburg ist im Juli erwartungsgemäß etwas gestiegen. Insgesamt hatten landesweit mehr als 87.500 Menschen keine Arbeit. Das sind 2.100 mehr als im Vormonat. Die Quote steigt damit leicht auf 6,4%. Jens Krüger von der Regionaldirektion der Bundesagentur für Arbeit Berlin-Brandenburg sagte uns zu den Gründen.
2: Wir sehen tatsächlich den Arbeitsmarkt in Brandenburg im Juli schwächer. Der frühe Ferienstart bringt vor allen Dingen Arbeitslosigkeit bei den unter 25-Jährigen, die dann im August wieder eine Arbeit finden, aber jetzt im Juli erstmal auf die Arbeitsmarkt drücken. Und das Gleiche gilt für den ganz typischen Kündigungstermin 30. Juni. Also in der Regel sind Arbeitsverträge befristet entweder zum 31.12. oder 30. Juni. Und auch hier sehen wir mit dem 30. Juni deutlichen Zugang an Arbeitslosen, die aus einer Beschäftigung kommen.
1: Bundesweit ist die Zahl der Arbeitslosen in Deutschland im Juli auf knapp über 3 Millionen gestiegen. In Jüterbock im Kreis Teltow-Fläming verschafft sich die Feuerwehr gerade einen Überblick über den Brand auf dem ehemaligen Truppenübungsplatz. Dazu wird unter anderem eine Drohne eingesetzt, sagte uns eine Sprecherin der zuständigen Regionalleitstelle. Außerdem ist spezielle Technik von der Feuerwehrschule angefordert worden, um Schneisen zu ziehen. Gestern Abend hatte sich das Feuer auf rund 250 Hektar ausgedehnt. Weil der Boden mit Munition belastet ist, kann die Feuerwehr nur von gesicherten Wegen auslöschen. Innerhalb von 24 Stunden sind rund 49.000 Menschen von Marokko aus in die spanische Exklave Ceuta gelangt. Sie kamen schwimmend oder über den Landweg in das spanische Stück Land, das von Marokko umschlossen wird, teilte die spanische Regierung mit. Die EU-Kommission hat Spanien jetzt Hilfe angeboten. Aus Brüssel berichtet Katrin Schmidt.
3: Die EU sei bereit, Spanien verstärkt zu unterstützen, um die Lage unter Kontrolle zu bringen, schreibt EU-Kommissar Brunner auf der Plattform X, vor allem auch mit Hilfe der EU-Grenzschutzagentur Frontex. Außerdem stehe Brüssel mit allen zuständigen Behörden in engem Kontakt, auch mit den Verantwortlichen auf marokkanischer Seite. Denn der Schutz der EU-Außengrenzen sei nun mal ein wesentlicher Bestandteil der Bemühungen zur Bekämpfung der illegalen Migration und damit Teil der EU-Migrationsreform, die vor rund 6 Wochen in Kraft getreten ist.
1: Der Weltfußballverband FIFA hat auf den Sturm der Kritik an den Verkaufsplänen reagiert. Die FIFA teilte heute in Zürich mit, sie respektiere die Bedenken gegen die Pläne, verteidigte aber die Idee, WM-Anteile an private Geldgeber zu verkaufen und so Milliarden einzunehmen. Vom Sitz der FIFA in der Schweiz berichtet Katrin Hondl.
4: Der geplante Konsultationsprozess sei durch fehlerhafte Medienberichte gestört worden, klagt die FIFA. Und weiter, niemand verkaufe den Fußball, das, Zitat, würde die FIFA niemals in Betracht ziehen. Es gehe ausschließlich darum, nochmal Zitat, dass alle FIFA-Mitgliedsverbände die Möglichkeit haben, die kommerziellen Chancen des Fußballs in ihren jeweiligen Ländern sinnvoll zu nutzen.
1: Der Europäische Fußballverband UEFA hat gedroht, notfalls Weltmeisterschaften zu boykottieren, falls diese Pläne umgesetzt werden. Soweit die Antenne Brandenburg Nachrichten. 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
5: Heute, jetzt ist noch Badeseewetter, zumindest bis zum Nachmittag. Dann können einzelne kräftige Schauer und Gewitter aufziehen. Vor allem Richtung Nordosten besteht Unwettergefahr durch Starkregen. Dazu sind dann auch Hagel- und Sturmböen möglich. Temperaturen landen heute zwischen 28 und 34 Grad. In der Nacht wird's von Südwesten erneut nass, teils mit kräftigen Gewittern. Der Samstag beginnt vielerorts noch mit Regen. Später lockert der Himmel von Nordwesten her auf. 23 bis 27 Grad morgen und am Sonntag gibt's dann Sonne und Wolken in the Mix. Nur ganz vereinzelt Schauer oder Gewitter bei 27 bis 29 Grad und auch die neue Woche bleibt sommerlich warm.
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5: Auf der A10 westlicher Ring Richtung Dreikarfeland gibt es zwischen Großkreuz und Vöben Stau an der Baustelle. Passierdauer 20 Minuten. Auf der A12 in Richtung Berliner Ring wird der Verkehr zwischen Frankfurt West und Mühlrose bis zum Nachmittag über die Standspur geleitet. Und Stadtverkehr Berlin A100, da stockt es immer mal wieder in Richtung Wedding vor der Baustelle Schmargendorf und Richtung Treptow vor der Baustelle Albuinstraße. Bitte planen Sie je 15 Minuten mehr Zeit ein. Und geblitzt wird heute vor Vormittag, unter anderem auf der A2 im Dreieck Werder in Richtung Magdeburg, auf der nördlichen A10 im Dreieck Havelland Richtung Kreuz Oranienburg und auf der A13 zwischen Duben und Freiwalde in beiden Richtungen. Wenn Sie noch was haben von unterwegs, eine Ergänzung für unseren Antenne-Verkehrsservice, Stau, Blitzer, Verkehrsbehinderung, Entwarnung, dann sagen Sie bitte Bescheid unter 0331 70 98 101. Danke im Voraus.
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5: Also der hier, der ist einfach Kult. Man denkt sofort an diese schleimigen Geister, an gruselige Gespenster, leuchtend grüne Blitze und diese verrückten Typen mit ihren beigen Overalls und den Geisterfallen im Rucksack. Das ist 80er pur, von der Frisur bis zum Beat. Und der Song hat sich eingebrannt wie ein Werbeslogan. Also, who you gonna call?

0: Wir hoffen, Sie verbringen keinen
1: Urlaub auf der Autobahn.
0: Aber falls Sie an diesem Wochenende losfahren, rechnen Sie lieber mit etwas mehr Zeit. Das ist das verkehrsreichste Ferienwochenende des Jahres. Melanie Mikulla vom ADAC, warum wird es denn ausgerechnet jetzt so voll?
2: Ja, man muss sich einfach insgesamt, eigentlich egal in welche Richtung es geht, darauf einstellen, dass es sehr voll wird an diesem Wochenende. Wir kennen das Wochenende einfach als eines der verkehrsstärksten im Sommer, weil wir jetzt eben alle Urlaub haben, die Kids haben alle frei und da zieht's die Leute in jede Richtung und viele bleiben auch in Deutschland und deswegen sind natürlich auch die deutschen Autobahnen voll und wir haben sehr viel Transitverkehr.
0: Und zu den Urlaubern kommen jede Menge Menschen, die nur durch Brandenburg durchfahren und dann sind da natürlich auch noch die vielen Baustellen, ne? Egal ob A2, Berliner Ring oder A12. Geduld wird an diesem Wochenende wohl fast überall gefragt sein. Wenn ich zeitlich ein bisschen flexibel bin, wann fahre ich denn dann am besten los?
2: Also wann man nicht losfahren sollte, wäre zum Beispiel heute Nachmittag und Samstagmorgen. Das sind so die Klassiker, wer da ausweichen kann. Also wer ein guter Nachtfahrer ist, vielleicht die Strecke nicht zu lang ist, der kann auch abends losfahren oder sehr früh am Morgen, aber es ist wirklich sehr früh am Morgen. Man kann auch auf den Sonntag ausweichen, da ist es immer noch voll, aber nicht so wie zu diesen Stoßzeiten, Freitagnachmittag, wo wir auch noch den Pendlerverkehr eben haben auf den Strecken oder dann eben am Samstagmorgen, wo es dann wirklich für viele losgeht.
0: Und ich hätte ja gedacht, ne, bei den Spritpreisen aktuell, dass sich da noch einige Leute überhaupt überlegen, ne, dass sie mit dem Auto fahren, dass sie eher das Auto stehen lassen.
2: Also wenn man jetzt vergleicht, was das Fliegen derzeit kostet, ist ja auch nicht günstiger geworden, dann gehört das Auto immer noch zu den flexibleren und günstigeren Verkehrsmitteln. Wir konnten nicht feststellen, dass keiner mehr in Urlaub fährt. Wir denken, dass für viele der Urlaub einfach schon wichtig ist. Vielleicht haben sich die Ziele etwas geändert. Vielleicht macht man etwas kürzer Urlaub in diesem Jahr. Das liegt dann aber nicht nur am Sprit, sondern auch insgesamt an den gestiegenen Urlaubskosten. Es ist einfach wahnsinnig teuer geworden, in den Urlaub zu fahren in der Hauptreisezeit.
0: Also viel Verkehr, viele Baustellen und wahrscheinlich einige Staus. Wenn Sie unterwegs sind, hilft Ihnen unser Antenne-Verkehrsservice. 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

0: Antenne Brandenburg ist hier mit einem Vorsicht aus der Antenne Verkehrsredaktion. Bitte aufpassen, falls Sie auf der A10, dem südlichen Ring Richtung Dreieck Spreeau unterwegs sind. Zwischen Ferch und Michendorf gibt's eine ungesicherte Unfallstelle. Da kommt's auch zu Behinderungen. Das alles auf der rechten Spur.
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0: Freitag. Hier ist Antenne Brandenburg am 31. Juli. Noch eine Woche, dann ist es endlich soweit. Der FC Energie Cottbus startet mit dem Heimspiel gegen Hannover 96 in die neue Zweitliga-Bundesliga-Saison. Zwölf Jahre haben die Fans darauf gewartet. RBB-Reporter Philipp Manske hat den Verein in der Sommerpause auf Schritt und Tritt begleitet.
1: Naja, wir waren mehrere Wochen immer wieder ganz nah dran am FC Energie Cottbus. Vom Trainingsauftakt bis zur Vorbereitung in Österreich. Und gesprochen haben wir natürlich mit Trainer Klaus-Dieter Wollitz, mit Präsident Sebastian Lemke und dem Neuzugang und Cottbus-Rückkehrer Leonardo Bittencourt. Der Name sagt vielleicht vielen älteren Fans noch etwas, so wie zum Beispiel Thomas Grube, den wir auch begleitet und interviewt haben. Er kennt den Verein zum Beispiel seit mehreren Jahrzehnten und freut sich jetzt auch so richtig drauf auf diesen Start in die zweite Liga. Ja, und so bekommt man eben sowohl den Blick aus dem Verein heraus als auch von den Rängen.
0: Der Titel lautet ja mehr als Fußball kann Cottbus, zweite Liga. Geht's dabei nur um das Sportliche oder steckt da vielleicht noch mehr dahinter?
1: Nein, natürlich spielt der Fußball eine große Rolle, aber wir haben den Blick bewusst etwas geweitet. Mhm. Was bedeutet der Aufstieg für den Verein und die gesamte Region? Energie hat jetzt zum Beispiel einen neuen Ausrüster, Adidas. Das Stadion wurde in der Sommerpause teilweise modernisiert. Mhm. Und mit Bittencourt eben ist ein echter Hochkaräter zurückgekehrt. Trotzdem gehört Energie finanziell weiter zu den kleineren Zweitligisten. Reichen also Zusammenhalt, eine klare Idee und die Euphorie einer gesamten Region, um die Klasse zu halten? Genau dieser Frage geht die Reportage nach.
0: Die Reportage mehr als Fußball kann Cottbus, zweite Liga, können Sie ab sofort in der ARD Mediathek sehen und morgen läuft sie dann um 18.30 Uhr im RBB Fernsehen.
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0: Schönen Freitag, guten Start ins Wochenende, denn es wird 11.30 Uhr, halb zwölf.
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2: Im Studio Peter Klinke, guten Tag. In den Landkreisen Uckermark und Barnim ist die Zahl der Arbeitslosen saisonbedingt gestiegen. Insgesamt sei die Arbeitslosenquote in beiden Landkreisen um 0,2 Punkte auf 7,7% gestiegen. Große Sorge bereite ihr die hohe Jugendarbeitslosigkeit, sagt uns Konstanze Hildebrand von der Arbeitsagentur Eberswalde.
3: Aktuell sind 1328 junge Menschen unter 25 arbeitslos gemeldet. Und damit sind wir in dieser Altersgruppe bei einer Arbeitslosenquote von 9,2%. Das bereitet uns ehrlich Sorgen. Deshalb unser Appell an alle Unternehmen, jeder Ausbildungsplatz zählt. Bitte bilden Sie junge Menschen in der Region aus. Und genauso wichtig ist es natürlich, dass Jugendliche nach ihrer Lehrzeit auch eine Chance haben, in ihrem Ausbildungsbetrieb bleiben zu können oder in anderen Unternehmen eine Chance bekommen, um sich dann wirklich zu einer gestandenen Fachkraft entwickeln zu können.
2: Nur noch heute können in Eberswalde Vorschläge für die Auszeichnung zum Ehrenamt abgegeben werden. Damit will die Stadt auch in diesem Jahr wieder engagierte Bürger auszeichnen. Stefanie Fiedler.
4: Die Rathausspitze und die Arbeitsgruppe Ehrenamt suchen Menschen, die sich in besonderer Weise um das Gemeinwohl in Eberswalde verdient gemacht haben. Dazu zählen beispielsweise Nachbarschaftshilfe, Integrations- oder Inklusionsarbeit, Engagement für Kinder, das Tierwohl oder der Brand- und Katastrophenschutz. Für die Auszeichnung in Frage kommen sowohl einzelne Bürger als auch gemeinnützige Vereine, Initiativen oder Unternehmen. Vorschläge mit einer aussagekräftigen Begründung können auf der Eberswalder Internetseite oder per Post eingereicht werden. Die Auszeichnung selbst wird dann Anfang Dezember vergeben.
2: In Grünheide hat Tesla damit begonnen, die Mitarbeiterzahl um mehrere tausend aufzustocken. Die ersten 1000 Mitarbeiter seien bereits eingestellt, teilte der US-Elektroautohersteller mit. Im September sollen weitere 1000 Menschen eingestellt werden. Das Unternehmen hatte im April angekündigt, die Produktion angesichts der gestiegenen Nachfrage deutlich auszuweiten. Ab Oktober soll damit begonnen werden, das Produktionsvolumen auf 7500 Fahrzeuge pro Woche hochzufahren.
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2: Heute ist es zunächst oft sonnig oder nur locker bewölkt bei Höchstwerten um 27 Grad. Nachts gelegentlich Schauer und Gewitter bei Werten um 17 Grad. Morgen lockern die Wolken zunehmend auf. Die Temperaturen steigen auf 23 Grad.
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0: Ist viel los. Die A10, südlicher Ring Richtung Dreieck Spreeau, ist zwischen Ferch und Michendorf nach einem Unfall gesperrt. Auf der A10, westlicher Ring Richtung Dreieck Havelland, gibt es zwischen Großkreuz und Vöben Baustellenstau. Passierdauer jetzt eine halbe Stunde. Dann bitte aufpassen auf der A10 Richtung Dreieck Barnim. Zwischen Hohenschönhausen und Dreieck Barnim liegt ein Fahrrad auf der mittleren Spur. Bitte aufpassen auf der B158 und der A11 in Richtung Kreuz Uckermark. Zwischen Berlin, Hohenschönhausen und Bernau Süd liegen Gegenstände auf der Fahrbahn verteilt. Auf der A12 in Richtung Berliner Ring wird der Verkehr zwischen Frankfurt West und Mühlrose bis zum Nachmittag über die Standspur geleitet. Und Stadtverkehr Berlin auf der A100 stockt es immer wieder in Richtung Wedding vor der Baustelle Schmargendorf und Richtung Treptow vor der Baustelle Albuinstraße. Bitte weiterhin je 10 Minuten bzw. ja, 10, 15 Minuten mehr Zeit einplanen. Und geblitzt wird unter anderem auf der A2 im Dreieck Werder Richtung Magdeburg, auf der nördlichen A10 im Dreieck Havelland Richtung Kreuz Oranienburg und auf der A13 zwischen Duben und Freiwalde in beiden Richtungen. 0331 70 98 101, die Nummer zur Antenne Verkehrsredaktion, falls Sie noch eine Ergänzung haben. Danke im Voraus.
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1: 50. Sehr, sehr, sehr, sehr, sehr, sehr, sehr gute Songs stehen zur Auswahl. Sie wählen ihre 5 Favoriten und morgen ab 15 Uhr hören Sie dann die Sommertop 30. Mit dabei sind auch Wind of Change, also die, für die können Sie auch stimmen. Also mit dabei sind die Scorpions von, die Scorpions mit Wind of Change, meine Güte. Das ist ja für viele die Hymne der Wende. Und dieses Pfeifen am Anfang, das erkennt man sofort. Nach den ersten Sekunden weiß man sofort, ah, na klar, das sind die Scorpions mit Wind of Change. Ich musste den Song damals in der Schule als Leistungskontrolle singen, weiß ich noch ganz genau. Sagen wir mal so, Klaus Meine musste sich danach keine Sorgen um seinen Job machen. Wenn Sie finden, Wind of Change gehört unbedingt in unsere Sommertop 30, dann stimmen Sie jetzt ab in der Antenne-App oder auf antennebrandenburg.de. Hier sind sie, die Scorpions mit Wind of Change.

0: Ich wünsche Ihnen einen richtig schönen Freitag und heute können wir sagen, jetzt haben tatsächlich alle Bundesländer Ferien, ganz Deutschland hat schulfrei. Egal, ob es für Sie in den Urlaub geht, an den Badesee oder einfach nur ins Wochenende, machen Sie es sich bitte schön. 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
1: Im Studio Arne Sprung. Schönen guten Tag. Die Zahl der Arbeitslosen in Brandenburg ist saisonbedingt leicht gestiegen. Das war erwartet worden und zum Beginn des Ausbildungsjahres wird es da wieder eine leichte Verbesserung geben, sagte uns Jens Krüger von der Regionaldirektion der Bundesagentur für Arbeit Berlin-Brandenburg. Aber auch immer mehr ältere Menschen gehen aus der Arbeitslosigkeit in die Rente.
2: Da sehen wir ganz klassischerweise den demografischen Wandel. Deswegen beraten wir viele Arbeitgeber dazu, genau jetzt in Ausbildung zu investieren, jetzt den Nachwuchs zu sichern, weil dann eben in 3 Jahren, in 5 Jahren, in 10 Jahren immer weniger Menschen zur Verfügung stehen, die überhaupt noch als Fachkräfte in Brandenburg arbeiten können. Und da versuchen wir einen Ausgleich zu schaffen, zum einen mit einer Fachkräfteeinwanderung, aber eben auch zum Beispiel Menschen aus Berlin nach Brandenburg zu bewegen und Unternehmen eben jetzt in Ausbildung investieren zu lassen.
1: Waschmaschine streikt, Fernseher bleibt dunkel, Handy macht keinen Pieps mehr. Was bisher direkt auf dem Müll gelandet ist, muss jetzt repariert werden können. Seit heute gilt eine neue EU-Richtlinie, nach der es möglich sein muss, bestimmte kaputte Elektrogeräte zu reparieren. Das Ziel: Elektroschrott vermeiden. Die Umweltorganisation BUND begrüßt das Gesetz, sagte Sprecherin Lisanne Reichenbacher auf Radio 1 vom RBB.
3: Es ist ein sehr wichtiger Schritt, um das Thema Reparatur und Reparierbarkeit überhaupt in den Fokus zu stellen. Unter anderem, dass eben Reparierbarkeit als Sachmängel jetzt auch einbegriffen ist. Also man kann das ankreiden, wenn bestimmte Geräte nicht reparierbar sind, ist es ein Grund, das zurückzugeben. Und das ist schon ein Fortschritt. Und auch, dass Ersatzteile und Anleitungen vorbehalten werden müssen für bestimmte Geräte, ist auf jeden Fall ein Schritt in die richtige Richtung.
1: Halbzeit der Sommerferien in Brandenburg und Berlin. In den südlichen Bundesländern Bayern und Baden-Württemberg beginnen sie heute und damit hat ganz Deutschland jetzt frei. Bedeutet auch, auf den Autobahnen wird es wieder voll. Der Autoverband ADAC geht vom verkehrsreichsten Wochenende des Sommers aus. Sprecherin Melanie Mikula sagte dem rbb24 Inforadio, dass Urlaubsfahrer am besten Freitagnachmittag und Sonnabendvormittag meiden sollten.
4: Wer ein guter Nachtfahrer ist, vielleicht die Strecke nicht zu lang ist, der kann auch abends losfahren oder sehr früh am Morgen, aber es ist wirklich sehr früh am Morgen. Man kann auch auf den Sonntag ausweichen, da ist es immer noch voll, aber nicht so wie zu diesen Stoßzeiten Freitagnachmittag, wo wir auch noch den Pendlerverkehr eben haben auf den Strecken oder dann eben am Samstagmorgen, wo es dann wirklich für viele losgeht.
1: Ranger arbeiten für den Schutz der Natur, auch in Brandenburger Schutzgebieten. Heute ist Welt-Ranger-Tag. Er soll den Einsatz der Ranger würdigen, zum Beispiel beim Überwachen von seltenen Tier- und Pflanzenarten und der Betreuung von Besuchern. Jürgen Wagner ist Ranger bei der Stiftung Naturlandschaften Brandenburg und zuständig für das Wildnisgebiet Liebe Rose. Und er hat uns gesagt, was der World Ranger Day für ihn bedeutet.
5: Der World Ranger Day gedenkt natürlich zum einen jener, die weltweit im Dienst getötet oder verletzt werden und ist für mich auch ein Tag, an dem man als Ranger durchaus mal bewusst sein kann, was für einen Job man eigentlich macht in der Natur, in dem Einsatz für eben solche und für den Menschen.
1: Soweit die Antenne Brandenburg Nachrichten. 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
6: Wer den Grill am Wochenende anwerfen will, sollte vielleicht ein bisschen taktisch planen. Heute ist es erst trocken und warm mit 28 bis 34 Grad. Vielleicht also jetzt zum Mittag schnell den Grill anschmeißen. Wurst drauf. Fertig. Ab dem Nachmittag ziehen dann nämlich einzelne kräftige Schauer und Gewitter auf. Richtung Nordosten kann es sogar unwetterartig werden. Mit Starkregen, Hagel und Sturmböen. Alles natürlich ein Kann-Programm. Gestern kam ja dann auch wieder nichts. Aber es ist eben eine schwierige Wetterlage. Morgen am Samstag gibt's anfangs noch Regen und einzelne Gewitter. Im Laufe des Tages wird's aber von Nordwesten her immer freundlicher. Temperaturen liegen dann zwischen 23 und 27 Grad. Und ich denke, der beste, der sicherste Grill Abend dürfte dann der Sonntag werden. Da wird's freundlich, bleibt trocken und angenehm warm mit 27 bis 29 Grad. Und auch nächste Woche bleibt der Sommer auf Kurs.
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6: A10 südlicher Ring Richtung Dreieck Spreeau. Zwischen Dreieck Potsdam und Michendorf gibt's Stau nach einem Unfall. Die Sperrung ist mittlerweile wieder aufgehoben. Die Umfahrung über die B246 bei Beelitz und die B2 Richtung Michendorf sind ebenfalls sehr voll. Auf der A10 westlicher Ring Richtung Dreieck Havelland gibt es zwischen Großkreuz und Vöben Stau an der Baustelle. Passiert aber jetzt eine Dreiviertelstunde. Auf der A12 in Richtung Berliner Ring wird der Verkehr zwischen Frankfurt West und Mühlrose bis zum Nachmittag noch über die Standspur geleitet. Und Stadtverkehr Berlin auf der A100 stockt es immer wieder in Richtung Wedding vor der Baustelle Schmargendorf und in Richtung Treptow vor der Baustelle Albuinstraße. Weiterhin bitte 15 Minuten mehr Zeit. Je. Einplanen. Und geblitzt wird unter anderem auf der A2 im Dreieck Werder Richtung Magdeburg, auf der nördlichen A10 im Dreieck Havelland Richtung Kreuz Oranienburg und auf der A13 wird geblitzt zwischen Duben und Freiwalde in beiden Richtungen. 0331 70 98 101, die Nummer zur Antenne Verkehrsredaktion, falls Sie noch eine Ergänzung haben. Danke im Voraus.
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6: Mahlzeit. Lassen Sie sich die Bratwurst schmecken. In der schönsten Musik jetzt die 80er. Leave a Light On von Belinda Carlisle. Das ist ein ganz besonderer Song, denn ungefähr ab der dritten Minute, ich glaube so drei Minuten vier oder drei Minuten fünf, irgendwie sowas, da kommt dieses schöne Gitarrensolo. Das ist die legendäre Slide-Gitarre von George Harrison. Die hatte er schon in den 60ern bei den Beatles ausgepackt. 3 Minuten ungefähr.

0: Schönen Freitag, guten Start ins Wochenende. 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
0: Heute geht's um den Namen Hoheisel. Andreas Hoheisel aus Petershagen ist bei uns in der Leitung. Er möchte mehr über seinen Familiennamen erfahren. Herr Hoheisel, was wissen Sie denn selbst über Ihren Namen? Gibt es in Ihrer Familie Erzählungen oder Vermutungen zu der Herkunft?
2: Naja, die Vermutung eventuell, dass es vom Hohen Häusel kommt. Also Hoheisel, Hohes Häusel, irgendwie in diese Richtung, aber ich habe da nichts gefunden erstmal dazu und deswegen.
0: Herr Professor Udolf, also ich finde, es klingt schon nach einer guten Spur, die da gelegt wurde. Könnte da was dran sein?
3: Nee, ist keine Spur, das ist die Wahrheit. Das stimmt ganz genau.
2: Okay. Ja. Dann hätte ich gar nicht fragen brauchen.
0: Tschüss, Herr Hoheisel, bis dann.
3: Ja, tschüss. Nein, ich kann Ihnen noch ein bisschen hinzufügen. Ich habe mal nachgesehen, was jetzt unheimlich wichtig ist. Schlesien ist die Heimat Ihres Namens, westlich von Gleiwitz und dann auch im Glatzer Land. Glatzer Bergland, dort ist er zu Hause. Und in der Tat ist es so, es gibt ja das Plumpsklo draußen, ja? Ja. Und das nennt man Häusel auch. Ja. Aber in Schlesien heißt das nicht Häusel, sondern Heisel. Weil Schlesier können nicht runden. Die Schlesier können kein Oi sprechen. Das geht nicht. Ihr Dialekt gibt das nicht her. Sie müssen Ei sagen. Und das ist der Grund, weshalb sie nicht Hochhäusel, sondern Hoheisel heißen. Nur zwei Möglichkeiten haben wir. Entweder wirklich ein hohes Häuschen oder aber das Haus liegt etwas hoch. Sie waren schon auf dem richtigen Weg. Ja. Ich konnte nur noch ein paar Ergänzungen geben. Ne?
2: Das ist wunderbar, dass Sie die Ergänzungen auch hier gebracht haben, Professor Udolf. Ja, haben Sie schön
3: Dank dafür. Ja? Bitte, tschüss.
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0: Antenne Brandenburg ist hier mit dem Vorsicht aus der Antenne Verkehrsredaktion. Bitte aufpassen auf der A15, Dreieck Spreewald Richtung Übergang Forst. Zwischen Boblitz und Fetschau liegen Reifenteile auf der Fahrbahn verteilt und da steht auch der dazugehörige Pannenlaster auf der Standspur. 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

0: Schönen Freitag, guten Start ins Wochenende, Mahlzeit. Es ist 12.30 Uhr, 12:30.
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2: Mit David Klebenow im Studio in Frankfurt-Oder. Guten Tag. Die Zahl der Arbeitslosen ist in Ostbrandenburg in diesem Monat gestiegen. Aktuell sind in Frankfurt und den Landkreisen Oder-Spree und Märkisch-Oderland 15.300 Männer und Frauen ohne Job. Das sind knapp 500 mehr als noch im Juni. Die Arbeitslosenquote liegt derzeit bei 6,7%. Auch in den Landkreisen Uckermark und Barnim ist die Zahl der Arbeitslosen saisonbedingt gestiegen, sagt Konstanze Hildebrand von der Arbeitsagentur Eberswalde.
3: Wenn man das mal ein bisschen genauer betrachtet, dann sind 12.397 Frauen und Männer im Juli in beiden Landkreisen Barnim und Uckermark arbeitslos gemeldet. Das sind 238 mehr als im Vormonat. Wenn wir jetzt noch mal genauer hingucken, dann sehen wir, dass seit einigen Jahren, besonders im Juli, die Zahl der Menschen, die bei der Arbeitsagentur gemeldet sind und Arbeitslosengeld erhalten, kontinuierlich ansteigen. Wenn wir uns 2023 ansehen, dann haben wir heute fast 1.000 Frauen und Männer mehr.
2: Nur noch heute können in Eberswalde Vorschläge für Ehrenamtler eingereicht werden, die ausgezeichnet werden sollen. Die Auszeichnung wird dann Anfang Dezember von der Stadt vergeben. Stefanie Fiedler berichtet.
4: Die Rathausspitze und die Arbeitsgruppe Ehrenamt suchen Menschen, die sich in besonderer Weise um das Gemeinwohl in Eberswalde verdient gemacht haben. Dazu zählen beispielsweise Nachbarschaftshilfe, Integrations- oder Inklusionsarbeit, Engagement für Kinder, das Tierwohl oder der Brand- und Katastrophenschutz. Für die Auszeichnung in Frage kommen sowohl einzelne Bürger als auch gemeinnützige Vereine, Initiativen oder Unternehmen.
2: Um den Brand- und Katastrophenschutz im Bernauer Stadtwald zu verbessern, plant die Stadt zwei neue Löschwasserbrunnen. Sie sollen nach Angaben der Stadtverwaltung im Bereich der Vorder- und Hinterheide entstehen. Gefördert wird die Maßnahme durch das Brandenburger Umweltministerium und die Europäische Union. Anlass sei der Brand in der Schönower Heide im vergangenen Sommer. Die Löscharbeiten dauerten mehrere Tage, weil die nächste Löschwasserversorgung weit entfernt war.
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2: Das sieht auch heute schwer nach Sommer aus zum Start ins Wochenende. Viel Sonne ist dabei, einige Wolken auch. Noch bleibt es trocken, Schauer und Gewitter. Zum Teil auch sehr kräftig. Dann heute Abend mit dabei die Temperaturen bei maximal 34 Grad. In der Nacht auch noch Schauer und Gewitter möglich. 19 bis 17 Grad die Temperaturen. Und morgen das Wochenende viele Wolken, vereinzelt auch noch so ein bisschen Regen. Kleinere Gewitter. Zum Abend wird's freundlicher, 25 Grad.
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0: A9 Richtung Berlin zwischen Köselitz und Kleinmarzehn Stau. Sie brauchen 20 Minuten, um da durch bzw. vorbeizukommen. A10 südlicher Ring Richtung Dreieck Spreeau. Zwischen Dreieck Potsdam und Michendorf gibt's noch Behinderungen nach einem Unfall. Der Stau hat sich weitgehend abgebaut. Die Umfahrungen über die B246 bei Beelitz und die B2 Richtung Michendorf sind trotzdem noch sehr voll. Auf der A10 westlicher Ring Richtung Dreieck Havelland gibt es zwischen Großkreuz und Vöben Baustellenstau. Jetzt eine Passierdauer von einer Stunde. Und in Richtung Dreieck Werder brauchen Sie auch länger, und zwar eine halbe Stunde zusätzlich zwischen Potsdam Nord und Vöben. Stadtverkehr Berlin auf der A100 stockt es immer mal wieder in Richtung Wedding vor der Baustelle Schmargendorf und in Richtung Treptow vor der Baustelle Albuinstraße. Bitte planen Sie in beiden Richtungen 15 Minuten mehr Zeit ein. Und geblitzt wird unter anderem auf der A2 im Dreieck Werder Richtung Magdeburg, auf der nördlichen A10 im Dreieck Havelland Richtung Kreuz Oranienburg und auf der A13 wird geblitzt, steht zwischen Duben und Freiwalde in beiden Richtungen. 0331 70 98 101, die Nummer zur Antenne-Verkehrsredaktion. Da können Sie Stau oder Blitzer melden. Dankeschön im Voraus. Gute Fahrt.
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Schönen Freitag, kommen Sie gut ins Wochenende. 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

0: Der Sport gehört allen. So oder so ähnlich, heißt es doch immer. Bei der Fußball-WM hat man daran zuletzt allerdings manchmal gezweifelt. Bei den Ticketpreisen konnte sich längst nicht jeder den Stadionbesuch leisten. Und dann kam da natürlich auch noch die lange Anreise hinzu. Und jetzt sorgt FIFA-Präsident Gianni Infantino schon wieder für Diskussionen. Er will Anteile an der Fußball-WM an private Investoren verkaufen und damit Milliarden einnehmen. Selbst Bayern-Ehrenpräsident Uli Hoeneß hält davon nichts und sagt, die europäischen Nationalmannschaften sollten diesen Plan notfalls sogar boykottieren.
1: Ich persönlich glaube, dass die Europäer hier noch gar nicht wissen, wie stark sie eigentlich sind. Denn ein Wettbewerb ohne Europäer kannst du in die Tonne treten. Und deswegen, wenn die Europäer wirklich einig sind und wenn sie konsequent daran arbeiten, wird Herr Infantino mit diesem Plan nicht durchkommen.
0: Auch in Brandenburg stößt die Idee von Infantino auf deutliche Kritik. Moritz Hellmich vom DFB-Stützpunkt Oberhavel-Barnim sagt:
2: Das finde ich absolute Frechheit. Es ist alles kaum für den Otto-Normalverbraucher ja nicht mehr zu handeln. Alleine, weil die Beträge sind, für die Eintrittskarten, für die Fahrwege in drei Länder zu machen. Ja, und Fernsehgucken ist auch kaum mehr drin, weil ja alles nur noch über Bezahlfernsehen geht. Und wenn da noch mehr in den Kommerz geht, dann wird doch viel, viel mehr Einfluss genommen. Und der normale Zuschauer, der Fußballfan, bleibt absolut auf der Strecke.
0: Ja, und genau das macht viele so wütend, mich auch. Fußball lebt doch von den Menschen, von den Kindern, auf dem Bolzplatz, von den Ehrenamtlichen im Verein, von den Fans auf der Tribüne. Stattdessen geht's gefühlt immer nur noch um eins, um noch mehr Geld, mehr Milliarden, mehr Vermarktung, mehr Profit. Irgendwann muss doch auch mal gut sein. Wenn am Ende nur noch das Geld gewinnt, verliert der Sport. Es ist 12.52 Uhr.
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1: Im Studio Arne Sprung. Schönen guten Tag. Die Zahl der Arbeitslosen in Brandenburg ist im Juli erwartungsgemäß etwas gestiegen. Insgesamt hatten landesweit mehr als 87.500 Menschen keine Arbeit. Das sind 2.100 mehr als im Vormonat. Die Quote steigt damit leicht auf 6,4%. Jens Krüger von der Regionaldirektion der Bundesagentur für Arbeit Berlin-Brandenburg sagte uns zu den Gründen.
2: Wir sehen tatsächlich den Arbeitsmarkt in Brandenburg im Juli schwächer. Der frühe Ferienstart bringt vor allen Dingen Arbeitslosigkeit bei den unter 25-Jährigen, die dann im August wieder eine Arbeit finden, aber jetzt im Juli erstmal auf den Arbeitsmarkt drücken. Und das Gleiche gilt für den ganz typischen Kündigungstermin 30. Juni. Also in der Regel sind Arbeitsverträge befristet entweder zum 31.12. oder 30. Juni. Und auch hier sehen wir mit dem 30. Juni deutlichen Zugang an Arbeitslosen, die aus einer Beschäftigung kommen.
1: Bundesweit ist die Zahl der Arbeitslosen im Juli auf knapp über 3 Millionen gestiegen. Vom Brand auf den Truppenübungsplatz bei Jüterbock sind inzwischen 300 Hektar betroffen. Das hat die Einsatzleitung dem RBB gesagt. Heute sollen zum ersten Mal ferngesteuerte Löschfahrzeuge eingesetzt werden. Weil der Boden mit Munition belastet ist, kann die Feuerwehr sonst nur von gesicherten Wegen auslöschen. Vorher hatte die zuständige Regionalleitstelle mitgeteilt, dass auch spezielle Technik von der Feuerwehrschule angefordert ist, um Schneisen zu ziehen. Innerhalb von 24 Stunden sind rund 49.000 Menschen von Marokko aus in die spanische Exklave Ceuta gelangt. Sie kamen schwimmend oder über den Landweg in das spanische Stück Land, das von Marokko umschlossen wird, teilte die spanische Regierung mit. Die EU-Kommission hat Spaniern jetzt Hilfe angeboten. Aus Brüssel, Katrin Schmidt.
3: Die EU sei bereit, Spanien verstärkt zu unterstützen, um die Lage unter Kontrolle zu bringen, schreibt EU-Kommissar Brunner auf der Plattform X, vor allem auch mit Hilfe der EU-Grenzschutzagentur Frontex. Außerdem stehe Brüssel mit allen zuständigen Behörden in engem Kontakt, auch mit den Verantwortlichen auf marokkanischer Seite. Denn der Schutz der EU-Außengrenzen sei nun mal ein wesentlicher Bestandteil der Bemühungen zur Bekämpfung der illegalen Migration und damit Teil der EU-Migrationsreform, die vor rund 6 Wochen in Kraft getreten ist.
1: Die Pläne der FIFA zum teilweisen Verkauf der Fußball-Weltmeisterschaften an Privatinvestoren sind möglicherweise schon gescheitert. Nach dem europäischen und den amerikanischen Fußballverbänden hat jetzt auch der asiatische Verband die Pläne von FIFA-Chef Infantino abgelehnt. Martin Thiel berichtet.
4: Damit könnte das Vorhaben scheitern, da diese drei Verbände mit ihren Ländern über eine Mehrheit bei den 211 Mitgliedern verfügen, die Teil der FIFA sind. Zuvor hatte die FIFA noch auf die starke Kritik an ihren Investorenplänen reagiert. In einer Mitteilung heißt es, der Weltverband nehme die öffentlich geäußerten Rückmeldungen und Bedenken zur Kenntnis und respektiere diese. Am Dienstag war bekannt geworden, dass die FIFA und ihr Präsident Gianni Infantino über eine Tochtergesellschaft kommerzielle Rechte an der WM und weiteren Turnieren an private Investoren verkaufen will.
1: Soweit die Antenne Brandenburg Nachrichten. 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
5: Danke dir, schönen Feierabend.
6: Danke. Schönes Wochenende auch, ne?
1: Danke für alle.
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6: Der Picknickkorb muss dieses Wochenende ein bisschen flexibel sein. Heute können Ausflüge noch gut starten. Ab dem Nachmittag können sich allerdings einzelne kräftige Schauer und Gewitter entwickeln. Besonders im Nordosten Brandenburgs besteht dann eine Unwettergefahr. Also das Regenradar besser gut im Auge behalten. Temperaturen heute 28 bis 34 Grad. In der Nacht ziehen dann von Südwesten weiter kräftige Schauer und Gewitter durch. Morgen heißt es dann in der Früh auch nochmal aufs Wetter bzw. Regenradar gucken. Anfangs gibt's noch Regen, später lockert es dann von Nordwesten her immer mehr auf. Die Höchstwerte liegen morgen zwischen 23 und 27 Grad. Und am Sonntag können dann Picknickdecke, Fahrrad oder Badetasche wieder ohne große Sorgen gepackt werden. Sonne und Wolken wechseln sich ab, nur ganz vereinzelt, wenn überhaupt, gibt's einen Schauer. Dazu 27 bis 29 Grad. Und nächste Woche geht's sommerlich warm weiter.
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6: Bisschen was los. A9 in Richtung Berlin zwischen Köselitz und Kleinmarzehns. 30 Minuten Stau wegen Bauarbeiten. Außerdem gab es einen Unfall am Stauende. Vorsicht bitte beim Ranfahren da. Die A10 nördlicher Ring Richtung Dreieck-Spreeau. Zwischen Dreieck Potsdam und Michendorf gibt's noch Behinderungen nach einem Unfall. Der Stau hat sich allerdings weitgehend abgebaut. Trotzdem, wie gesagt, aufpassen. Die Umfahrung über die B246 bei Belitz und die B2 Richtung Michendorf sind auch noch sehr voll. Auf der A10 westlicher Ring Richtung Dreieck-Havelland gibt es zwischen Großkreuz und Vöben Baustellenstau, Passierdauer eine Dreiviertelstunde. Und in Richtung Dreieck-Werder zwischen Potsdam-Nord und Vöben brauchen Sie eine halbe Stunde mehr. Stadtverkehr Berlin, A100. Da stockt es immer mal wieder in Richtung Wedding vor der Baustelle Schmargendorf und in Richtung Treptow vor der Baustelle Albuinstraße. Bitte planen Sie je Richtung 15 Minuten mehr Zeit ein. Und geblitzt wird unter anderem auf der A2 im Dreieck Werder in Richtung Magdeburg und auf der A13 zwischen Duben und Freiwalde in beiden Richtungen. Wenn Sie noch was haben von unterwegs, eine Ergänzung für unseren Antenne-Verkehrsservice, also Stau, Blitzer, Verkehrsbehinderung, Entwarnung, bitte kurz Bescheid sagen. In der Antenne-Verkehrsredaktion unter 0331 70 98 101. Gute Fahrt.
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6: Viele schieben die Darmkrebsvorsorge vor sich her. Aus Angst oder Unbehagen vor der Darmspiegelung. Dabei gibt's auch noch eine Alternative. Welche das ist und warum das Wichtigste überhaupt die Vorsorge ist an sich, das hören Sie gleich nach zwei Songs.

0: Sie hören Antenne Brandenburg am Freitag. Einen angenehmen wünschen wir. Die Darmkrebsvorsorge schieben viele von uns vor sich her, oft aus Angst vor der Darmspiegelung. Dabei gibt's auch eine andere Möglichkeit, um überhaupt mit der Vorsorge anzufangen. Darüber spreche ich mit Sibylle Seitz aus der RBB Gesundredaktion. Sibylle, Darmspiegelung oder Stuhltest? Was ist die bessere Vorsorge?
1: Na, die Darmspiegelung gilt nach wie vor als Goldstandard. Der große Vorteil ist, dabei können nicht nur verdächtige Stellen entdeckt werden, sondern Polypen gleich mit entfernt werden. Und genau aus diesen Polypen kann sich ja später Darmkrebs entwickeln. Der Stuhltest kann dagegen verborgenes Blut im Stuhl nachweisen, also einen Hinweis darauf geben, dass Polypen sich bösartig verändert haben. Denn dann neigen sie ja dazu zu bluten. Der Stuhltest ersetzt die Darmspiegelung zwar nicht vollständig, ist aber eine wirklich gute Alternative für Menschen, die, wie du gesagt hast, sich sonst gar nicht erst untersuchen lassen würden.
0: Aber heißt es denn, dass der Stuhltest ausreicht?
1: Also so würde ich es nicht sagen. Es kann sehr sinnvoll sein, aber nur, wenn man ihn regelmäßig macht. Ein negativer Test bedeutet nämlich lediglich, dass im Moment sehr wahrscheinlich kein Darmkrebs vorliegt. Kleine Polypen, die noch nicht bluten, entdeckt der Test eben oft nicht. Deshalb muss er alle 2 Jahre wiederholt werden. Und fällt der Test dagegen positiv aus, folgt anschließend eine Darmspiegelung, um die Ursache dann genau abzuklären.
0: Lass uns doch noch mal kurz über die Darmspiegelung an sich sprechen. Ich habe ja schon gesagt, viele haben so Respekt davor, haben ein komisches Gefühl, denen ist es vielleicht unangenehm. Ist das wirklich berechtigt?
1: Also die meisten haben eher Respekt vor der Vorbereitung als vor der Untersuchung dann selbst. Der Darm muss vorher gründlich gereinigt werden, also mit Abführmitteln. Das empfinden viele als sehr unangenehm. Die eigentliche Darmspiegelung bekommen die meisten dagegen überhaupt nicht mit, weil sie in der Regel mit einer leichten Narkose durchgeführt wird. Aber das Wichtigste, wer zur Vorsorge geht, egal ob zunächst mit Stuhltest oder eben mit Darmspiegelung, erhöht seine Chancen enorm, Darmkrebs früh zu erkennen oder sogar ganz zu verhindern.
0: Also gilt, die beste Vorsorge ist die, die man auch wirklich macht, ob erst mal mit einem Stuhltest oder direkt mit einer Darmspiegelung. Hauptsache, man geht hin. Vielen Dank, Sibylle Seitz aus der RBB Gesundredaktion.
1: Sehr, sehr gern.
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0: Hier ist Antenne Brandenburg mit einem Vorsicht aus der Antenne Verkehrsredaktion. Bitte aufpassen auf der A10 und A2, Dreieck Potsdam Richtung Magdeburg. Zwischen Glindow und Lenin liegen Gegenstände auf der rechten Spur.
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0: Schönen Freitag, guten Start ins Wochenende dann. Es ist 13.30 Uhr, halb zwei.
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2: Mit David Klebenow im Studio in Frankfurt-Oder. Guten Tag. Die Zahl der Arbeitslosen in Ostbrandenburg ist in diesem Monat gestiegen. Aktuell sind in Frankfurt und den Landkreisen Oder-Spree und Märkisch-Oderland 15.300 Frauen und Männer ohne Job. Das sind knapp 500 mehr als noch im Juni. Die Arbeitslosenquote liegt derzeit bei 6,7%. Katharina Wolfgramm, die Sprecherin der Frankfurter Agentur für Arbeit, sagte dazu:
3: Für den Juli nicht ungewöhnlich, da ist es eine saisonale Erscheinung, was auch jedes Jahr passiert. Im Juli haben wir häufig Kündigungen, so zum 30. Juni, beziehungsweise Berufswechsler haben wir da auch oder Stellenwechsler. Und in diesem Jahr kommt ganz stark dazu, dass die Ferien so früh begonnen haben. Dadurch haben wir auch das schulnahe Personal, was sich bereits zum jetzigen Zeitpunkt arbeitslos gemeldet hat.
2: Am heutigen World Ranger Tag wird weltweit an Ranger erinnert, die in ihrem Dienst getötet oder verletzt wurden. Zugleich nutzen die Schutzgebiete in Ostbrandenburg den Tag, um auf ihre Arbeit aufmerksam zu machen. Toni Schönberg berichtet.
4: Im Naturpark Dahmer Heidesee führt ein Ranger auf eine etwa 6 Kilometer lange Wanderung durch Feuchtwiesen und die angrenzenden Wälder. Dabei begeben sich die Teilnehmenden auf die Suche nach Schmetterlingen und anderen Insekten. In der Märkischen Schweiz lädt die Naturwacht zu einer abenteuerlichen Wanderung. Auf den wilden Pfaden werden Interessierte ab 8 Jahren zudem über die vielfältigen Lebens- und Arbeitsbedingungen der Wächter informiert. Erst morgen, am Samstag, gibt es im Biosphärenreservat Schorfheide-Korin unter dem Titel »Über den Horizont schauen« eine 3,5 Kilometer lange Wanderung über den Pimpinellenberg.
2: Alle Startpunkte, Zeiten und Routen zu den Touren finden Sie auf den jeweiligen Internetseiten der Schutzgebiete. Auch in Ostbrandenburg kann es heute zu Streiks im Groß- und Einzelhandel kommen. Dazu aufgerufen hat die Gewerkschaft Verdi. Den Angaben zufolge sollen die Streikmaßnahmen bis morgen andauern. Verdi fordert für die Beschäftigten 7% mehr Geld. Schon mehrfach kam es in der laufenden Tarifrunde auch in Brandenburg und Berlin zu Warnstreiks. Die Kunden merken davon aber in der Regel nichts. Wann in Berlin und Brandenburg wieder verhandelt wird, ist offen. Termine stehen derzeit weder im Einzel- noch im Großhandel fest.
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2: Noch schön, viel Sonne ist da, aber die Wolken, die verdichten sich jetzt am Nachmittag. Dann sind Schauer und Gewitter mit dabei, teilweise auch ganz kräftig. Das Ganze noch bei Temperaturen zwischen 28 und 34 Grad. Kommende Nacht dann noch Restgewitter möglich, auch morgen am Samstag erstmal. Dann wird's freundlicher bei angenehmen 25 Grad.
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0: Vorsicht bitte auf der A10 südlicher Ring Richtung Dreieck Spreeau zwischen Genshagen und Rangsdorf. Ungesicherte Unfallstelle auf der linken Spur. A9 Richtung Berlin zwischen Köselitz und Kleinmarzehns. Stau. Grund dafür sind Bauarbeiten. 30 Minuten plus. Außerdem gab es einen Unfall am Stauende. Bitte Vorsicht, wenn Sie da ranfahren. Auf der A10 westlicher Ring Richtung Dreieck Havelland. Da gibt es zwischen Großkreuz und Vöben Stau, auch da Baustelle, 3/4 Stunde plus. Und in Richtung Dreieck Werder, 1/2 Stunde plus zwischen Potsdam Nord und Vöben. A13 Richtung Berlin zwischen Freiwalde und Baruth, ebenfalls Stau mit 20 Minuten on top. Und B96 Fürstenberg Richtung Reinickendorf zwischen Gramzow und Abzweig Neulüdersdorf ist Öl ausgelaufen. Da gibt es eine Ölspur. Und geblitzt wird in Alimsmühle in Richtung Schorfheide. Dankeschön fürs Bescheid sagen. Und wenn Sie noch was haben von unterwegs, dann bitte durchrufen 0331 70 98 101. Das ist die Nummer zur Antenne Verkehrsredaktion. Gute Fahrt.
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0: Manche Tage schreien ja förmlich nach einem Helden. Genau darum geht es in Holding Out for a Hero von Bonnie Tyler. Um die Sehnsucht nach jemandem, der genau dann auftaucht, wenn man ihn am dringendsten braucht. Einem, der alles wieder gerade biegt. Oder einen, der einen einfach mal so kurz in den Arm nimmt. Vielleicht ist ihr Held ja heute auch einfach der Chef, der für alle Eis spendiert. Oder die Nachbarin, die auf die Katze aufpasst. Hier kommt der erste von 3 Songs nonstop. Bonnie Tyler auf Antenne Brandenburg. Holding out for a hero.

0: So bunt leuchtend wie morgen Abend ist Altruppin nur einmal im Jahr. Wenn es langsam dunkel wird, verwandelt sich die Halbinsel am Rhin in ein Lichtermeer. Dann ziehen dutzende liebevoll geschmückte Boote bei der traditionellen Korsofahrt übers Wasser. Ob Piratenschiff, Märchenwelt oder fantasievolle Eigenkreation, erlaubt es, was leuchtet und gute Laune macht, sagt die Vorsitzende des Korsofahrtvereins Lisa Pusch.
1: Wie jeder sein Ufer oder sein Boot schmückt, ist ihm überlassen. Aber da gibt's die verrücktesten Ideen und die verrücktesten Mottos, zum Beispiel Asterix und Obelix. Oder wir hatten auch schon Tausend und eine Nacht oder Hänsel und Gretel. Also da ist wirklich die Vielfalt mit bei.
0: Und wer glaubt, die Boote wären längst fertig, der irrt. Bei vielen wird bis kurz vor dem Start noch geklebt, geschraubt und dekoriert.
1: Ich habe es gesehen im Internet, also viele sind echt schon dabei und posten sogar schon ihre Mottos und zeigen, was sie alles so schon gebastelt haben.
0: Wenn es dann dunkel ist und die beleuchteten Boote nach und nach über den Rhin gleiten, ist es jedes Jahr ein ganz, ganz besonderer Anblick.
1: Ist wie ein großes Volksfest, da werden Kamelle geschmissen und ein tolles Bühnenprogramm läuft nebenbei auch noch. Wir erwarten wieder bis zu 50 oder mehr Boote und natürlich viele Besucher, die am Wegesrand stehen und auch am Altruppiner Bollwerk und die Leute anfeuern und alles sich anschauen.
0: Los geht's morgen schon um 14 Uhr am Bollwerk mit Bühnenprogramm, Aktionen für Kinder und jede Menge Vorfreude auf die große Korsofahrt dann am Abend. 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

0: Meine Damen und Herren, hier spricht noch einmal Ihre Kapitänin Monique Ehmke. Wir haben den Sinkflug jetzt eingeleitet, befinden uns bereits auf den letzten Minuten unseres gemeinsamen Flugs. In Kürze übernimmt unser Kabinenpersonal vom Nachmittag und begleitet Sie weiter Richtung Wochenende. Ich bedanke mich, dass Sie heute mit uns geflogen sind und freue mich, Sie morgen ab 10 Uhr wieder vom Cockpit aus begrüßen zu dürfen. Bis dahin wünsche ich Ihnen einen angenehmen Weiterflug.
1: Es ist 13.53 Uhr.
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1: Im Studio Sabine Löprig. Guten Tag. Halbzeit der Sommerferien in Brandenburg und Berlin. In den südlichen Bundesländern Bayern und Baden-Württemberg ist heute auch Start in die Ferien. Bedeutet auch, auf den Autobahnen kann es wieder ganz schön voll werden. Der ADAC geht vom verkehrsreichsten Wochenende des Sommers aus. Sprecherin Melanie Mikulla sagte im rbb24 Inforadio.
2: Der westliche Ring, der ist ein Problem, weil eben Ostsee- und Fernreiseverkehr zusammentreffen. Das heißt, sie haben hier auch viel Durchreiseverkehr und demnach wird es da auf jeden Fall sehr voll werden. Hinzu kommen natürlich auf den Autobahnen auch rund um Berlin viele Baustellen und die sorgen natürlich dafür, dass es auch hier langsamer geht. Auf jeden Fall muss man damit rechnen, dass die A12 zu den Problemstrecken gehört. Wir haben auch viele, die in diese Richtung fahren und auch die wird sehr voll werden.
1: Die Schule zu Ende, das Ausbildungsjahr noch nicht gestartet, das hat sich direkt auf die Arbeitsmarktzahlen für Brandenburg für den Monat Juli niedergeschlagen. Jens Krüger von der Regionaldirektion Berlin-Brandenburg der Bundesagentur für Arbeit sagte uns,
3: beides drückt auf den Arbeitsmarkt und auf den Ausbildungsmarkt. Im Juli 2026 ist die Zahl der Arbeitslosen in Brandenburg auf 87.546 deutlich gestiegen. So waren in Brandenburg 2.105 Arbeitslose mehr gemeldet als im Vormonat. Die Arbeitslosenquote in Brandenburg steigt im Juli um 0,1% auf 6,4% und auch zum Vorjahr steigt sie um 0,1%. Also es ist ein bisschen schlechter als im Vorjahr und auch schlechter als im Vormonat.
1: Ranger arbeiten für den Schutz der Natur auch in Brandenburger Schutzgebieten. Heute ist Welt-Ranger-Tag. Er soll den Einsatz der Ranger würdigen, zum Beispiel beim Überwachen von seltenen Tier- und Pflanzenarten und bei der Betreuung von Besuchern. Jürgen Wagner ist Ranger bei der Stiftung Naturlandschaften Brandenburg und sagt, was der World Ranger Day für ihn bedeutet.
4: Der World Ranger Day gedenkt natürlich zum einen jener, die weltweit im Dienst getötet oder verletzt werden und ist für mich auch ein Tag, an dem man als Ranger durchaus mal bewusst sein kann, was für einen Job man eigentlich macht in der Natur, in dem Einsatz für eben solche und für den Menschen.
1: Verbraucher in Deutschland haben seit heute Anspruch darauf, dass bestimmte kaputte Elektrogeräte repariert werden. Damit sollen Ressourcen geschont und Elektroschrott vermieden werden. Hintergrund ist eine EU-Vorgabe. Die Regelung gilt zunächst nur für bestimmte Produkte, darunter Waschmaschinen, Kühlschränke, Fernseher und Smartphones. Geht ein Gerät innerhalb der zweijährigen Garantiezeit kaputt, haben Käufer die Wahl, ob sie es austauschen oder reparieren lassen. Soweit die Antenne Brandenburg Nachrichten. 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
5: Wenn es wirklich stimmen würde, dass ab Freitag ab 1 jeder seins macht, dann würden wir jetzt wahrscheinlich schon mindestens 2 Kugeln Eis-Intos haben und irgendwo unterm Baum im Schatten liegen, oder? Bei 26 Grad in Brüssow und 27 in Marienwerder, 29 in Kienitz. Das ist heute Nachmittag wieder ordentlich heiß, maximal 34 können das noch werden. Dazu viel Sonne, nur wenige Wolken, aber so nach und nach, dann werden diese Wolken auch dichter, dann brauen sich Gewitter zusammen, die können auch kräftig werden mitunter. Nachts auch noch ähnlich, bei Werten um die 19 Grad und morgen am Samstag Wolken, Sonne, nur vereinzelt noch Schauer und Gewitter möglich. Angenehmer dann auf jeden Fall von den Temperaturen her. Mit allerhöchstens 25 Grad.
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5: Um 2:03 habe ich zu sagen, dass ich nichts zu sagen habe. Sieht gut aus, falls Sie aber anderer Meinung sind. Staus, Blitzer, irgendwas, was nicht auf die Straße gehört, können Sie gerne melden am Antenne Verkehrsservice unter der 0331 70 98 101. Lieben Dank an Sie und gute Fahrt.
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5: Es ist ja fast eigentlich nicht möglich, dass wir bei dieser Hitze draußen keinen Durst haben, aber so im Freitagsstress vom Wochenende oder sogar vom Urlaub geht das mit dem Trinken dann vielleicht doch ein bisschen unter. Dabei ist es so wichtig, damit der Kopf dann ja auch noch mitmacht. Vielleicht machen wir es einfach so, deswegen immer wenn ich was sage heute Nachmittag hier im Radio auf der Antenne, nehmen Sie erstmal einen ordentlichen Schluck Wasser. So vergessen wir das alle nicht und sind da auf der sicheren Seite, würde ich sagen. Oder? In diesem Sinne, Prost, schönen Start Richtung Feierabend dann hoffentlich bald. Jetzt hier mit Styx und Boat on the River aus den 80ern bei uns.

0: Der Sommer wird schön. So heißt das Motto gerade in diesen Tagen in Frankfurt, wenn der Sommer auch schon schön ist, na klar, aber gibt es auch genug Musik, ist ja die Frage. Das Festival Klassik ohne Grenzen will uns allen durch die saure Gurkenzeit helfen und die Gurken, ob sauer oder frisch, könnten sie sogar mitbringen zu den Konzerten im Picknickkorb, nämlich, weil beiderseits der Oder finden wieder lockere Open-Air-Konzerte statt. Morgen Vormittag geht's los mit einer Mozart-Opern-Matinee, ganz schön, auf dem Frankfurter Anger und Kurator Thomas Pilarski hat außerdem zwei weitere besondere Konzerte für uns.
1: Wie zum Beispiel das Konzert von Marcin Wyrostek, einem international gefeierten Akkordeonisten, der zwischen Klassik, Filmmusik und Balkanfolk unterwegs ist, oder aber einen französischen Jazz-Tubisten, der mit dem Programm Back to Bach zwischen Jazz, Pop, Gesang und der Bachmusik unterwegs ist. Also diese Vielfalt, glaube ich, wird dem Publikum auch sehr gut gefallen.
0: Klassik ohne Grenzen kommt dann auch nach Svoubice. Da gibt es jetzt zwar leider keinen Stadtpark, aber da finden die Konzerte dann auf dem Platz Bohaterow statt. Und Tomasz Pilarski macht aus der Not eine Tugend.
1: Weil es auf diesem Platz immer diese Nebengeräusche zu groß sind und die spielenden Kinder. Und haben wir uns entschieden, da ein bisschen lautere oder stärkere Musikprogramme auszuwählen. Deshalb die zwei, die richtig Crossover-Programme sind, von Thomas Leleu, dem französischen Tubisten, und Marcin Wyrostek, dem polnischen Akkordeonisten, was eine richtig große Beschallungsanlage auch zum Einsatz kommt. Und ich glaube, das wird dem Ort gerecht und der Musik auch gerecht.
0: Das Abschlusskonzert am 29. August auf dem Anger wird dann ein Riesenevent. 6000 Menschen sind da letztes Jahr zum Beispiel dabei gewesen. Und dieses Jahr spielt das Brandenburgische Staatsorchester mit den Philharmonikern aus Gorzów. Die Frankfurter Singakademie wird singen. Und Robert Reuter vom Förderverein von Klassik ohne Grenzen freut sich darauf genauso wie auch auf die leiseren kleinen Programme.
2: Diese kleineren Formate, die in den anderen Parks stattfinden, in den Lernet-Park, den wir dieses Jahr stärker bespielen, der ist so bezaubernd, der ist so eng bebaut, der hat so einen historischen Baumbestand und ist halt ein klassischer, wirklich Stadtpark. Der schafft eine Atmosphäre, die sollte man sich nicht entgehen lassen. Übrigens auch gerade für das 11 Uhr Konzert dort, weil das Licht so schön ist.
0: Dann freuen wir uns auf die nächsten Wochen. Und das Gute, das muss ja noch dazu gesagt sein, der Eintritt zu allen Open-Air-Konzerten von Klassik ohne Grenzen ist frei.
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0: Status Quo, eine der großen Bands unserer Zeit. Ist auch mal vorgekommen, dass einer aus der Band einen Welthit mal eben so nebenbei auf dem Klo geschrieben hat. Es ist kein Witz. Whatever You Want haben wir gerade gehört auf Antenne Brandenburg. 70er um 14.21 Uhr.
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0: Ist auch schon über 30 Jahre alt, dieser Song, und trotzdem kann man den, also ich zumindest, immer noch wieder hoch und runter hören. Ten Sharp mit You hier bei uns auf der Antenne, gleich 14.30 Uhr.
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0: Mit David Klevenow im Studio in Frankfurt-Oder. Guten Tag. Die Zahl der Arbeitslosen in Ostbrandenburg ist in diesem Monat gestiegen. Aktuell sind in Frankfurt und den Landkreisen Oder-Spree und Märkisch-Oderland 15.300 Frauen und Männer ohne Job. Das sind knapp 500 mehr als noch im Juni. Die Arbeitslosenquote liegt derzeit bei 6,7%. Der Anstieg sei saisonbedingt, sagt Katharina Wolfgram, die Sprecherin der Frankfurter Agentur für Arbeit.
2: Es sind auch mehr Arbeitslose als im Juli vergangenen Jahr bei uns verzeichnet. Hier zeigt sich eben, dass die Wirtschaft doch im Abbauen bei uns auch in der Region ist, was sich auch bundesweit, was eben auch schon an anderen Stellen gesagt wurde, dass Industriearbeitsplätze eben wegfallen.
0: Am heutigen World Ranger Day wird weltweit an Ranger erinnert, die in ihrem Dienst getötet oder verletzt wurden. Zugleich nutzen die Schutzgebiete in Ostbrandenburg den Tag, um auf ihre Arbeit aufmerksam zu machen. Toni Schönberg informiert.
3: Im Naturpark Dahmer Heidesee führt ein Ranger auf eine etwa 6 Kilometer lange Wanderung durch Feuchtwiesen und die angrenzenden Wälder. Dabei begeben sich die Teilnehmenden auf die Suche nach Schmetterlingen und anderen Insekten. In der Märkischen Schweiz lädt die Naturwacht zu einer abenteuerlichen Wanderung. Auf den wilden Pfaden werden Interessierte ab 8 Jahren zudem über die vielfältigen Lebens- und Arbeitsbedingungen der Wächter informiert. Erst morgen, am Samstag, gibt es im Biosphärenreservat Schorfheide-Korin unter dem Titel »Über den Horizont schauen« eine 3,5 Kilometer lange Wanderung über den Pimpinellenberg.
0: Alle Startpunkte, Zeiten und Routen zu den Touren finden Sie auf den jeweiligen Internetseiten der Schutzgebiete. Müllrose im Schlaubetal lädt an diesem Wochenende zum Seezauber ein. Bis Sonntag ist ein umfangreiches Programm geplant, sagt Organisatorin Katrin Töse.
4: Heute ist ein Highlight schon mal, dass um 22.30 Uhr eine Lasershow stattfindet im Schützenpark. Vorher tritt noch die Band Diese Typen auf. Da können das Publikum mitentscheiden, welche Musik gespielt wird. An allen 3 Tagen wird auch wieder ein Rummel auf der Festwiese stattfinden mit unterschiedlichen Karussells. Wir haben dieses Jahr einen Twister mit dabei, einen Hochkettenflieger und einen Freefall-Tour. Unter anderem dann ganz viele bunte Buden, Schießstände, Losbude und ganz viele Leckereien.
0: Das Programm auf der Freilichtbühne in Müllrose beginnt um 18 Uhr.
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0: Mit viel Sonnenschein heute Nachmittag, da sind schon so kleine Wolken unterwegs, die sind aber noch harmlos. Die richtigen, die dann auch Gewitter und Schauer mit dabei haben, zum Teil auch ganz kräftig, die kommen dann erst so zum späteren Nachmittag zu uns gezogen. Temperaturen bis dahin um die 34 Grad maximal. Kommende Nacht auch restliche Schauer und Gewitter möglich, 19 Grad die Werte im Schnitt und morgen dann der Samstag auch wechselhaft Wolken, Sonne, ganz vereinzelt noch kleine Schauer und Gewitter möglich. Mit 25 Grad, aber nicht mehr ganz so heiß.
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0: Um gleich 3 Minuten nach 3 mit der A10 im nördlichen Berliner Ring in Richtung Dreieck Barnim. Zwischen den Dreiecken Pankow und Barnim ist wegen Straßenschäden immer noch die rechte Fahrspur gesperrt. Und Obacht bitte auf der B1, B5 zwischen Tastorf und dem A10-Anschluss Hellersdorf. Hier gerade Leute auf der Fahrbahn unterwegs. Wenn Sie noch was entdeckt haben, Staus, Blitzer, Leute, irgendwas sonst, was nicht auf die Straße gehört, sagen Sie uns gerne Bescheid am Antenne-Verkehrsservice, dann geben wir es weiter. Die Nummer ist die 0331 70 98 101. Dickes Danke von uns und gute Fahrt für Sie.
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0: Schön Hitzefreitag mit Antenne Brandenburg, die 70er hier von Cloud und Substitute um 14.40 Uhr. Nicht nur bei uns Menschen ändert sich manchmal so einiges im Job, dass wir da umdenken müssen von der Entwicklung her. Bei den Schafen ist es auch so. Es geht also den Schafen wie den Leuten quasi. Mit Wolle lässt sich schon länger kein Geld mehr machen. Landschaftspflege durch hungrige Schafe ist auch wenig geworden, aber auch Schäfer und Schafe denken mit und machen jetzt in Solarparks. Antennereporter Fred Belarski nimmt uns mal mit zum neuen Arbeitsplatz der Schafe. Der Schäfer vorneweg.
1: Da tut man kontrollieren, gucken, ob auf eine Humpel, ob alles gesund ist. Und ansonsten ist das für die Schafe ein Paradies.
2: 127.332 Solarmodule sollen also ein Paradies für Schafe sein. 220 Coburger Füchse, so heißt seine Rasse, lässt Schäfer Armin Winniger aus Georgenthal bei Frankfurt-Oder seit einem Jahr hier weiden. Der frühere Wanderschäfer muss nicht mehr um Weideflächen betteln. Bislang lebte er fast nur vom Verkauf der Lämmer. Jetzt bekommt er außerdem vom Solarpark Geld fürs Kurzhalten des Grases. Tier statt Maschine, Solarparkchef Knut Kämmlein-Schiller.
3: Mähroboter, der ist relativ rücksichtslos in der Art und Weise, wie er mäht. Das kann man sich zu Hause ja sehr gut vorstellen beim Rasenmähen. Wenn der Rasen hoch ist und man rübermäht, dann kann das schon mal passieren, dass wir da eine Blindschleiche oder sonstiges Getier im Rasenmäher haben, den wir da nicht haben wollen. Nur mal, um den Vergleich zu setzen. Deshalb glaube ich, ist diese Schafbeweidung eigentlich ein sehr schonendes Mittel, um hier nachhaltig auch zu agieren.
2: Schafe unterm schattigen Solardach sind nicht nur gut fürs grüne Image des Betreibers, sie sind meist auch die praktischere Lösung, um das Zuwuchern der Module zu verhindern. Für Schäfer Winnige ist der Solarboom endlich wieder eine Perspektive.
1: Das ist ein aussterbender Beruf. Und durch diese Photovoltaikanlage finden jetzt wieder viele den Mut, Schafe zu halten.
2: Gut für die Schäfer, die Anlagen sind ordentlich eingezäunt und werden fernüberwacht.
3: Das sind Bewegungsmelder, die durchaus dann feststellen können, ob sich jemand am Zaun zu schaffen macht.
2: Wolfssicher sind die Zäune allerdings nicht.
1: Der geht hier ran, der brüllt hier dreimal, bupp, ist er unten durch.
2: Schäferei im Solarfeld ist also auch kein Rundum-Sorglos-Paket.
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1: Im Studio Sabine Löbrig. Guten Tag. Die Pläne zur Abschaffung der abschlagsfreien Rente nach 45 Beitragsjahren stoßen auch in der Brandenburger CDU auf Unmut. Der stellvertretende CDU-Fraktionschef Bommert hat sich hinter die Kritik der Ministerpräsidenten der ostdeutschen Länder gestellt. Die Rente sollte an die Lebensleistung angepasst werden, so Bommert. Jürgen Hänig berichtet.
2: Die Rentenkommission hatte empfohlen, die abschlagsfreie Frührente nach 45 Beitragsjahren abzuschaffen. Sie ist auch als Rente mit 63 bekannt. Kritik kommt von den Ostregierungschefs. Gestern hatte Ministerpräsident Woidke die Pläne zur Abschaffung zurückgewiesen. Wer sein Leben lang gearbeitet habe, müsse im Alter auch finanziell abgesichert sein. Damit hatte sich der SPD-Politiker seinen Amtskollegen aus Sachsen, Sachsen-Anhalt und Thüringen angeschlossen. Mecklenburg-Vorpommerns Regierungschefin Schwesig hatte sich bereits im Juni entsprechend kritisch geäußert.
1: Seit gestern brennt es wieder auf dem ehemaligen Truppenübungsplatz in Jüderbock im Kreis Teltow-Fleming. Die Löscharbeiten sind kompliziert, da das Gelände munitionsbelastet ist. Zur aktuellen Lage der Ordnungsamtsleiter der Stadt Jüderbock, Tino Gausche.
3: Beginnen wir mal mit dem Guten. Das Feuer ist weiterhin innerhalb der Waldbrandschutzstreifen. Der Wind, der gestern Abend noch stark war, hat heute nachgelassen. Nichtsdestotrotz hat sich die Brandfläche von gestern Abend mit um die 250 Hektar auf jetzt rund 300 Hektar ausgeweitet an betroffener Fläche. Die tatsächlichen Flächen, wo offene Flammen zu sehen sind, die sind deutlich kleiner.
1: Angesichts des Flüchtlingsansturms auf Ceuta hat Bundeskanzler Merz Spanien aufgefordert, die Lage so schnell wie möglich in den Griff zu bekommen. Der Schutz der EU-Außengrenzen sei entscheidend für die Bekämpfung illegaler Migration, sagte der CDU-Politiker aus dem Hauptstadtstudio Georg Schwarte.
4: Er stehe im Kontakt mit der spanischen Regierung und begrüße die spanische Absicht, die so wörtlich illegalen Migranten nicht auf den europäischen Kontinent zu lassen. Zugleich erwarte der Bundeskanzler, dass Marokko die Migranten unverzüglich wieder zurücknehme. Der spanische Ministerpräsident Sanchez hat mittlerweile das Militär aktiviert und ist selbst vor Ort in Ceuta eingetroffen. Frankreich verstärkt seit gestern Abend seine Kontrollen an der spanischen Grenze, während die ersten EU-Staaten den Ausschluss Spaniens aus dem EU-Schengen-Raum fordern.
1: Hintergrund des Ansturms auf Ceuta ist offenbar ein Urteil des obersten Gerichtshofs Spaniens. Danach dürfen auf dem Seeweg aufgegriffene Migranten nicht mehr unmittelbar nach Marokko zurückgewiesen werden. Wer seine Wohnung altersgerecht umbauen will, kann dafür keine Fördermittel vom Bund mehr beantragen. Wie das Bauministerium mitgeteilt hat, sind die Mittel aufgebraucht, knapp 4 Monate, nachdem das Programm aufgesetzt wurde. Den Angaben zufolge wurden Umbauten in fast 27.000 Wohnungen damit gefördert, zum Beispiel, wenn eine stufenlose Dusche eingebaut wurde. Soweit die Antenne Brandenburg Nachrichten. 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
5: Wenn Sie jetzt am Wochenende ein bisschen was auf den Grill legen wollen, dann ist morgen, glaube ich, der bessere Tag. Noch sieht es zwar gut aus, Sonne, wenig Wolken da, aber zum späteren Nachmittag kommen Schauer und auch kräftige Gewitter mitunter. Wenn ich so hier auf das Wetterradar gucke, dann schätze ich mal so gegen 17 Uhr dann die ersten Gewitter von Südwesten her. Es ist auch heiß mit 27 Grad in Gerswalde bei Ihnen, 28 in Rehfelde, in Zeschdorf, da sind es 30 maximal. 34 können das auch noch werden. Nachts sind auch noch Gewitter da bei um die 19 Grad und morgen dann nur noch ganz vereinzelt. Bis zum Abend hat sich alles wieder berappelt. Dann auch bei nur noch 25 Grad in der Spitze.
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5: Um 3:04 Grüße zu Ihnen auf die Straßen. Die A10, östlicher Berliner Ring in Richtung Dreieck Spreeau. Zwischen Erkner und Freienbrink staut es sich gerade wegen Bauarbeiten. 10 Minuten kommen da oben drauf. Dann die A10, der nördliche Berliner Ring Richtung Dreieck Barnim. Zwischen den Dreiecken Pankow und Barnim wegen Straßenschäden die rechte Fahrspur noch gesperrt. Landkreis Dahme-Spreewald zwischen dem Abzweig nach Starkow und Brand eine ungesicherte Unfallstelle im Moment und auf der B1, B5 zwischen Tassdorf und dem A10-Anschluss Hellersdorf immer noch Leute auf der Fahrbahn. Wenn Sie noch was gesehen haben, Staus, vielleicht auch Blitzer, irgendwas, was nicht auf die Straße gehört, dann sagen Sie uns gerne Bescheid am Antenne-Verkehrsservice unter der 0331 70 98 101. Dickes Danke und gute, vor allem sichere Fahrt.
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5: Das kann ja lustig werden am Wochenende. Mit Bayern und Baden-Württemberg haben jetzt nämlich ab heute alle Bundesländer Sommerferien. Und da ist was los auf den Straßen, sagt der ADAC. Das wird wohl das staureichste Wochenende im August. Denn es ist ja so, ne? Nicht jeder, der im Süden wohnt, möchte auch nur Richtung Mittelmeer fahren. Nord- und Ostsee sind ja auch schön und dann sind wir streckenmäßig wieder mit dabei. Also wenn Sie morgen Vormittag auf die Straße müssen, beruhigen Sie am besten jetzt schon Ihre Nerven.

0: Simon & Garfunkel, Mrs. Robinson, am Freitag zum Start ins Wochenende bei dieser Hitze da draußen. 15.11 Uhr haben wir es jetzt. Und wir haben ja schon drüber gesprochen in den Nachrichten bei uns. Die Arbeitslosenzahlen in Ostbrandenburg sind leicht gestiegen. Das bedeutet auch für das Jobcenter Frankfurt, wie für viele andere natürlich auch, jetzt im Sommer, gerade auch in der Urlaubszeit, doch noch wieder mehr Arbeit. Aber die Arbeitsagenturen, die setzen auch vermehrt auf Digitalisierung, damit das alles besser und schneller klappt. Kathleen Nepp ist die stellvertretende Geschäftsführerin des Frankfurter Jobcenters und sie kann uns sagen, was das jetzt genau bedeutet.
1: Digitalisierung ist eines unserer Top-Themen seit Monaten, vorrangig, weil wir wollen, dass wir datenschutzkonform mit den Bürgern hier zusammenarbeiten. Das heißt, die Nutzung von Jobcenter digital ist eine essentielle Aufgabe, aber auch eine Herausforderung, weil wir sehen, dass es nicht immer so einfach ist, sich die App runterzuladen. Das geht vielleicht noch, aber sich anzumelden und dann auch hier in der Kommunikation mit uns drin zu bleiben, ist etwas, was meine Kolleginnen und Kollegen im Jobcenter eng und intensiv direkt mit dem Endgerät der Bürger auch begleiten.
0: Wir haben mit Kathleen Nepp vor der Sendung gesprochen und sie natürlich auch gefragt, warum das denn so wichtig ist.
1: Digitalisierung ist wichtig, weil es perspektivisch nicht mehr anders geht. Unser Credo ist, soziale Teilhabe heißt auch, an der Digitalisierung teilzunehmen, und deswegen setzen wir hier auch Beratungsenergie ein.
0: Wie komme ich denn am besten zu diesem digitalen Angebot des Jobcenters?
1: Am einfachsten über die Anmeldung in der Jobcenter-App. Dort können Sie quasi alle Anträge digital stellen. Sie können Anträge ausfüllen. Das heißt, wenn ich einen Neuantrag habe oder einen Weiterbildungsantrag, mache ich das digital. Dann geht der Antrag digital in unsere elektronische Akte und unsere Sachbearbeiter können dann entsprechend sofort auf die Anfragen und die eingehenden Unterlagen eingehen und auch dann über Postfachnachrichten hier entsprechend mit den Bürgerinnen und Bürgern kommunizieren. Und das geht schnell, das spart Papier und ist eine gute Lösung, um auch datenschutzgerecht hier miteinander in Kontakt zu treten.
0: Jetzt haben wir ja auch mittlerweile fast alle schon ein Smartphone zu Hause und damit wird's noch einfacher.
1: Was jeder auch von zu Hause machen kann, ist über die Fotofunktion seine Dokumente, die er zu Hause hat, auch abzufotografieren und direkt hochzuladen. Und dann geht die Überarbeitung bei uns sehr schnell.
0: So wie es aussieht, versucht Deutschland digital tatsächlich ein bisschen aufzuholen. Wie das beim Jobcenter hier in Frankfurt läuft, hat uns Kathleen Nepp, die stellvertretende Geschäftsführerin, erklärt.

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0: Virgo Sharkey, der diesen Song gar nicht selbst geschrieben hat, sondern eine andere Sängerin, und die teilt darin gegen ihren Ex-Freund aus. Also kann man sagen, Virgo Sharkey ist hier ungewollt der Übermittler schlechter Nachrichten geworden. A Good Heart haben wir gerade gehört aus den 80ern auf der Antenne, 15.22 Uhr.
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0: kommen Sie gut und vor allem gut gekühlt ins Wochenende mit Antenne Brandenburg. 15.30 Uhr jetzt.
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0: Mit David Klevenor im Studio in Frankfurt-Oder. Guten Tag. Die Zahl der Arbeitslosen in Ostbrandenburg ist in diesem Monat gestiegen. Aktuell sind in Frankfurt und den Landkreisen Oder-Spree und Märkisch-Oderland 15.300 Frauen und Männer ohne Job. Das sind knapp 500 mehr als noch im Juni. Die Arbeitslosenquote liegt derzeit bei 6,7%. Der Anstieg sei zwar saisonbedingt, sagt Katharina Wolfkamm, die Sprecherin der Frankfurter Agentur für Arbeit, aber es sei auch zu beobachten, dass Industriearbeitsplätze wegfallen.
2: Für die nächsten Monate haben wir in unserer Region natürlich einen Hoffnungsschimmer, alleine durch die Ansiedlung von Ziva Logistics, die uns bis zu 800 offene Stellen gemeldet haben und wo wir auch daran arbeiten, die mit unseren Bürgerinnen und Bürgern und Arbeitslosen zu besetzen. Und auf der anderen Seite haben wir auch in Grünheide mit Tesla einen großen Arbeitgeber, der auch wieder mehrere tausend Stellen ausgeschrieben hat und den Bedarf gemeldet hat, dass sich da für unsere Region in den nächsten Monaten auch was ändert.
0: Ein 10 Jahre alter Junge ist gestern in Uckerland im Landkreis Uckermark vom Rad gestürzt und von einem Auto mitgeschleift worden. Er kam verletzt ins Krankenhaus. Nach Angaben der Polizei fuhren mehrere Radfahrer vor dem Auto, als der 10-Jährige, der mit der Gruppe unterwegs war, ins Schlingern geriet und stürzte. Der 38 Jahre alte Fahrer erfasste laut Polizei trotz Vollbremsung mit seinem Auto das Rad des Kindes. Die Kriminalpolizei ermittelt jetzt. Müllrose im Schlaubetal lädt an diesem Wochenende zum Seezauber ein. Bis Sonntag ist ein umfangreiches Programm geplant, sagt Organisatorin Katrin Töse. Auch die Vereine nutzen das Fest, um sich zu präsentieren.
3: Die Vereine sind immer wichtig, weil sie ja auch sozusagen Müllrose präsentieren, wie vielfältig Müllrose ist und sie natürlich auch viel auf die Beine stellen. Wir haben zum Beispiel ja Samstag immer das Kutterrudern, diesen Wettbewerb um den Pokal des Bürgermeisters. Und das wird ja auch alleine durch den Kutterrudererverein gestemmt zum Beispiel und organisiert. Und sonst sind Vereine auch viel im Aktionsbereich zu finden am Samstag. Und natürlich ist es immer schön, wenn man das, was die Vereine antrainieren, dass sie das auch präsentieren können einem breiten Publikum.
0: Das Programm auf der Freilichtbühne in Müllrose beginnt heute um 18 Uhr. In Frankfurt findet heute Nachmittag zum 222. Mal ein öffentliches Gebet für Frieden und Gerechtigkeit in der Ukraine und in der Welt statt. Dazu lädt das Ökumenische Europazentrum Frankfurt ein. Das Gebet gilt laut Veranstaltern den Opfern aller Konflikte in der Welt. Die erste Veranstaltung dieser Art fand im Februar 2022 nach dem Beginn des Ukraine-Krieges statt. Treff ist heute um 16.30 Uhr an der Friedensglocke in Frankfurt.
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0: Das sollte dann auch noch mitmachen. Es ist noch viel Sonne mit dabei, wenige Wolken unterwegs, die werden dann aber zum späteren Nachmittag dichter. Dann sind Regenschauer und auch teilweise kräftige Gewitter möglich. Das Ganze dann bei 34 Grad heute maximal. Kommende Nacht auch Schauer und Gewitter noch mit dabei, 19 Grad die Temperaturen im Schnitt und morgen am Samstag beruhigt sich das alles wieder so ein bisschen. Viele Wolken noch, Sonne aber auch. Vereinzelt Schauer und Gewitter noch möglich, allerdings bei angenehmen 25 Grad.
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0: Um 4:04 mit der A10, dem östlichen Berliner Ring in Richtung Dreieck Spreeau. Hier zwischen Erkner und Freienbrink Stau im Moment wegen Bauarbeiten. 10 Minuten plus. Dann die A10, den nördlichen Berliner Ring haben wir noch Richtung Dreieck Barnim. Zwischen den Dreiecken Pankow und Barnim wegen Straßenschäden die rechte Fahrspur noch gesperrt. Im Landkreis Dahme-Spreewald zwischen dem Abzweig nach Starke und Brand eine ungesicherte Unfallstelle und B1, B5 zwischen Tastorf und dem A10. Den Anschluss Hellersdorf, Leute noch auf der Fahrbahn. Wenn Sie auch noch was entdeckt haben an Staus oder Blitzern, dann sagen Sie gerne Bescheid am Antenne-Verkehrsservice. Die Nummer zu den Kolleginnen und Kollegen ist die 0331 70 98 101. Lieben Dank von uns und Ihnen eine gute Fahrt Richtung Wochenende.
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Die 80er mit Eric Carmen und Hungry Eyes auf Antenne Brandenburg um 15.38 Uhr. Und wir gucken kurz auf die Straße. Fahren Sie bitte vorsichtig auf der A11 Berlin in Richtung Stettin. Zwischen Lanke und Finofurt hat es gerade einen Unfall auf der linken Fahrspur gegeben. Die Unfallstelle ist hier auch noch nicht gesichert. Obacht auf der A11 Berlin in Richtung Stettin. Zwischen Lanke und Finofurt. Unfall auf der linken Fahrspur. Die Unfallstelle ist noch nicht gesichert. Gute und vor allem sichere Fahrt. Jetzt mit aktueller Musik hier von Harry Styles auf Antenne Brandenburg zum Start ins Wochenende mit American Girls.

0: Das ist heute ein Tag, den haben besonders viele Fußballfans mit Sicherheit im Blick. 1971 wurde Frankfurt nämlich erstklassig, zumindest im Fußball. Denn der Armeesportclub Vorwärts Berlin, der ist von der Staatsführung mal eben nach Frankfurt verschoben oder, wie man damals gesagt hat, delegiert worden. Morgen großes Fest beim Nachfolgeverein FC Frankfurt mit einem Traditionsspiel gegen die BSG Riesa, also wie damals quasi. Thomas Black ist Vizepräsident des Clubs. Was feiern Sie morgen genau, Herr Black?
1: Ja, also wir feiern ein Jubiläum. Vor 55 Jahren gab es das erste Oberligaspiel hier im Stadion der Freundschaft. Damals noch FC Vorwärts Frankfurt gegen die BSG Steyr Riesa nach dem Umzug von Berlin nach Frankfurt. Und dieses Jubiläum wollen wir halt feiern. Wir spielen also auch in unserer ersten Mannschaft auch wieder gegen die BSG Steyr Riesa, sozusagen als Neuauflage in Retro-Trikots. Und drumherum haben wir ein tolles Familienfest mit Angeboten für Groß und Klein, auch die Ausstellungseröffnung, die hier noch integriert ist, sozusagen organisiert.
0: Das klingt nach viel. Was genau findet denn im Stadion statt?
1: Um 10 Uhr öffnen die Tore und da gibt es schon ganz viele Angebote, auch für Kinder und Familien. Dann ist um 12 Uhr hier die Ausstellungseröffnung. Da geht tatsächlich auch nochmal so ein bisschen auch um die historische Aufarbeitung, Umzug Berlin, Frankfurt, Oder. Was waren die Hintergründe? Und dann anschließend gibt es ein Inklusionsspiel. Grundfelder Werkstätten spielen hier gegen einen Gegner und dann das große Highlight, 15.30 Uhr, das Hauptspiel, der SFC Frankfurt gegen Steyr Riesa. Gleichzeitig auch die Generalprobe für unsere erste Mannschaft vor dem Oberligastart nächste Woche.
0: In der DDR war die Oberliga quasi die Bundesliga. Heute ist es die fünfte Liga. Das Spiel morgen ist der Test nach dem Aufstieg in der vergangenen Saison. Wie optimistisch gehen Sie in diese Saison?
1: Wir sind jetzt in die Oberliga Süd gerutscht. Und da wissen wir uns noch nicht so richtig, was uns erwartet. Also wir spielen halt gegen Mannschaften aus Thüringen, Sachsen, Sachsen-Anhalt. Starke Mannschaften, die auch zum Teil aus der Regionalliga abgestiegen sind gerade. Oder auch die U23 von Dynamo Dresden, die jetzt auch aufgestiegen ist mit uns als Meister von Sachsen. Also sehr, sehr starke, anspruchsvolle Liga. Aber wir haben eine junge, ehrgeizige Mannschaft und die wird auch sozusagen an diesen Aufgaben wachsen. Da sind wir optimistisch.
0: Sagt Thomas Black, der Vizepräsident vom FC Frankfurt. Morgen großes Fußballfest im Stadion der Freundschaft. We'll be right back.

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1: Im Studio Sabine Löbrig. Guten Tag. Die Pläne zur Abschaffung der abschlagsfreien Rente nach 45 Beitragsjahren stoßen auch in der Brandenburger CDU auf Kritik. Der stellvertretende CDU-Fraktionschef Bommert sagte, die Rente sollte an die Lebensleistung angepasst werden. Die Rentenkommission hatte empfohlen, die sogenannte Rente mit 63 abzuschaffen. Das weisen die Ostregierungschefs zurück. Erst gestern hatte sich Ministerpräsident Woidke entsprechend geäußert. Die Zahl der Arbeitslosen in Brandenburg ist saisonbedingt leicht gestiegen. Das war erwartet worden und zum Beginn des Ausbildungsjahres wird es wieder eine leichte Verbesserung geben. Das sagte uns Jens Krüger von der Regionaldirektion der Bundesagentur für Arbeit Berlin-Brandenburg. Aber auch immer mehr ältere Menschen verabschieden sich aus der Arbeitslosigkeit in die Rente.
2: Da sehen wir ganz klassischerweise den demografischen Wandel. Wir würden sagen, wir haben lange drüber gesprochen, jetzt ist er tatsächlich da. Deswegen beraten wir als Arbeitsagenturen und Jobcenter in der Region auch viele Arbeitgeber dazu, genau jetzt in Ausbildung zu investieren, jetzt den Nachwuchs zu sichern, weil dann eben in 3 Jahren, in 5 Jahren, in 10 Jahren immer weniger Menschen zur Verfügung stehen, die überhaupt noch als Fachkräfte in Brandenburg arbeiten können. Und da versuchen wir einen Ausgleich zu schaffen, zum einen mit einer Fachkräfteeinwanderung, aber eben auch zum Beispiel Menschen aus Berlin nach Brandenburg zu bewegen und Unternehmen eben jetzt in Ausbildung investieren zu lassen.
1: Angesichts des Flüchtlingsansturms auf Ceuta hat Bundeskanzler Merz Spanien aufgefordert, die Lage so schnell wie möglich in den Griff zu bekommen. Der Schutz der EU-Außengrenzen sei entscheidend für die Bekämpfung illegaler Migration, sagte Merz. Reaktionen der EU fasst Andreas Meyer-Feiß zusammen.
3: Ursula von der Leyen reagierte mit scharfen Formulierungen. Wir müssen den gefährlichen Grenzübertritten sofort ein Ende setzen. Wir müssen die Schmugglernetzwerke zerschlagen. Und die Abschiebungen müssen, soweit es unsere Regeln zulassen, zügig erfolgen, schrieb die EU-Kommissionschefin auf der Plattform X. EU-Migrationskommissar Magnus Brunner sicherte Spanien mehr Personal und Ausrüstung zu. Brüssel hat auch direkten Kontakt zu den marokkanischen Behörden aufgenommen. Sie sollen mit dafür sorgen, dass die Kontrolle an den überlasteten Abschnitten der Grenze wiederhergestellt wird.
1: Als möglicher Auslöser der aktuellen Entwicklung gilt ein Urteil des Obersten Gerichtshofs Spaniens. Danach dürfen auf dem Seeweg aufgegriffene Migranten nicht mehr unmittelbar nach Marokko zurückgewiesen werden. Die Pläne der FIFA zum teilweisen Verkauf der Weltmeisterschaften an Privatinvestoren sind möglicherweise schon gescheitert. Nach den europäischen und den amerikanischen Fußballverbänden hat jetzt auch der asiatische Verband die Pläne von FIFA-Chef Infantino abgelehnt. Damit stellen sich mehr als die Hälfte der 211 FIFA-Mitgliedstaaten gegen ihn. Soweit die Antenne Brandenburg Nachrichten. 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
4: Ja, so langsam kommen schon mehr Wolken zu uns rangezogen nach Ostbrandenburg. Es gibt noch Sonne, aber später dann auch Schauer. Teilweise kräftige Gewitter sind möglich. Das Ganze bei aktuell 27 Grad in Garz bei Ihnen, Eberswalde 29, in Neu-Lewin, da haben wir 30, 34, sind heute Nachmittag auch noch möglich. Kommende Nacht dann auch noch Gewitter, Schauer mit dabei, 19 Grad die Temperaturen im Schnitt und morgen am Samstag dann eigentlich wieder ganz schön Sonne. Zwar auch noch mehr Wolken, vereinzelt kleine Schauer, Gewitter noch mit dabei. 25 Grad die Temperaturen, also deutlich angenehmer.
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4: Um 3:03 gucken wir auf die A10. Den östlichen Berliner Ring in Richtung Dreieck Spreeau zwischen Erkner und Freienbrink laufen Bauarbeiten. Hier staut es sich gerade. 10 Minuten kommen da oben drauf. Dann die A10, der nördliche Berliner Ring Richtung Dreieck Barnim zwischen den Dreiecken Pankow und Barnim wegen Straßenschäden die rechte Fahrspur gesperrt. Die A11, Berlin Richtung Stettin, zwischen Lanke und Finowfurt. Unfall hier, linke Fahrspur dicht, 10 Minuten kommen obendrauf. Und auf der B112 in Manschnow, Frankfurter Straße, in Höhe Straße der Freundschaft in beide Richtungen, gerade bitte Obacht, die Ampeln sind da ausgefallen. Wenn es noch was gibt, Staus, vielleicht auch Blitzer zum Freitagnachmittag, sagen Sie uns gerne Bescheid am Antenne Verkehrsservice unter der 0331 70 98 101. Dickes Danke von uns und gute Fahrt.
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5: Und wir möchten alle gesunden Menschen bitten, doch trotz der Hitze die Blutspendetermine zu besuchen, sich den Wunschtermin zu buchen, denn auch bei Hitze steht einer Blutspende nichts entgegen.
4: Sagt Katrin Werner, die ist vom DRK Blutspendedienst Nordost und sie hat uns auch gesagt, es ist dringend. wie eigentlich immer in der Sommerzeit, weil viele von uns sind gar nicht da, die sind im Urlaub und damit kommen dann auch eben weniger Leute zur Blutspende, was dann letztlich kritisch ist für Kliniken oder auch in Sachen Notfallrettung. Wie wir alle mal eben 3 Leben retten können, das hören wir uns gleich an in gut 6 Minuten hier auf der Antenne. Schönen Start ins Wochenende.

0: es ist jedes Jahr dasselbe. Kaum haben die Sommerferien angefangen, gehen in den Krankenhäusern die Blutspenden aus. Blutpräparate werden quasi Mangelware und das kann dann schnell zum Problem werden. Deshalb wirbt das Rote Kreuz gerade dafür, trotz der Hitze draußen zu den Blutspendeterminen zu gehen. Michael Lietz, unser Antennereporter, war zum Beispiel in Müncheberg dabei.
1: Es könnte ein wenig voller sein beim Blutspendetermin im Müncheberger Gewerbegebiet. Aber so ist das nun mal in der Reisezeit und bei weit mehr als 30 Grad im Schatten. Der Vorteil, Spenderin Sabine Bratz muss heute nicht warten.
2: Ich bin bis jetzt immer in Strausberg gewesen. Aber seitdem ich Rentner bin, fahre ich auch nicht mehr nach Strausberg. Ich mache nur noch hier in Müncheberg die Termine. Also das sind über 30 Spenden.
1: Vor der Blutspende steht jedes Mal der Papierkram. Zettel ausfüllen zu Vorerkrankungen, Medikamenten und vielem mehr. Nervig muss aber sein.
2: Vor allem, wenn sich nichts geändert hat. Ne? Es ist immer wieder derselbe Papierkram.
1: Danach wird am Finger ein Tropfen Blut abgenommen. Es wird untersucht, etwa auf Infektionskrankheiten wie Hepatitis. Sollten die Werte außerhalb der Norm liegen, werden die Spender benachrichtigt. Früherkennung, die es so engmaschig nur für Blutspender gibt. Bei Sabine Bratz ist alles in Ordnung. Sie kann nun spenden. Einen halben Liter bei Schwester Katrin Werner.
3: Wie viel haben Sie denn geschafft zum Trinken heute?
2: 2 Liter.
3: Sehr gut.
2: Ich bin immer der Meinung, es sollte eigentlich jeder Kraftfahrer eigentlich spenden. Und es sollte eigentlich zur Pflicht werden.
1: 3 Menschenleben können theoretisch mit einer Blutspende gerettet werden. Manche Blutprodukte sind allerdings nur 4 Tage haltbar. Kommen weniger Spender, wird das zum Problem, sagt Katrin Werner.
3: Da ist es dann immer von Vorteil, wenn man dann noch mal eine Aktion machen könnte, wenn man die Spender auch motiviert in der Öffentlichkeit, dass er zu uns kommt.
1: Das DRK ist mittlerweile auf allen Kanälen aktiv, in den sozialen Medien, in Blutspende-Apps, aber auch ganz klassisch wie aktuell mit dem Verlosen einer Reise nach Rom, sagt Kerstin Schweiger, Sprecherin des DRK Blutspendedienstes Nordost.
4: Und wir möchten alle gesunden Menschen bitten, doch trotz der Hitze die Blutspendetermine zu besuchen, sich den Wunschtermin zu buchen, denn auch bei Hitze steht einer Blutspende nichts entgegen.
1: Wichtig, viel trinken, auch nach der Blutspende. In 2 Monaten, wenn Sabine Bratz das nächste Mal spenden darf, ist es dann hoffentlich nicht mehr so heiß.
0: Ja, wenn Sie sagen, da möchte ich auch unbedingt noch helfen, die nächsten Blutspendetermine finden Sie am einfachsten, wenn Sie mal im Internet gucken, auf drk-blutspendetermine.

0: Schönen Freitag mit Antenne Brandenburg, Sisters and Edge und We Are Family um 16.20 Uhr.
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0: Mit David Klebenow im Studio in Frankfurt-Oder. Guten Tag. Für den Logistikstandort des Unternehmens CEWA in Frankfurt werden derzeit mehrere hundert neue Mitarbeiter gesucht. Das Unternehmen hat an der Autobahn 12 eine Halle mit rund 94.000 Quadratmetern angemietet. Gesucht werden vor allem Mitarbeiter in der Lagerlogistik. Thorsten Hesse von der Frankfurter Arbeitsagentur.
2: Tatsächlich werden ca. 500 Mitarbeitende direkt von CEWA Logistics gesucht. Es finden jetzt seit 4 Wochen in jeder Woche sogenannte Bewerbertage statt. Jedes Mal werden um die 100 Menschen in Interviews befragt und in jeder Woche werden auch Einstellungsangebote unterbreitet, sodass CEWA Logistics nach unserer Information bereits in einem dreistelligen Bereich Mitarbeiter binden konnte, die dann auch im August beginnen werden.
0: Die Getreideernte in Ostbrandenburg geht zu Ende. Die Erträge fallen da durchwachsen aus. Das sagte Hartmut Noppe, der Vorsitzende des Kreisbauernverbandes Oder-Spree, dem RBB. Vor allem die Wetterextreme seien ein Problem gewesen.
3: Die Witterung im Frühjahr, Sommer war nicht so berauschend. Die 40 Grad im Juni, die haben besonders dem Weizen und dem Raps nicht so gut getan, sodass da Ertragsqualitätseinbußen gekommen sind. Beim Roggen sieht's gut aus. Und die Wintergerste, die wir noch im Betrieb haben, kann man mitleben.
0: Ein 10 Jahre alter Junge ist gestern in Uckerland im Landkreis Uckermark vom Rad gestürzt und von einem Auto mitgeschleift worden. Es kam verletzt ins Krankenhaus. Nach Angaben der Polizei fuhren mehrere Radfahrer vor dem Auto, als der 10-Jährige, der mit der Gruppe unterwegs war, ins Schlingern geriet und stürzte. Der 38 Jahre alte Fahrer erfasste laut Polizei trotz Vollbremsung mit seinem Auto das Rad des Kindes. Die Kriminalpolizei ermittelt. Die Kulturmanufaktur in den Gerstenberger Höfen in Frankfurt lädt heute Abend zu einer Veranstaltung ein, bei der es um Täuschung, Teamgeist und Dämonen geht. 2 Teams spielen in der Murder Mystery Night gegeneinander. Mitspielen können alle ab einem Alter von 15 Jahren. Los geht es um 18.30 Uhr. Nach dem Auftakt heute soll die Veranstaltung dann alle 2 Wochen in Frankfurt stattfinden.
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0: Das war's jetzt so langsam mit der Sonne für heute, für diesen Freitag. Es werden immer mehr Wolken, die ziehen jetzt langsam zu uns rein nach Ostbrandenburg. Und die bringen auch schon südlich erste Regenschauer mit. Gewitter dann heute im späteren Verlauf des Abends auch noch mit dabei. Die Temperaturen aktuell bei 30 bis maximal 34 Grad. Kommende Nacht dann auch noch Schauergewitter möglich. 19 Grad die Werte im Schnitt und morgen dann Wolken. Sonne nur vereinzelt noch Schauer und Gewitter möglich und angenehmer von den Temperaturen her. Wir bekommen dann nur noch 25 Grad.
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0: Mit der A10 im nördlichen Berliner Ring in Richtung Dreieck Barnim. Zwischen den Dreiecken Pankow und Barnim wegen Straßenschäden die rechte Fahrspur gesperrt. Auf der B112 in Manschnow, Frankfurter Straße, hier in Höhe der Straße der Freundschaft in beide Richtungen die Ampeln außer Betrieb. Und auf der B158 im Kreis Uckermark zwischen Neukünkendorf und Paarstein stehen mehrere Lkw auf der Fahrbahn. Hier bitte vorsichtig fahren in beide Richtungen. Dann haben wir den Landkreis Märkisch-Oderland in Höhe Eggersdorf, gerade eine ungesicherte Unfallstelle, und im Landkreis Dahme-Spreewald zwischen dem Abzweig nach Starke und Brand eine Unfallstelle auch hier. Wenn Sie auch noch was entdeckt haben, Staus, vielleicht sogar Blitzer, irgendwas, was gar nicht auf die Straße muss, sagen Sie uns Bescheid am Antenne-Verkehrsservice. Die Nummer ist die 0331 70 98 101. Lieben Dank von uns und Ihnen eine gute Fahrt.
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0: So entspannt starten wir ins Wochenende mit den 70ern hier von Exil und Kiss You All Over auf Antenne Brandenburg um 16.40 Uhr am Freitag. Und kaum knacken wir die 30 Grad Marke, müssen wir in Brandenburg leider auch wieder über Waldbrände sprechen. 90 Hektar haben gestern in Rheinsberg schon gebrannt, in der Ostprignitz. Auf einem alten Militärgelände in Jüterbock sind es gerade sogar 250. Das sind 350 Fußballfelder. Aber auch in Ostbrandenburg in der Uckermark haben gestern schon mehrere Felder in Flammen gestanden. Warum gerade die jetzt immer wieder Feuer fangen, weiß Antenne-Reporterin Charlene Effenberger.
1: Die Sonne knallt, die Luft über den Straßen flimmert. Es ist bereits der zweite Tag in Folge mit mehr als 30 Grad in Ostbrandenburg. Die Landwirte hält das aber nicht von ihrer Arbeit ab. Sie müssen jetzt ihre Ernte nach Hause bringen. Bei dieser Hitze kann das allerdings brandgefährlich sein. Immer wieder sind es Erntemaschinen, die Felder in Brand setzen und damit im schlimmsten Fall schwere Waldbrände verursachen. Woran das liegt, erklärt Hartmut Noppe, Vorsitzender des Kreisbauernverbandes Oder Spree.
2: Die Möglichkeit besteht, dass durch die Landtechnik Brände entstehen können, sei es mit einem Mähdrescher, sei es mit einem Häcksler, sei es mit der Strohpresse. Aufgrund der technischen Ausstattung können Mängel auftreten, dass zum Beispiel ein Lager heiß läuft und sich das dann entsprechend durch den Staub, der da anhaftet, entzündet. Es kann aber auch passieren durch einen Fremdkörper, der durch einen Mähdrescher durchgeht, zum Beispiel einen Stein, und das ist am Ende wie ein Feuerzeug hinten und somit dann das Feld im Brand gerät.
1: Und genau so ein brennender Mähdrescher soll gestern zu einem Großeinsatz der Feuerwehren in der Uckermark geführt haben. Gleich 8 Ortswehren rückten laut Leitstelle Nordost aus, um einen 90 Hektar großen Feldbrand in der Gemeinde Oberruckersee zu löschen. Nach 3 Stunden war das Feuer aus, und zwar ohne auf den anliegenden Wald überzugreifen. Damit es zu solchen Ernstfällen auf dem Acker gar nicht erst kommt, reinigen Landwirte in der Regel jeden Morgen ihre Maschinen, berichtet Noppe.
2: Die ganzen Stroh-Staubreste vom Vortag werden entfernt von der Maschine mit einem großen Baukompressor, dass da das Stroh, was angehaftet ist, sich nicht mehr entzünden kann.
1: Außerdem stünden an Betriebshöfen und Feldern Wassertanks mit 10.000 Litern bereit, um im Brandfall eben doch schnell handeln zu können. Diese Wassertanks können laut Fabian Formeller, Ortswehrführer der Feuerwehr Gramsow, bei einem Brand eine echte Rettung sein. Doch könnten die Landwirte nicht einfach besser aufpassen?
3: Nein, das würde ich so nicht sagen. Wir haben wieder mal einen sehr, sehr heißen Sommer, auch wieder einen trockenen Sommer, wie wir es auch schon so oft in den letzten Jahren hatten. Und dann kann es einfach auch mal vorkommen, dass die sich wirklich entzünden. Also eine Fahrlässigkeit würde ich da eigentlich keinem unterstellen, weil ich glaube, wenn man selber in so einem brennenden Drescher sitzt, das kann man sich wahrscheinlich auch schöner vorstellen.
1: Die Landwirte, so Formeller, seien bei solchen Bränden also die engsten Verbündeten der Feuerwehren, nicht die Schuldtragenden.
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1: Im Studio Sabine Löbrig. Guten Tag. Die Pläne zur Abschaffung der abschlagsfreien Rente nach 45 Beitragsjahren stößt auch in der Brandenburger CDU auf Kritik. Der stellvertretende Fraktionschef Bommert sagte, die Rente müsse an die Lebensleistung angepasst werden. Jürgen Hähnig berichtet.
2: Die Rentenkommission hatte empfohlen, die abschlagsfreie Frührente nach 45 Beitragsjahren abzuschaffen. Sie ist auch als Rente mit 63 bekannt. Kritik kommt von den Ostregierungschefs. Gestern hatte Ministerpräsident Woidke die Pläne zur Abschaffung zurückgewiesen. Wer sein Leben lang gearbeitet habe, müsse im Alter auch finanziell abgesichert sein. Damit hatte sich der SPD-Politiker seinen Amtskollegen aus Sachsen, Sachsen-Anhalt und Thüringen angeschlossen. Mecklenburg-Vorpommerns Regierungschefin Schwesig hatte sich bereits im Juni entsprechend kritisch geäußert.
1: Seit gestern brennt es wieder auf dem ehemaligen Truppenübungsplatz in Jüterbock im Kreis Teltow-Fleming. Die Löscharbeiten sind kompliziert, da das Gelände munitionsbelastet ist. Zur aktuellen Lage der Ordnungsamtleiter der Stadt Jüterbock, Tino Gausche.
3: Beginnen wir mal mit dem Guten. Das Feuer ist weiterhin innerhalb der Waldbrandschutzstreifen. Der Wind, der gestern Abend noch stark war, hat heute nachgelassen. Nichtsdestotrotz hat sich die Brandfläche von gestern Abend mit um die 250 Hektar auf jetzt rund 300 Hektar ausgeweitet an betroffener Fläche. Die tatsächlichen Flächen, wo offene Flammen zu sehen sind, die sind deutlich kleiner.
1: Bundesinnenminister Dobrindt will auch wegen der Lage in Ceuta an der Kontrolle der deutschen Landesgrenzen festhalten. Der CSU-Politiker kündigte an, die flexiblen Binnengrenzkontrollen müssten bleiben, um die bisherigen Erfolge beim Zurückdrängen der illegalen Migration zu erhalten. Bundeskanzler Merz forderte Spanien inzwischen auf, die Lage in Ceuta so schnell wie möglich in den Griff zu bekommen. Georg Schwarte aus dem Hauptstadtstudio.
4: Er stehe im Kontakt mit der spanischen Regierung und begrüße die spanische Absicht, die so wörtlich illegalen Migranten nicht auf den europäischen Kontinent zu lassen. Zugleich erwarte der Bundeskanzler, dass Marokko die Migranten unverzüglich wieder zurücknehme. Der spanische Ministerpräsident Sanchez hat mittlerweile das Militär aktiviert und ist selbst vor Ort in Ceuta eingetroffen. Frankreich verstärkt seit gestern Abend seine Kontrollen an der spanischen Grenze, während die ersten EU-Staaten den Ausschluss Spaniens aus dem EU-Schengen-Raum fordern.
1: Mit einer sogenannten Sicherheitsplattform Strom will die Bundesnetzagentur künftig schnell auf den Fall eines massiven Strommangels oder eines Blackouts reagieren können. Die bundesweite Datenbank erfasst Unternehmen, die viel Strom für ihre Produktion brauchen. Im Krisenfall sollen sie ihre Produktion einschränken oder abstellen, damit wichtige Infrastrukturbereiche genug Strom zur Verfügung haben, zum Beispiel Krankenhäuser. Soweit die Antenne Brandenburg Nachrichten. 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
5: Für die Allergiker heißt es gerade, Taschentücher griffbereit halten. Die Natur meint's wieder sehr gut mit uns. Es fliegen jede Menge Pollen von Gräsern. Besonders stark sind heute Beifuß und Brennnessel. Vielleicht legt sich das, sobald der Regen nachher kommt. Bis jetzt ziehen die Wolken noch von der Elbe her auf. Doch der Deutsche Wetterdienst warnt schon vor Schauern und Gewittern. Aktuell sind in Rietz-Neuendorf 30 Grad, in Koschen 32, etwas kühler im Norden, in Wittenberge 27 Grad und Gerswalde meldet 28. In der Nacht gehen die Temperaturen auf 19 bis 16 Grad zurück. Es fällt gelegentlich Regen. Mancherorts gibt es kräftige Gewitter. Und morgen atmen wir erstmal alle durch. Es wird etwas kühler sein, maximal 24 bis 26 Grad. Wir starten mit Wolken, gebietsweise auch Regen in den Tag. Danach lockert es auf, die Sonne zeigt sich. Und die bleibt auch am Sonntag bei 26 bis 29 Grad.
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5: Vorsicht auf der A10 westlicher Berliner Ring Richtung Dreieckwerder. Zwischen Falkensee und Brieselang liegen Fahrzeugteile und blockieren die rechte Spur. A9 Leipzig Richtung Berlin. Zwischen Köselitz und Kleinmarzehns haben wir 30 Minuten Stau wegen Bauarbeiten. Auf der A10 westlicher Berliner Ring Richtung Dreieck Havelland gibt es zwischen Großkreuz und Vöben Stau an einer Baustelle. Planen Sie 20 Minuten mehr ein. In Richtung Dreieckwerder auch 20 Minuten obendrauf zwischen Potsdam Nord und Vöben. A13 Berlin Richtung Dresden zwischen Bestensee und Teupitz eine halbe Stunde Stau. A24 Hamburg Richtung Berlin zwischen Neuruppin und Neuruppin Süd. Vorsichtig sein, es gibt Behinderungen nach einem Unfall. Die B96 Reinickendorf Richtung Fürstenberg zwischen Abzweig Großmutz und Gransee gibt es Behinderungen nach einem Wildunfall. B101 im Landkreis Teltow-Fleming zwischen Thüringen und Trebin Nord ist die Straße in beide Richtungen wegen Brückenarbeiten noch bis Montag gesperrt. Und noch eine Meldung von der B158 im Kreis Uckermark. Zwischen Neukünkendorf und Parstein stehen mehrere Lkw auf der Fahrbahn. Vorsicht in beide Richtungen. Altes Lager bei Jüterbock, der Bahnübergang Kastanienallee ist gestört. Die Ampeln stehen hier auf Dauerrot. Allen unterwegs eine gute Fahrt.
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5: Teil 1 der Sommerferien war schon mal klasse. Bei Oma und Opa im Pool geplanscht, an der Ostsee Sandburgen gebaut oder auch im Ferienpark die höchste Rutsche ausprobiert. Aber jetzt liegen ja immer noch 3 Wochen vor uns. Und da haben wir auch noch einige Tipps, was Sie mit den Kindern ausprobieren können. Die Spreewelten in Lübbenau zum Beispiel. Da gibt's auch Ferien für die Eltern.
6: Da ist es so, dass die Kinder eigentlich bei uns den ganzen Tag abgegeben werden können, von unseren Animateuren bespaßt werden. Das ist eine super Aktion. Ansonsten sind natürlich unsere Pinguine da. Man kann draußen auf die Außenanlage schön in der Sonne spielen.
5: Gerne mal ausprobieren, sagt Steven Schwertner von den Spreewelten. Noch mehr Ideen finden Sie auf antennebrandenburg.de.

0: Die schönste Musik zum Start ins Wochenende. Und da rollt auch endlich wieder der Ball im Stadion der Freundschaft. 10 Wochen war Ruhe. Jetzt zieht wieder Leben ein in die Bude. Und wie? Werder Bremen kommt zum Testspiel. Kurz vorm Saisonstart der zweiten Fußball-Bundesliga testet Energie Cottbus, wie fit die Spieler sind gegen den Bundesligisten. Unser Antennereporter Andreas Friebel bringt die Stimmungslage auf den Punkt.
1: Die Vorfreude ist groß. Der Countdown läuft nur noch wenige Tage bis zum ersten Pflichtspiel in der zweiten Liga. Bevor es aber soweit ist, heißt es jetzt volle Konzentration auf Bremen. Beim letzten Test vor dem Punktspielstart wird Trainer Klaus-Dieter Wollitz aber verletzungsbedingt noch nicht mit der Elf beginnen, die er für den Saisonstart einplant.
2: Und deswegen kann es sein, dass am Samstag schon ein Großteil, kann aber auch sein, dass der ein oder andere oder zwei, drei Spieler dann vielleicht nächste Woche Sonntag gegen Hannover eigentlich im Kopf geplant sind, aber am Samstag trotzdem nicht beginnen.
1: In jedem Fall dabei ist aber Neuzugang Leo Bittencourt. 7 Jahre spielte er in der Bundesliga für Bremen und nun trifft er wieder auf seine alten Kumpels und bekommt so eine Art Abschiedsspiel.
3: Freut mich klar, die Jungs zu sehen. Ich glaube, nach so kurzer Zeit, dann ist es doch besser, als wenn man irgendwie lange sich nicht gesehen hat. Deswegen kann man sich nochmal kurz austauschen, wie die letzten Wochen verlaufen sind.
1: Und die waren in der Vorbereitung nicht nur für das Cottbuser Team intensiv, sondern auch für die vielen Helfer und Arbeiter rund um den Umbau des Stadions. Beide Trainingsplätze wurden komplett erneuert. Die Mannschaft bekam einen neuen Kraftraum und einen Kunstrasenplatz in der Turnhalle. Abwehrspieler Henry Rohrig.
4: Ich muss sagen, wie der Verein sich entwickelt, was du jetzt auch mittlerweile für Gegebenheiten hast, das ist schon allerhöchstes Niveau und da sind wir Spieler sehr, sehr dankbar dafür, dass wir das haben.
0: Und die Fans mindestens genauso. Los geht das Spiel Energie Cottbus gegen Werder Bremen morgen um 15 Uhr. 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Schönes Fußballwochenende mit Antenne Brandenburg.

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0: Easy Lover mit Philip Bailey und Phil Collins. Und als die beiden 1984 beschlossen haben, komm, wir machen gemeinsam einen Song, da haben sie diese Nummer in nur einer einzigen Nacht gezaubert. Eigentlich hatten sie sich nur mal so getroffen, um mal was zu probieren. Und dann hatten sie diese tolle Idee, die Mischung aus Rock, Pop, Soul und Funk und auch gleich den Refrain Easy Lover. Um den Flow nicht zu verlieren, haben sie es dann auch sofort im Studio aufgenommen. Da hat sie echt mal die Muse geküsst. Wurde auch völlig verdient. Ein Riesenhit.
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1: Bryan Adams.
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0: Sie hat immer gesagt, heiraten ist nichts für mich, aber Anfang des Monats hat sie dann doch ja gesagt. Melanie C, I turn to you. Es ist 17.30 Uhr.
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2: Mit David Klebenow im Studio in Frankfurt-Oder. Guten Tag. Für den Logistikstandort des Unternehmens CEWA in Frankfurt werden derzeit mehrere hundert neue Mitarbeiter gesucht. Das Unternehmen hat an der Autobahn 12 eine Halle mit rund 94.000 Quadratmetern angemietet. Gesucht werden vor allem Mitarbeiter in der Lagerlogistik. Thorsten Hesse von der Frankfurter Arbeitsagentur dazu.
3: Also es kommt viele Berater tatsächlich aus dem Frankfurter Umfeld, aber eben auch aus Berlin, zumindest für die Stellen im Büro- und Verwaltungsbereich. CEWA Logistics, wie auch die beteiligten Partner in der Region, sind sich darüber einig, dass wir alle gemeinsam einen möglichst hohen Anteil von Beschäftigten direkt aus der mittelbaren Umgebung dort beschäftigt sehen wollen. Aber wir sind in der Europäischen Union natürlich auch von Freizügigkeit geprägt und es ist durchaus legitim, auch Beschäftigte jenseits der Oder mit zu berücksichtigen.
2: Die Getreideernte in Ostbrandenburg geht zu Ende. Die Erträge fallen durchwachsen aus. Das sagt Hartmut Noppe, der Vorsitzende des Kreisbauernverbands Oder Spree, dem RBB. Vor allem die Wetterextreme seien ein Problem gewesen.
4: Die Witterung im Frühjahr, Sommer war nicht so berauschend. Die 40 Grad im Juni, die haben besonders dem Weizen und dem Raps nicht so gut getan, sodass da Ertragsqualitätseinbußen gekommen sind. Beim Roggen sieht's gut aus. Und die Wintergerste, die wir noch im Betrieb haben, kann man mitleben.
2: Bei einem Unfall zwischen Petersdorf und Bad Saro ist heute Vormittag ein junger Motorradfahrer verletzt worden. Nach Angaben der Polizei wollte ein Autofahrer auf der Landstraße links abbiegen. Das bemerkte der dahinter fahrende Motorradfahrer scheinbar zu spät und prallte gegen das Heck des Autos. Beim darauffolgenden Sturz zog sich der 21-Jährige Verletzungen zu, die im Krankenhaus behandelt werden mussten. Der entstandene Sachschaden wird auf 18.000 Euro geschätzt.
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2: Es gibt mittlerweile viele Wolken bei uns in Ostbrandenburg. Auch erste Schauer sind schon mit dabei. Gewitter dann im Verlauf des späteren Abends. Die können dann teilweise auch kräftig ausfallen. Die Temperaturen aktuell noch zwischen 27 und 30 Grad. Kommende Nacht dann auch noch Schauer und Gewitter mit dabei. 19 bis 17 Grad bei den Temperaturen. Und morgen dann zum Samstag viele Wolken erst. Später mehr Sonne mit dabei. Ganz vereinzelt noch Schauer und Gewitter möglich. Bei angenehmen 25 Grad in der Spitze. 17.32 Uhr die Zeit.
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0: Achtung auf der A9 Leipzig Richtung Berlin. Zwischen Köselitz und Kleinmarzehns haben wir eine halbe Stunde Stau wegen Bauarbeiten. Auf der A10 westlicher Berliner Ring Richtung Dreieck Havelland 20 Minuten Wartezeit zwischen Großkreuz und Vöben an der Baustelle. In Richtung Dreieck Werder auch 20 Minuten mehr zwischen Potsdam Nord und Vöben. Außerdem gab es einen Unfall auf der linken Spur. Könnte also länger werden. Vorsicht auf der A11 Stettin Richtung Berlin zwischen Bernau Süd und Dreieck Barnim. Da steht ein Pannenauto im Weg. Auf der A13 Berlin Richtung Dresden, 30 Minuten im Stau zwischen Bestensee und Teupitz und B96 Reinickendorf Richtung Fürstenberg. Da gab es einen Wildunfall zwischen Abzweig Großmutz und Kransee. Rechnen Sie mit Behinderungen. Altes Lager bei Jüterbock, der Bahnübergang Kastanienallee ist gestört. Die Ampeln stehen hier immer noch auf Dauerrot. Stadtverkehr Berlin-Mahlsdorf, Alt-Mahlsdorf in Höhe Hultschiner Damm gab es einen Unfall. Stadtauswärts stehen Sie jetzt 20 Minuten im Stau. Wenn Sie noch was sehen, gerne melden beim Antenne Verkehrsservice unter 0331 70 98 101. Ansonsten gute Fahrt in den Freitagabend.
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0: schöne Sommerferien mit Antenne Brandenburg. Und bestimmt haben auch Ihre Kinder schon gesagt, du Mama, wir wollen die Schwäne gucken im Schlosspark Sanssouci. Denn die haben ja in den vergangenen Tagen für Schlagzeilen gesorgt. Total niedlich, wieder die ganze Familie Schwan mit ihren braunen Babys und einem kleinen weißen Küken übers Wasser zieht. Hunderte haben sich gefreut, dass nach dem tödlichen Hundeangriff im vergangenen Jahr jetzt wieder ein neues Paar eingezogen ist. Also haben wir unseren Reporter Chris Rudolph auch mal hingeschickt, um zu berichten. Und dann ging die Sucherei los.
1: Der Park Sanssouci hat eine neue Attraktion. Ein Schwanenpaar. Das soll sich befinden im Bassin oder am Bassin an der großen Fontäne. Aber was soll ich sagen? Die Fontäne ist da. Viele Leute sind da, machen Fotos, aber keine Schwäne.
2: Welche Schwäne?
1: Angeblich sollen die Schwäne da in dem Bassin sein.
3: Da waren keine.
4: Wir waren gerade eben da.
5: Vor 2 Stunden ungefähr saßen sie hier vorne. Ich habe ihn selber gesucht, die wollten mal ein paar Fotos machen, aber die treiben sich um mehr.
1: Da kommt mir gerade ein frisch gebackenes Ehepaar entgegen, die haben mir geheiratet. Guten Tag, ich suche die Schwäne. Habt ihr die Schwäne gesehen?
6: Nee.
1: Der Bräutigam hat sie nicht gesehen?
7: Heute früh noch hier im Wasser drin.
8: Die haben bestimmt Angst vor Menschen.
1: Wie schön wäre das jetzt, so ein Foto mit Schwänen im Hintergrund zu haben, oder?
8: Das wäre ein Zeichen. Schwäne sind ein Leben lang mit ihrem Partner zusammen. Das hoffen wir für uns auch.
0: Ja, das wäre ein schönes Zeichen gewesen, aber heute kein Glück. Vielleicht haben sie am Wochenende mehr zu sehen. Am Vormittag scheint die Chance jedenfalls deutlich größer zu sein, haben wir gehört. Sure.

Antenne Brandenburg ist hier mit der schönsten Musik und gleich mit ihrem Platz 24 aus unseren Sommer-Top 30. Ja, als es vergangene Woche um die Hits mit Namen ging, da haben sie France Gall in die Charts gewählt mit Ella Ella. Übrigens, alle anderen können Sie jederzeit auch nochmal nachlesen.

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Und ab morgen wissen wir ja dann auch, wer es diesmal geschafft hat in ihre Sommer-Top 30 Rockballaden. Die starten morgen um 15 Uhr, also unbedingt einschalten. Es ist jetzt 17.53 Uhr.

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1: Im Studio Sabine Löprig. Guten Abend. Aus Brandenburg kommt Kritik an den Plänen der Bundesregierung zur Pflegereform. Hintergrund ist ein Entwurf, der unter anderem vorsieht, dass die Rentenansprüche von pflegenden Angehörigen reduziert werden sollen. Ellen Fehrmann, Pflegesachverständige der CDU-Fraktion, sagte dem RBB, der Entwurf verkenne die Realität in der Pflege und mache mehr Schaden als Nutzen.
2: Über 80% werden in der Häuslichkeit gepflegt. Das heißt, wir haben viele pflegende Angehörige, nicht nur von Senioren, und das möchte ich hier nochmal betonen, sondern auch von Familien, von Alleinerziehenden, mit Kindern, mit Jugendlichen. Und das jetzt so drastisch zu machen mit der Absenkung der Rentenversorgung, finde ich, ist ein gravierender Punkt, der so nicht geht.
1: In der Folge müssten vermutlich mehr Menschen stationär gepflegt werden, so Fehrmann. Die Zahl der Arbeitslosen in Brandenburg ist im Juli erwartungsgemäß etwas gestiegen auf eine Quote von 6,4%. Insgesamt hatten landesweit mehr als 87.500 Menschen keine Arbeit. Das sind 2.100 mehr als im Vormonat. Dazu Jens Krüger von der Regionaldirektion der Bundesagentur für Arbeit Berlin-Brandenburg.
3: Wir sehen tatsächlich den Arbeitsmarkt in Brandenburg im Juli schwächer. Der frühe Ferienstart bringt vor allen Dingen Arbeitslosigkeit bei den unter 25-Jährigen, die dann im August wieder eine Arbeit finden, aber jetzt im Juli erstmal auf den Arbeitsmarkt drücken. Und das Gleiche gilt für den ganz typischen Kündigungstermin 30. Juni. Also in der Regel sind Arbeitsverträge befristet entweder zum 31.12. oder 30. Juni. Und auch hier sehen wir mit dem 30. Juni deutlichen Zugang an Arbeitslosen, die aus einer Beschäftigung kommen.
1: Angesichts zehntausender Flüchtlinge in der spanischen Nordafrika-Exklave Ceuta will Bundesinnenminister Dobrindt an der Kontrolle der deutschen Landesgrenzen festhalten. Man werde die Möglichkeit der Binnengrenzkontrollen über den September hinaus verlängern, kündigte er an. In den letzten zwei Tagen hatten über 50.000 Menschen die Grenze zu Ceuta überschritten oder umschwommen. Zur Lage vor Ort Christian Sachsinger.
4: Die Sicherheitskräfte waren von dem Ansturm völlig überfordert und ließen die Menschenströme passieren. Spaniens Ministerpräsident Pedro Sanchez ist mittlerweile nach Ceuta gereist, um sich ein Bild von der Lage vor Ort zu machen. Er sprach von einem Angriff und einer Verletzung der territorialen Integrität Spaniens. Sanchez kündigte an, auf dem Meer mit Hilfe von Bojen eine Barriere anlegen zu lassen, um die Menschen von Ceuta fernzuhalten.
1: Wer seine Wohnung altersgerecht umbauen will, kann dafür keine Fördermittel vom Bund mehr beantragen. Wie das Bauministerium mitgeteilt hat, sind die Mittel aufgebraucht, knapp 4 Monate, nachdem das Programm aufgesetzt wurde. Den Angaben zufolge wurden Umbauten in fast 27.000 Wohnungen damit gefördert, zum Beispiel, wenn eine stufenlose Dusche eingebaut wurde. Soweit die Antenne Brandenburg Nachrichten. 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
5: Es braut sich was zusammen. Von Südwesten her ziehen Schauer und Gewitter auf, die punktuell durchaus kräftig ausfallen können. Sichern Sie rechtzeitig Ihre Gartenmöbel und die Balkonpflanzen. Aktuell sind in Luckau 28 Grad, in Oranienburg 29, in Frankfurt/Oder 30 Grad. In der Nacht ziehen immer wieder dichte Wolken durch. Ab und zu gibt's aufgelockerte Abschnitte. Dazu fällt aber auch gelegentlich Regen oder es gibt Schauer und Gewitter. Und die Luft kühlt sich ab auf 19 bis 16 Grad. Das Wochenende startet morgen mit Wolken. Danach kommt die Sonne durch, bleibt bis Sonntag. Die Niederschlagswahrscheinlichkeit nimmt immer weiter ab. Morgen werden es 24 bis 26 Grad, am Sonntag wieder bis zu 30.
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5: Vorsicht auf der A2 Magdeburg in Richtung Berlin. Zwischen Zeser und Wohlin liegen jetzt Gegenstände auf der Fahrbahn. A9 Leipzig in Richtung Berlin. Zwischen Köselitz und Kleinmarzehns 30 Minuten Stau wegen Bauarbeiten. Auf der A10 westlicher Berliner Ring Richtung Dreieck Havelland 20 Minuten Wartezeit zwischen Großkreuz und Vöben an der Baustelle. In Richtung Dreieck Werder ebenfalls 20 Minuten mehr zwischen Potsdam Nord und Vöben. Vorsicht auf der A11 Stettin Richtung Berlin. Zwischen Bernau Süd und Dreieck Barnim steht ein Pannenauto im Weg. Auf der A13 Richtung Dresden stehen Sie 30 Minuten im Stau zwischen Bestensee und Teupitz. Und ansonsten rollt es. Es sei denn, Sie haben jetzt noch was gesehen. Dann bitte melden beim Antenne Verkehrsservice unter 0331 70 98 101. Vielen Dank und gute Fahrt.
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5: Morgen ist Wochenende und morgen wird Altruppin wieder zur leuchtenden Festmeile, denn bunt geschmückte Boote schippern mit Lichtermeer und aufwendig gebaut wie Karnevalswagen den Rhin entlang, sagt Lisa Pusch, die Vereinsvorsitzende.
6: Genau, ist wie ein großes Volksfest. Da werden Kamelle geschmissen, laute Musik ist über den Rhin und ein tolles Bühnenprogramm läuft nebenbei auch noch.
5: Wann es genau losgeht mit der Party und der Korsofahrt, was es noch alles zu sehen gibt, hören wir gleich.

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1: Revolverheld mit ihrem romantischen Song Ich lass für dich das Licht an. Die schönste Musik auf Antenne Brandenburg zum Start in den Feierabend. Und wenn Sie gleich mit der Familie drüber reden, was Sie am Wochenende unternehmen wollen, dann hätten wir da noch eine tolle Idee. Die Korsofahrt über den Rhin miterleben. So hell wie Morgenabend leuchtet Altruppin sonst nie. Einmal im Jahr schippern bunt geschmückte Boote dort übers Wasser und tauchen die Halbinsel in ein Lichtermeer. Wie die Boote aussehen, wie sie geschmückt sind, das ist jedes Mal eine ganz große Überraschung. Freut sich die Vorsitzende des Korsofahrtvereins, Lisa Pusch.
2: Wie jeder sein Ufer oder sein Boot schmückt, ist ihm überlassen. Aber da gibt's die verrücktesten Ideen und die verrücktesten Mottos, zum Beispiel Asterix und Obelix oder wir hatten auch schon Tausend und eine Nacht oder Hänsel und Gretel. Also da ist wirklich die Vielfalt mit bei.
1: Fantasie ist gefragt. Vermutlich wird auch jetzt gerade noch dran gewerkelt, denn die meisten basteln und hämmern bis zum Schluss.
2: Ich habe es gesehen im Internet. Also viele sind echt schon dabei und posten sogar schon ihre Mottos und zeigen, was sie alles so schon gebastelt haben.
1: Na, dann gerne selber mal reingucken, was da im Netz schon zu sehen ist. Mitmachen kann übrigens jeder.
2: Jeder so, wie er möchte. Am besten wäre es natürlich, wenn man mit einem Boot unterwegs ist. Man kann so viel schmücken, wie man will. Man kann so viel Lichter einsetzen, wie man möchte. Hauptsache, man ist mit viel Spaß und Freude dabei.
1: Und abends fahren dann die vielen bunten Boote nach und nach den Rhin entlang. Dann sieht es in Altruppin aus wie beim Karneval in Venedig, meint jedenfalls Lisa Pusch.
2: Ist wie ein großes Volksfest. Da werden Kamelle geschmissen und ein tolles Bühnenprogramm läuft nebenbei auch noch. Wir erwarten wieder bis zu 50 oder mehr Boote. Und natürlich viele Besucher, die am Wegesrand stehen und auch am Altruppiner Bollwerk und die Leute anfeuern und alles sich anschauen.
1: Also gerne den Ausflug morgen nach Altruppin planen. Schon um 14 Uhr öffnet das Festgelände am Bollwerk. Dort gibt's dann bis zum Abend das große Bühnenprogramm mit viel Musik und jeder Menge Aktionen für Kinder. Und von Neuruppin gibt's übrigens einen Bus-Shuttle nach Altruppin und auch wieder zurück. Also sehr bequem zu erreichen.

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0: Eruption haben bei uns ihre Erfolgsgeschichte als Vorband von Boney M. gestartet. Danach hat sie dann auch Frank Farian produziert, weil er sie gut fand. Und diese Coverversion von One Way Ticket im Original von Neil Sedaka, die ist bis heute einer der schönsten Disco-Hits auf Antenne Brandenburg.
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0: An Ihrer Seite mit Antenne Brandenburg, Sophie B. Hawkins, right beside you. Es ist 18.30 Uhr.
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2: Mit David Klebenow im Studio in Frankfurt-Oder. Guten Abend. Für den Logistikstandort des Unternehmens Siva in Frankfurt werden derzeit mehrere hundert neue Mitarbeiter gesucht. Das Unternehmen hat an der Autobahn 12 eine Halle mit rund 94.000 Quadratmetern angemietet. Gesucht werden vor allem Mitarbeiter in der Lagerlogistik. Vorkenntnisse sind dafür nicht erforderlich, sagt Thorsten Hesse von der Frankfurter Arbeitsagentur.
3: Das Besondere an diesem Lager tatsächlich ist die Verwendung von Hochregalen, auch mit speziellen Geräten. Und Menschen, die Interesse an so einer Tätigkeit haben, aber bisher weder die Erfahrung noch entsprechende Führerscheine oder Berechtigungen, dass wir die unmittelbar nach den Bewerbertagen auch in eine Qualifizierung schicken und die zumindest für die arbeitslosen Bewerberinnen und Bewerber durch die Arbeitsagentur finanziert wird. Und bei allen anderen übernimmt Siva die Kosten der Ausbildung.
2: Laut Hesse wird vor allem in der Region Ostbrandenburg gesucht, aber auch in Berlin und Polen. Mit einer Vernissage geht heute das 35. internationale Landschaftsplenär in Schwedt zu Ende. In den vergangenen Tagen haben Künstler aus verschiedenen Ländern in Schwedt sowie im Nationalpark Unteres Odertal gearbeitet. Das Thema in diesem Jahr war der Grenzfluss Oder, sagt Sabine Hammermeister vom Schwedter Kunstverein.
4: Wir gucken im Verein in der Vorstandsrunde, schauen wir jedes Jahr nach einem aktuellen Thema und bringen es natürlich irgendwie immer in Verbindung mit dem Nationalpark, mit dem Strom Oder. So sind im Laufe der Jahre schon viele, viele Themen entwickelt worden von uns, die immer mit Landleuten, Wasserindustrie hier zu tun haben. Und der Strom Oder, der eben fließt und Linien bildet, Grenzen bildet, der sollte in diesem Jahr Hauptinspirationsgeber sein.
2: Die Vernissage in der Galerie am Kiez in Schwedt beginnt in einer halben Stunde. Im Kulturhaus Heidekrug wird heute Abend der irakische Spielfilm »Ein Kuchen für den Präsidenten« gezeigt. Darin geht es um Mangel, Zwang und Menschlichkeit unter dem Diktator Saddam Hussein. Die 9 Jahre alte Hauptdarstellerin Lamia soll den Kuchen für Husseins Geburtstag backen. Eine fast unlösbare Aufgabe, denn im Land sind alle Lebensmittel knapp. Doch sie muss es schaffen, sonst drohen ihrer Familie harte Strafen. Los geht's in Joachimsthal um 19.30 Uhr.
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2: Schauer und später auch Gewitter, zum Teil kräftige möglich. Heute Abend auch in der Nacht. Die Temperaturen gehen bis auf 17 Grad zurück. Morgen rappelt sich das Wetter wieder auf.
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0: Vorsichtig sein auf der A2 Magdeburg in Richtung Berlin. Zwischen Cieser und Wollin liegen immer noch die Gegenstände auf der Straße. A9 Leipzig Richtung Berlin. Halbe Stunde Stau wegen Bauarbeiten zwischen Köselitz und Kleinmarzehns. Und am Dreieck Potsdam steht auf der Überfahrt zur A10 Richtung Kreuz-Schönefeld ein Pannenauto im Weg. Auf der A10 westlicher Berliner Ring Richtung Dreieck Havelland 20 Minuten Baustellenstau zwischen Großkreuz und Föben. In Richtung Dreieck Werder ebenfalls 20 Minuten mehr zwischen Potsdam Nord und Föben. A13 Berlin Richtung Dresden zwischen Bestensee und Teupitz im Moment 30 Minuten Feierabendstau. Wenn Sie noch was sehen, gerne melden unter 0331 70 98 101. Ansonsten rollt es und wir wünschen gute Fahrt.

Leider müssen wir in der Urlaubszeit immer wieder Haustiere auf den Straßen melden. Aktuell ist es eine Schildkröte. Bitte vorsichtig fahren, Fuß vom Gas auf der A13 Richtung Berlin. Zwischen Mittenwalde und Rago befindet sich eine Schildkröte auf der rechten Spur.

0: Hier ist Antenne Brandenburg am frühen Freitagabend und da ist bei vielen Thema Nummer 1 die geplante Pflegereform. Rund 27.000 Brandenburger nutzen ganz alltägliche Hilfe beim Putzen, beim Einkaufen, beim Kochen. Für genau solche Leistungen können Menschen mit Pflegegrad 1 Geld bekommen, den sogenannten Entlastungsbetrag. Das sind immerhin 131 Euro im Monat. Doch genau dieser Betrag könnte jetzt gestrichen werden. So sieht es zumindest ein Entwurf vor. Was das für Pflegebedürftige bedeutet und wie das im Land ankommt. Unsere Reporterin Stefanie Brockhausen hat sich umgehört.
1: Seit knapp 5 Jahren ist Ines Werner Hauswirtschafterin bei einem Pflegedienst in Potsdam. Die meisten ihrer Klienten haben Pflegegrad 1. Ihnen hilft sie bei den alltäglichen Hausarbeiten, aber auch mal beim Spaziergang oder beim Organisieren von Terminen.
2: Sie wollen ja noch in ihrem Haushalt bleiben, sie möchten ihre Lebensqualität erhalten haben und wir kaufen zusammen ein, sie bereiten einen Einkaufszettel vor, wir fahren sie hin, wir bringen sie zurück, tragen die Einkäufe hoch, organisieren auch mal Arztbesuche.
1: Ines Werner ist eine von 40 Mitarbeiterinnen des Pflegedienstes Krönert. Die meisten sind Hauswirtschafterinnen, so wie sie. Denn der Pflegedienst hat sich auf genau diese niedrigschwelligen Leistungen für Menschen mit Pflegegrad 1 spezialisiert. Sie sind das Hauptgeschäft. Der Entlastungsbetrag ermögliche den Menschen so einen leichten Zugang zu Unterstützungsangeboten, sagt Geschäftsführer Marcel Krönert.
3: Sollte der Entlastungsbetrag bei Pflegegrad 1 entfallen, würde das bei uns bedeuten, dass 135 Patienten diesen Zugang nicht mehr hätten. Was das bedeutet, kann man sich vielleicht selber ausmalen. Die Vereinsamung nimmt zu. Es gibt Studien, die belegen, dass Vereinsamung im Alter auch zu höheren Gesundheitskosten führt. Also wenn ein pflegebedürftiger Mensch zu Hause eben nicht mehr diese psychosoziale Betreuung auch durch eine Betreuungskraft hat, dann geht sie vielleicht doch einmal mehr zum Arzt, als vielleicht sich darüber mal mit jemandem dann zu Hause auszutauschen.
1: Auch Brandenburgs CDU sieht die Pläne kritisch. Ellen Fährmann, Pflegeexpertin ihrer Fraktion, hält den Entlastungsbetrag für wichtig, damit die Menschen nicht in höhere Pflegegrade abrutschen. Außerdem habe Brandenburg extra Regeln geschaffen, damit auch Nachbarschaftshilfe mit dem Entlastungsbetrag bezahlt werden kann.
4: Und das ist ein ganz wichtiger Punkt, denn wenn das alles wegfällt, was passiert mit diesen Menschen? Haben wir da nicht auch wieder eine Einwanderung in stationäre und teilstationäre Systeme?
1: Vom neuen Gesundheitsminister erwartet Fährmann, dass er den Entwurf für die Pflegereform noch einmal gründlich überarbeitet. Denn so, wie er jetzt vorliege, dürfe er auf keinen Fall durchgehen, sagt sie.

0: Blue Monday mit New Order auf Antenne Brandenburg und Sie haben gute Chancen, in diesem Jahr in die Rock'n'Roll Hall of Fame aufgenommen zu werden, muss man schon sagen. Außerdem sind Sie im November bei einem Festival in Chile dabei, also scheint ein gutes Jahr für die Band zu sein. Und bei den Autofahrern bitte noch weiter aufpassen auf der A13 Dresden Richtung Berlin, denn die Schildkröte ist immer noch auf der rechten Spur unterwegs. Ja, die sind ja nicht so schnell. Sie bitte auch nicht langsam fahren zwischen Mittenwalde und Rago. Es ist 18.52 Uhr.
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1: Im Studio Sabine Löbrig. Guten Abend. Aus Brandenburg kommt Kritik an den Plänen der Bundesregierung zur Pflegereform. Hintergrund ist ein Sabine Löbrig. Guten Abend. Aus Brandenburg kommt Kritik an den Plänen der Bundesregierung zur Pflegereform. Hintergrund ist ein Entwurf, der unter anderem vorsieht, dass die Rentenansprüche von pflegenden Angehörigen reduziert werden sollen. Ellen Fehrmann, Pflegesachverständige der CDU-Fraktion, sagte dem RBB, der Entwurf verkenne die Realität in der Pflege und mache mehr Schaden als Nutzen.
2: Über 80% werden in der Häuslichkeit gepflegt. Das heißt, wir haben viele pflegende Angehörige, nicht nur von Senioren, und das möchte ich hier nochmal betonen, sondern auch von Familien, von Alleinerziehenden, mit Kindern, mit Jugendlichen. Und das jetzt so drastisch zu machen mit der Absenkung der Rentenversorgung, finde ich, ist ein gravierender Punkt, der so nicht geht.
1: In der Folge müssten vermutlich mehr Menschen stationär gepflegt werden, so Fehrmann. Neustart beim Busverkehr in der Prignitz. Ab morgen übernimmt der Landkreis nach 10 Jahren den Betrieb wieder selbst mit der neu aufgestellten Verkehrsgesellschaft Prignitz. Der Landkreis will so flexibler auf Veränderungen und den Bedarf der Fahrgäste reagieren können, sagt Landrat Christian Müller.
3: Wir haben Kreistagsabgeordnete, die mit dem Aufsichtsrat sitzen. Wir werden einen Nahverkehrsbeirat einführen, wo auch weitere Interessenvertretungen mit integriert sind, die sich mit einbringen können. Und wir werden sicherlich auch in den nächsten Jahren nochmal mit Themen beschäftigen, wie wir das Rufbussystem modernisieren, weiterentwickeln können, wie wir im Bereich der Schülerbeförderung in den nächsten Jahren agieren wollen. Und all das sind Themen, die man dann ein Stückchen weit direkter wirklich steuern kann.
1: Angesichts zehntausender Flüchtlinge in der spanischen Nordafrika-Exklave Ceuta will Bundesinnenminister Dobrindt an der Kontrolle der deutschen Landesgrenzen festhalten. Man werde die Möglichkeit der Binnengrenzkontrollen über den September hinaus verlängern, kündigte er an. Georg Schwarte aus dem Hauptstadtstudio.
4: Zuvor hatte Kanzler Merz Spanien aufgefordert, die Lage an seinen Außengrenzen umgehend in den Griff zu bekommen. Er begrüße die spanische Absicht, die Migranten nicht auf den europäischen Kontinent zu lassen, so Merz in einer schriftlichen Erklärung. Außenminister Wadefuhl drängt auf ein schnelles und gemeinsames Handeln der EU, um den Schengen-Raum, eine der größten Errungenschaften, zu schützen und offen zu halten. AfD-Co-Chefin Weidel wiederum forderte, wie zuvor Italien und Finnland auch, notfalls Spanien vom Schengen-Raum auszuschließen.
1: In den letzten 2 Tagen hatten über 50.000 Menschen die Grenze zu Ceuta überschritten oder umschwommen. Die meisten sollen die Exklave inzwischen aber wieder verlassen haben. In der Nähe der griechischen Hauptstadt Athen ist ein Waldbrand ausgebrochen. Teile eines Vorortes mussten evakuiert werden. Auch in anderen Orten in Griechenland kämpft die Feuerwehr gegen Waldbrände. Nördlich von Korinth mussten viele Menschen mit Booten in Sicherheit gebracht werden. Soweit die Antenne Brandenburg Nachrichten. 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
5: Es ist immer noch drückend und schwül warm. Von Westen ziehen weitere Wolken auf, die Schauer und Gewitter mitbringen können. Punktuell können die auch sehr kräftig sein mit stürmischen Böen. Aktuell in Templin 28 Grad, in Schönefeld 29, in Manchnow 30 Grad. In der Nacht sinken die Temperaturen auf 20 bis 16 Grad. Teilweise ist es aufgelockert und gering bewölkt. Teilweise ziehen immer wieder dichte Wolken durch. Dazu fällt auch gelegentlich Regen oder es gibt Schauer und Gewitter. Morgen am Samstag weiterhin erst grau und nass. Später ziehen sich die Niederschläge in die Niederlausitz zurück und von der Prignitz kommt die Sonne durch. Die Temperaturen spürbar niedriger als zuletzt mit Höchstwerten von 24 bis 26 Grad.

0: Ganz angenehm. Sonntag gibt es keinen Regen, es wird sonnig, maximal ein paar lockere Quellwolken bei bis zu 30 Grad.
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0: Noch ein bisschen was los. Halbe Stunde auf der A9 Leipzig Richtung Berlin zwischen Köselitz und Kleinmarzehns wegen der Bauarbeiten. A11 Berlin Richtung Stettin zwischen Lanke und Finowfurt steht ein Pannenauto auf der Standspur. A24 Richtung Hamburg zwischen Kremmen und Fährberlin gibt es Behinderungen nach einem Unfall. B112 Frankfurt-Oder Richtung Guben zwischen A12 Anschluss Frankfurt-Mitte und Lossow befindet sich eine ungesicherte Unfallstelle. Ansonsten rollt es und wir wünschen gute Fahrt.
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4: Gute Nacht, Jan. Träum was Schönes.
5: Du auch, Henry.
4: Alle Augen zugemacht. Wir schlafen jetzt die ganze Nacht.
5: Henry?
4: Henry?
5: Henry!
4: Ja. Was ist denn?
5: Hör dir das mal an. Das ist eine Rakete.
4: Was? Eine Rakete?
5: Der Astronaut, der muss mal ganz dringend aufs Klo. Und weil es im Weltraum keine Toilette gibt, ist er bei uns gelandet.
4: So ein Quatsch.
5: Ach ja, hast du denn mal eine Toilette im Weltraum gesehen?
4: Ich? Nee. Warte mal, ich habe ein Buch darüber. Ich schau mal nach und erzähl wie Toilette.
5: Und?
4: Nee. Da steht tatsächlich nichts über Toiletten im Weltraum. Du könntest also recht haben.
5: Hab ich doch gesagt. Du, Henry, jetzt will ich aber wirklich mal sehen, wie diese Rakete aussieht.
4: Ja, ich auch. Komm, wir gucken mal, wo das Geräusch herkommt.
6: Wo kommt es her?
5: Das Geräusch.
6: Vielleicht von da?
5: Oder von dort?
6: Von diesem Ort?
5: So ein Quatsch.
6: Da bei dir?
5: Ah,
6: es kommt von hier.
4: Hier ist aber gar keine Rakete.
5: Puh, aber es riecht hier ein bisschen eklig. Ob der Astronaut hier auf die Straße gemacht hat?
4: Das sind die Mülltonnen. Die riechen so. Da ist stinkiger Müll drin.
5: Der Astronaut!
4: Und das Raumschiff!
7: Zwei Erdmännchen. Was macht ihr denn hier zwischen den Mülltonnen?
5: Hallo, Herr Astronaut. Also, wenn Sie mal müssen...
4: Dann können Sie gerne unser Klo benutzen.
7: Aber ich muss doch gar nicht aufs Klo. Wie kommt ihr denn da drauf?
5: Naja, weil Sie doch deswegen extra aus dem Weltraum gekommen sind.
4: Mit dem Raumschiff.
5: Ja.
7: Das ist doch kein Raumschiff. Das ist ein Müllauto. Und ich bin hier der Müllmann. Und ich leere hier die Mülltonnen. Seht mal.
5: Ach so, dann haben wir nur das Geräusch von dem Müllauto gehört.
4: Na, das habe ich mir ja gleich gedacht.
7: Vielen Dank, dass ihr mir euer Klo angeboten habt. Ich werde drauf zurückkommen, wenn es mal ganz nötig ist. Tschüss, ihr beiden.
5: Tschüss.
4: Tschüss.
5: Jetzt bin ich aber auch ganz doll müde. Du auch, Henry?
4: Ja, ja.
5: Schlaf gut, gute Nacht.
4: Du, Jan, jetzt wissen wir aber immer noch nicht, wo ein Astronaut im Weltall aufs Klo geht. Vielleicht macht er ja gar nicht in eine Kloschüssel, sondern in eine Satellitenschüssel. Was meinst du, Jan? Jan? Jan? Schläft schon. Dann muss ich ihn wohl morgen fragen.
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1: 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Und ich wünsche Ihnen einen schönen Feierabend, einen wunderbaren Start ins Wochenende jetzt mit Fleetwood Mac, Everywhere. Und danach gibt's Andrew Donalds, All Out of Love.

0: Achtung, Autofahrer, es gibt Probleme auf der A10 südlicher Berliner Ring Richtung Dreieck-Spreeau. Zwischen Ludwigsfelde West und Ost liegen nämlich Fahrräder auf der Fahrbahn, wohl nicht so optimal gesichert. Und ein Pannenauto steht daneben. Vorsichtig fahren mit Antenne Brandenburg. Was darf im Urlaub nicht fehlen, wenn man endlich mal wieder Zeit dafür hat? Richtig, ein gutes Buch. Wir haben uns umgeguckt und für jeden Geschmack auch was gefunden. Unsere Tipps, damit Sie am Strand, im Camper oder auf der Terrasse was wirklich Schönes lesen und nicht am Ende denken, oh, da habe ich ein bisschen meine Zeit vergeudet. Andrea Schneider von der Buchhandlung Viktoriagarten Potsdam stellt uns jetzt eine Familiengeschichte vor, Die Riesinnen von Hannah Heffner. Es geht um drei starke Frauen aus dem Schwarzwald.
1: Die sind groß und hager und haben so wilde rote Locken. Und sind sehr unangepasst. Zumindest zwei von ihnen. Die Mutter ist eher still, die Liese, von der alles ausgeht. Und die Cora ist sehr, sehr wütend. Das ist ihre Tochter. Die bricht auch aus. Und die Eva, die hadert damit, dass sie die Gegend, in der sie ja aufgewachsen ist, so liebt. Der Wald ist gleich nebenan. Und der Wald übt auf alle drei eine große Faszination aus. Es geht auch um uneingelöste Liebesbeziehungen, wo man nicht alles ausgesprochen bekommt, aber viel nachfühlen darf. Und das mag ich total.
0: Drei Frauen, drei Generationen und das pure Leben. Das sind die Riesinnen aus dem Schwarzwald. 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
1: Wer gerade seinen Abendspaziergang macht, der braucht mancherorts vielleicht schon den Regenschirm, aber noch keine Jacke. Es ist weiterhin drückend warm. Aktuell in Bad Liebenwerda 30 Grad, in Prenzlau 23, in Strausberg 27 Grad. Zum Abend werden die Wolken dichter. Es kann einzelne Schauer und Gewitter geben und in der Nacht fallen die Werte auf 20 bis 16 Grad. Örtlich weiterhin Schauer und Gewitter. Zum Teil klart es aber auch auf. Und morgen am Samstag verziehen sich die Wolken langsam. Am Nachmittag sind allenfalls noch ein paar lockere Quellwolken am Himmel. Es bleibt dann trocken und sonnig. Gegen Abend wird es auch im Süden freundlich. Dazu 24 bis 26 Grad. Der Sonntag sonnig und warm bei bis zu 30 Grad und der perfekte Besuch Ihrer Lieblingseisdiele.
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1: Vorsicht auf der A10 südlicher Berliner Ring in Richtung Dreieck Spreeau. Zwischen Ludwigsfelde West und Ost liegen Fahrräder auf der Fahrbahn und ein Pannenauto steht dabei. A9 Leipzig Richtung Berlin zwischen Köselitz und Kleinmarzehns 30 Minuten Baustellenstau. A11 Richtung Stettin zwischen Lanke und Finofurt steht ein Pannenauto auf der Standspur. A13 Richtung Dresden zwischen Karlau und Braunkow ebenfalls ein Pannenauto. A24 Berlin Richtung Hamburg, da hat es einen Unfall gegeben zwischen Kremmen und Fährberlin. B101 im Landkreis Teltow-Fläming. Zwischen Thüringen und Trebin Nord ist die Straße in beide Richtungen wegen Brückenarbeiten bis Montag gesperrt. Und es gibt eine Meldung aus Briesenmark, Frankfurter Straße. Hier liegt verlorene Ladung in Form von Getreide auf der Fahrbahn. Hatten wir die Woche schon mal. Wir wünschen allen unterwegs eine gute Fahrt.

0: Die schönste Musik auf Antenne Brandenburg zum Start ins Wochenende. Und wie wär's denn mal wieder so richtig in eine Serie abzutauchen und eine Folge nach der anderen zu gucken, weil es einfach so spannend ist und wir gar nicht warten können bis zum nächsten Tag. Endlich mal wieder bingen, das verspricht die neue Serie This is not a Murder Mystery. Die steht seit heute online beim ZDF, ist eine belgisch-deutsche Koproduktion und ein kleiner surrealer Ausflug in die 30er Jahre des vergangenen Jahrhunderts.
1: Wenn Sie hier fertig sind, benötige ich Sie im Speisezimmer. Und es muss alles perfekt aussehen.
2: Ja, 1936 auf einem englischen Landsitz. Ein perfekter Schauplatz, wie aus einer Agatha Christie-Detektivgeschichte.
3: Moment. Heißt das, dass wir alle verdächtigt werden?
2: Verdächtigt des Mordes an einer Performance-Künstlerin.
4: Welche Informationen haben wir über die Gäste, Quandt?
5: Es handelt sich wohl um eine Gruppe wenig erfolgreicher Künstler.
2: Diese wenig erfolgreichen Künstler sind die künftigen Stars des Surrealismus.
4: Ich habe von keinem einzigen von ihnen je zuvor gehört.
6: Genau darum geht es, Sir. Lord James selektiert die größten Künstler von morgen, bevor sie die Schwelle zum Weltruhm überschreiten.
2: Sie heißen Salvador Dali, René Magritte, Max Ernst, Man Ray und Teil der illustren Runde ist auch die demnächst berühmte Fotojournalistin Lee Miller.
3: Montagmorgen reise ich weiter nach München. Ich interviewe Hitler für die Washington Post. Haben Sie Fragen?
5: Meinen Sie an Sie oder an Hitler?
2: Die Krimiserie ist ein opulent bebilderter Mix auf die besonders stilvolle Art.
7: Verstehen Sie irgendwas von Malerei?
5: Nicht wirklich.
7: In Ordnung. Denn dieser Täter, der tut es.
2: Eine Mörderjagd, gekoppelt mit echter Kunstgeschichte.
4: Okay, genug Kunstunterricht für heute. Hauchen Sie mich bitte mal an.
7: Verzeihung, bitte.
4: Nun kommt sie schon, Mund auf.
2: René Magritte ist der erste Hauptverdächtige und wird selbst zum Detektiv in diesem klassisch unterhaltsamen Whodunit.
5: Dies ist aber eine Mordermittlung, Magritte. Kein Mörder-Mystery-Spiel.
7: Ich mein's ernst. Ich mein's absolut ernst.
0: This is not a murder mystery. Der Streaming-Tipp von unserer Filmexpertin Peggy Klubeck. Ab heute online im Web und in der App vom ZDF. Ausgestrahlt wird die Serie aber auch bei ZDF Neo ab nächsten Mittwoch wöchentlich in Doppelfolgen. Ich bin Ines Lang. Ich wünsche Ihnen damit ein schönes Wochenende. Versorgt mit Büchern, Filmtipps und jeder Menge Ausflugstipps finden Sie alle auch nochmal auf antennebrandenburg.de. Viel Spaß und tschüss bis morgen.

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1: Achtung, Autofahrer, es gibt noch eine aktuelle Meldung von der A10 südlicher Berliner Ring Richtung Dreieck Werder. Zwischen Dreieck Spreeau und Niederlehme hat es gerade einen Unfall gegeben. Vorsicht, die Unfallstelle ist noch ungesichert. Fahrer, es gibt noch eine aktuelle Meldung von der A10 südlicher Berliner Ring Richtung Dreieck Werder. Zwischen Dreieck Spreeau und Niederlehme hat es gerade einen Unfall gegeben.

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1: Im Studio Sabine Löbrig. Guten Abend. Die Pläne der Bundesregierung zur Pflegereform stoßen auch in Brandenburg auf Kritik, unter anderem bei Wohlfahrtsverbänden und Pflegeeinrichtungen. Unter anderem geht es um einen Entwurf, der vorsieht, dass die Rentenansprüche von pflegenden Angehörigen reduziert werden sollen. Ellen Fehrmann, Pflegesachverständige der CDU-Fraktion, sagte dem RBB,
2: über 80% werden in der Häuslichkeit gepflegt. Das heißt, wir haben viele pflegende Angehörige, nicht nur von Senioren, und das möchte ich hier nochmal betonen, sondern auch von Familien, von Alleinerziehenden, mit Kindern, mit Jugendlichen, mit Beeinträchtigungen, mit einem Pflegebedarf, die Stunden reduzieren, die teilweise gar nicht arbeiten gehen können. Und das jetzt so drastisch zu machen mit der Absenkung der Rentenversorgung, finde ich, ist ein gravierender Punkt, der so nicht geht.
1: Fehrmann befürchtet, dass dann mehr Menschen stationär gepflegt werden müssten. In Brandenburg sind wieder mehr Menschen ohne Job, das teilten die regionalen Arbeitsagenturen mit. Demnach waren im Juli 87.600 Menschen arbeitslos, etwa 2.100 mehr als im Vormonat. Die Arbeitslosenquote stieg auf 6,4%. Diese Entwicklung sei auch saisonal bedingt, so die Arbeitsagenturen. Die Feuerwehr gibt für den Brand auf dem ehemaligen Truppenübungsplatz bei Jüterbock in Teltow-Fleming noch keine endgültige Entwarnung, das sagte Stadtbrandmeister Valentin dem RBB. Wegen der Belastung mit Munition im Boden können die Feuerwehrkräfte in bestimmte Bereiche nicht vordringen. Von dem gestern ausgebrochenen Brand ist eine Fläche von mehr als 300 Hektar betroffen. Die Kontrollen an den deutschen Landesgrenzen sollen über September hinaus bleiben, das hat Bundesinnenminister Dobrindt angekündigt, als Reaktion auf zehntausende Flüchtlinge, die in den letzten Tagen nach Ceuta gekommen sind. Die meisten sollen die spanische Exklave aber wieder verlassen haben, berichtet Christian Sachsinger.
3: Der Strom von Menschen hat offenbar schnell die Richtung gewechselt. Die Regierung in Madrid spricht von rund 50.000 Personen, die in Ceuta seit gestern illegal angekommen waren. 48.000 sollen die spanische Exklave mittlerweile wieder verlassen haben, entweder weil sie zurückgeschickt wurden oder freiwillig zurückgekehrt sind. Viele der Migranten sind junge Männer, die Marokko verlassen wollten, um in Europa zu arbeiten. Ein Teil hatte die Grenzanlagen umschwommen, ein zweiter Weg führte zu Fuß über einen Hügel und eine Befestigungsanlage.
1: Soweit die Antenne Brandenburg Nachrichten. 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Das Wetter in der Nacht dicht bewölkt, teilweise Schauer und Gewitter bei 20 bis 16 Grad. Morgen zunächst wolkig und Gewitter, später Sonne bei Werten bis 26 Grad.
4: So, damit starten wir gut informiert in den Abend. Von mir jetzt noch der Blick auf die Straßen im Lande. Hier ist der Verkehrsservice im ARD-Abend. A9 Richtung Berlin zwischen Köselitz und Kleinmarzehns. 6 Kilometer Stau an einer Baustelle. 20 Minuten längere Fahrzeit bedeutet das an dieser Stelle. Die Autobahn 38 Richtung Göttingen ist zwischen Nordhausen und Nordhausen-West nicht mehr gesperrt. Zurzeit aber noch stockender Verkehr auf der Umleitungsstrecke über Nordhausen. Die Autobahn 71 Richtung Schweinfurt ist zwischen Rentwertshausen und Mellrichstadt nach einem Unfall gesperrt. Zurzeit gibt es hier Stau. Und damit weiter gute Fahrt durch den Abend.
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4: Schwere Gewitter ziehen jetzt am Abend durch. Wir machen uns aber trotzdem einen ruhigen Abend. Das haben wir uns verdient. Zum Wochenausklang und zum Start ins Wochenende. Hanno Bauer ist hier beim MDR in Magdeburg.

Aus dem Jahr 1965, hier wurde das Tambourin noch geschüttelt, nicht gerührt. Mensch, und vor 5 Tagen ist Mick Jagger doch tatsächlich 83 geworden. Aber rocken kann er immer noch. Das hört man ja auf dem neuen Album Foreign Tongues. Hier ist der ARD-Abend.

Na, Physical wird's bei den Temperaturen heute eher nicht. Jedenfalls ist Körpersprache auf dem Niveau heute nur bei eingeschalteter Klimaanlage möglich. Ja, und es wird bei uns sogar noch heißer jetzt im ARD-Abend als bei Olivia Newton-John. Bei ihm schmelzen die Damen gleich reihenweise dahin. Ja, bei unserem Europa Latino aus Berlin und Barcelona. Bei Alvaro Soler nämlich. Er besingt hier seine Sophia.

0: Sophia. Sophia wurde hier besungen und gleich darauf eine andere Dame hier bei uns.
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0: Dem schönen Country-Sound von Dolly Parton.

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3: 20.30 Uhr ist es, Zeit für den Verkehrsservice im ARD-Abend. A9 Richtung Berlin zwischen Köselitz und Kleinmarzehns. 6 Kilometer Stau an einer Baustelle. Es dauert hier 15 Minuten länger durchzufahren. Das bedeutet aber schon etwas weniger Anstellzeit, als es noch vor einer halben Stunde war. Also Tendenz eher abnehmend. Die Autobahn 71 Richtung Schweinfurt ist zwischen Rentwertshausen und Melrichstadt nach einem Unfall gesperrt. Zurzeit gibt es hier ein wenig Behinderungen. Stop and go. Und damit weiter gute Fahrt durch den Abend.
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3: Mit Hanno Bauer in Magdeburg. Ich grüße schön.

Hier ist der ARD Abend und es gelten amtliche Unwetterwarnungen des DWD für Brandenburg, für Sachsen, für Hessen vor schweren Gewittern mit Hagel und mit starken Windböen. Auch in Mecklenburg-Vorpommern ziehen gerade Unwetter von Südwest nach Nordost. Also doch heftig was los jetzt zur Stunde. Und in Stuttgart hört auch Claudia wieder zu. Willkommen im ARD-Abend, liebe Claudia. Und sie hat mir ein Filmchen ins Studio geschickt, ja, gefilmt von der Küche aus. Da sieht man, wie sich im Nachbarvorgarten die Bäume biegen vor Wind. Also das sieht wirklich richtig heftig aus. Und dann gibt's da auch noch ein Sonnensegel. Und das Sonnensegel, das hat irgendwie jemand vergessen, jetzt reinzunehmen. Das wäre allerdings höchste Zeit. Denn das Sonnensegel, das hebt beinahe selbstständig ab und zerrt das ganze Haus wahrscheinlich gleich noch mit. Also das sieht schon wirklich nach sehr heftigen Sturm im Anzug aus. Und das heißt also, halten Sie sich gut fest, während es bei uns im ARD-Abend Klaus Lage gibt mit Komm, halt mich fest. Passend dazu.

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1: Oh, City waren das im ARD-Abend mit dem Glühwürmchen-Song Fireflies. Und jemand, der auch immer draußen herumzuschwirren scheint, nicht nur beim Sommerwetter, ist Thomas aus dem Coburger Land, der mir geschrieben hat, einen wunderschönen guten Abend, Hanno. Im Winter bin ich beim Wunderdienst auf deine Sendung gestoßen. Da steht wirklich Wunderdienst, ja. Finde ich schön. Aber garantiert ist das Thomas-Humor zum Winterdienst, der damit gemeint ist. Ja, und im Sommer sitze ich auf meinem Mähdrescher und lasse mich voller Freude von deiner Sendung begleiten. Ganz großes Konzert, eure Musiken. Ganz liebe Grüße aus dem Coburger Land von Thomas. Danke, danke schön für die lieben Zeilen, lieber Thomas. Und dann viel Spaß weiter auf den coolsten Fahrzeugen, die ich kenne. Also Schneeschieber ist ja einwandfrei und Mähdrescher, wow. Traum eines jeden Kindes, würde ich sagen.
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1: Müsstest du jetzt nur noch Bagger fahren können, dann wäre alles perfekt. Und von uns natürlich die richtige Motivationsmusik dazu. Im ARD-Abend. Jetzt Pat Benatar. Love is a battlefield. Ganz liebe Grüße ins Coburger Land.

Red Moon Rising CCR. Und bevor der böse große Mond heute mal wieder aufgeht und vielen denen Schlaf raubt, zusätzlich noch zu der Wärme, die draußen ist, naja gut, es könnte sich ja ein bisschen abkühlen heute Nacht, da bringen wir jetzt schon mal ein bisschen

Das ist der Song, den die größte deutsche Fluggesellschaft immer abspielt, vor dem Start und nach der Landung. Also ab, Where We Belong. Jennifer Warnes und Joe Cocker haben wir gerade gehört hier im ARD-Abend. Und das passt ja vielleicht auch zu unserem Thema, wenn wir heute mal auf den Juli gemeinsam zurückschauen und wir einfach mal die Frage beantworten, was war denn unser schönster Moment im Juli? Beziehungsweise ich frage euch, was war denn euer schönster Moment in diesem Monat, der nun gerade zu Ende geht? Vielleicht war es ja tatsächlich eine Urlaubsreise, vielleicht auch irgendwas ganz anderes. Der schönste Moment im endenden Juli 2026, was war es für euch? Unser Thema heute im ARD-Abend. Mitmachen bitte unter der E-Mail-Adresse ard-abend@mdr.de oder einfach anrufen unter 0800 80 80 110.

20.58 Uhr ist es und gleich gibt es die aktuellen 21 Uhr Nachrichten nach einem coolen Reggae-Song von Bob Marley, Buffalo Soldier. Vor den 21 Uhr Nachrichten.

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1: Um 21 Uhr mit Sabine Löprig. Guten Abend. Brandenburgs Gesundheitsminister Wilke hat sich gegen Sparpläne der Bundesregierung bei bestimmten Pflegebedürftigen ausgesprochen. Es geht um den sogenannten Entlastungsbetrag, der Menschen gewährt wird, die noch zu Hause leben und sich Hilfe im Alltag organisieren. Bei RBB 24 Brandenburg aktuell sagte Wilke:
2: Unser Ziel ist es ja, dass Menschen möglichst lange selbstständig zu Hause leben können, dass sie sich Unterstützung organisieren können. Das ist der Wunsch von allen Menschen, die zu pflegen sind. Und das ist auch am besten für die Gesellschaft und am besten für die Kosten. Wenn man also genau da ansetzt und sagt, diese Hilfs- und Begleitungsstrukturen, diesen Einstieg in selbstbestimmte Pflege und Unterstützung, den nimmt man weg, dann macht man einen Teil des Grundgedankens, der eigentlich hilfreich ist für Pflege der Zukunft, kaputt.
1: Die Bundesstraße 101 ist in hohe Höhe Tyro im Landkreis Teltow-Fleming seit dem Abend voll gesperrt. Grund seien Risse, die an einer Brücke festgestellt wurden, die über die Bundesstraße führt, so der Landesbetrieb Straßenwesen. Die Sperrung gilt mindestens, bis die Ergebnisse weiterer Untersuchungen vorliegen, und das soll Anfang nächster Woche sein. Die Feuerwehr gibt für den Brand auf dem ehemaligen Truppenübungsplatz bei Jüterbock in Teltow-Fleming noch keine endgültige Entwarnung, das sagte Stadtbrandmeister Valentin dem RBB. Wegen der Belastung mit Munition im Boden können die Feuerwehrkräfte in bestimmte Bereiche nicht vordringen. Von dem gestern ausgebrochenen Brand ist eine Fläche von mehr als 300 Hektar betroffen. Auch bei Groß-Schacksdorf bei Forst ist heute ein Brand ausgebrochen. Wegen schwieriger Löschwasserversorgung waren 28 Fahrzeuge der Feuerwehr im Einsatz. In den letzten Tagen sind zehntausende Flüchtlinge in die spanische Exklave Ceuta gekommen. Ein Großteil von ihnen ist aber inzwischen nach Marokko zurückgekehrt. Christian Sachsinger berichtet.
3: Der Strom von Menschen hat offenbar schnell die Richtung gewechselt. Die Regierung in Madrid spricht von rund 50.000 Personen, die in Ceuta seit gestern illegal angekommen waren. 48.000 sollen die spanische Exklave mittlerweile wieder verlassen haben, entweder weil sie zurückgeschickt wurden oder freiwillig zurückgekehrt sind. Viele der Migranten sind junge Männer, die Marokko verlassen wollten, um in Europa zu arbeiten. Ein Teil hatte die Grenzanlagen umschwommen, ein zweiter Weg führte zu Fuß über einen Hügel und eine Befestigungsanlage.
1: Bundesinnenminister Dobrindt will auch wegen der Lage in Ceuta an der Kontrolle an den deutschen Landesgrenzen festhalten. Bundeskanzler Merz forderte einen effektiven Schutz der EU-Außengrenzen. Und soweit die Antenne Brandenburg Nachrichten. 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Das Wetter. In der kommenden Nacht immer wieder dicht bewölkt und teilweise kräftige Schauer, örtlich auch Gewitter bei 20 bis 16 Grad. Morgen geht es mit vielen Wolken los und örtlich Regen, auch einzelne Gewitter können dabei sein, später dann Sonne. Und das alles bei Höchsttemperaturen zwischen 24 und 26 Grad.
4: Schönen Dank fürs 3-Minuten Nachrichtenupdate. Von mir jetzt der Blick auf die Straßen im Lande. Hier ist der Verkehrsservice im ARD-Abend. Die A2 Richtung Berlin ist zwischen Dreieck Hannover West und Hannover Langenhagen wegen Bauarbeiten gesperrt. A4 Richtung Frankfurt zwischen Gera Leumnitz und Gera, Behinderungen nach einem Unfall auf der rechten Fahrspur. A9 Richtung Berlin zwischen Köselitz und Kleinmarzehns, 6 Kilometer Stau an einer Baustelle immer noch. Das bedeutet 15 Minuten längere Fahrzeit an der Stelle. Die Autobahn 33 Osnabrück Richtung Bielefeld ist zwischen Harderberg und Borglo-Kloster Rosette wegen Bauarbeiten gesperrt. Die Autobahn 40 Essen Richtung Venlo ist im Kreuz Duisburg in der Überfahrt zur A59 Richtung Düsseldorf gesperrt, und das Ganze bis 5 Uhr. Und die Autobahn 71 Richtung Schweinfurt ist zwischen Rentwertshausen und Melrichstadt nach einem Unfall gesperrt. Zurzeit Stau. Und damit weiter gute Fahrt durch den Abend. Aber Achtung bitte, es gelten weiter Unwetterwarnungen des DWD für Brandenburg, für Sachsen und Hessen vor schweren Gewittern mit Hageln und starken Windböen. Auch in Mecklenburg-Vorpommern ziehen gerade Unwetter von Südwest nach Nordost. Einen ruhigen Abend kann ich uns also auch allen zusammen wünschen.
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4: Und Martina hat bis jetzt trotz heranziehender Unwetter einen ruhigen Abend. Das finde ich klasse. Sie hat geschrieben: Hallo Hanno, hier in Lüppen im Spreewald ist noch alles ruhig. Gerade noch draußen gesessen und lecker gegessen. Herzliche Grüße von Martina aus Delmenhorst. Zurzeit im Urlaub. Na dann, lass es im Urlaub krachen. Aber natürlich nicht vom Himmel her. Ich hoffe, es bleibt schönes Wetter und stabil und die Mücken zerstechen euch nicht zu sehr. Im Spreewald. Alles Gute, liebe Martina. Schönen Urlaub.

0: Na, Bad Moon Rising vor ein paar Minuten im ARD-Abend hat unsere Hiltraut in Boxdorf bei Dresden so richtig angeregt, eine E-Mail zu schreiben. Sie schreibt, lieber Hanno, was heißt hier böser großer Mond? Es ist der Hirschmond. Hirschmond, so heißt der Vollmond im Juli. Und er wird den Gästen von der ersten Kaisermania in Dresden zuverlässig heimleuchten. Natürlich gehe ich auch noch, leider nicht mehr auf die Carola-Brücke. Ja, also Hiltrauts bevorzugter Standort, um das Konzert zu sehen, war von der Carola-Brücke aus. Na mal gut, dass da jetzt nichts mehr passieren kann. Sehen wir es positiv. Und sie schreibt weiter, ein schönster Moment im Juli bei einer exklusiven Führung durch die Felsenbühne Rathen ist mir ein ehemaliger Schüler als Darsteller in die Arme punktgenau gelaufen. Also direkt auf sie zu. Und wir haben uns angestrahlt, wiedererkannt wie die Honigkuchenpferde und wir haben uns gefreut. 1990 ist er aus der Schule raus. Und wir haben uns sofort wiedererkannt. Irre Geschichte, Hiltraut. Und da möchte ich ja sagen, nicht jeder Schüler freut sich ja, nach so vielen Jahren seiner Mathelehrerin ausgerechnet wieder in die Arme zu laufen. Also, offenbar hat die Hiltraut da alles richtig gemacht und ist beliebt bei den Ex-Schülern, genauso wie hier in der Radiofamilie.
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0: Ganz liebe Grüße und viel Spaß natürlich bei der Kaisermania.

0: My Love. Zuccaro versüßt uns hier den Abend mit seinen Songs und natürlich auch dann wieder im Konzert. 21.16 Uhr ist es und es ist heute der letzte Tag des Juli 2026. Frage in die Radiofamilie, was war denn euer schönster Moment im Juli? Einfach schreiben unter ard-abend@mdr.de oder mitmachen und eine kurze Nachricht aufsprechen unter 0800 80 80 110.
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0: Hier ist der ARD-Abend. Mit Grüßen ins Studio von Annette aus Leipzig, die sich zurückmeldet und geschrieben hat, mein Highlight im Juli war, dass ich mich nochmal mit dem schönen Buch Effi Briest von Theodor Fontane beschäftigt habe. Ich habe es im Abitur schon geliebt. Und außerdem habe ich mich über Spanien als Fußball-Weltmeister gefreut. Mein Tag heute war auch okay, wieder schön harmonisch. Liebe Grüße, Annette. Und ich grüße ganz lieb zurück. Dankeschön für die E-Mail. Ja, Thema des heutigen Abends. Was war denn so Ihr Highlight im Juli, dem ablaufenden Monat? Mitmachen unter ard-abend@mdr.de oder Anruf 0800 80 80 110.
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0: Ganz liebe Grüße, Annette.

So, einige Unwetter ziehen noch. Vor allem jetzt über die Osthälfte Deutschlands, aber auch in Baden-Württemberg und in Bayern, da ziehen so einige Unwetter durch. Und in Eisenach ist es wohl ziemlich ruhig, ja. Elisabeth und Mario haben geschrieben, hallo lieber Hanno, hier in Eisenach ist es ruhig. Unsere Wetterstation zeigt aktuell auch noch 26 Grad an. Wir starten mit guter Musik ins Wochenende. Und diese gute Musik kommt jetzt von Chris de Burgh bei My Side. Ganz liebe Grüße zurück.

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7: 21.30 Uhr ist es und die Wettersituation beruhigt sich noch nicht ganz. Von Südwesten ziehen Unwetter nach Nordosten, betroffen Baden-Württemberg, Bayern, Niedersachsen, Sachsen-Anhalt und besonders jetzt Brandenburg und Mecklenburg-Vorpommern. Bitte beachten Sie die offiziellen Warnmeldungen in Ihrer Warn-App, zum Beispiel der App DWD Warnwetter. So, und damit der Blick auf die Straßen. Im Lande, hier ist der Verkehrsservice für den ARD-Abend. Die Autobahn 2 Richtung Berlin ist zwischen Dreieck Hannover West und Hannover Langenhagen wegen Bauarbeiten gesperrt. A4 Richtung Frankfurt zwischen Gera Leumnitz und Gera Behinderungen nach einem Unfall auf der rechten Fahrspur. Die A33 Osnabrück Richtung Bielefeld ist zwischen Harderberg und Borglo Kloster Ösette wegen Bauarbeiten gesperrt. Und die Autobahn 40 Essen Richtung Venlo ist im Kreuz Duisburg die Überfahrt zur A59 Richtung Düsseldorf bis 5 Uhr gesperrt. Und damit weiter gute Fahrt.
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0: John, a word in Spanish. Hier ist der ARD-Abend und der schönste Juli-Tag für unseren Stammhörer Andy aus Nebra war der, als er seinen neuen Job im Terrassenbad antrat. Genau in dem Monat, wo so viele Kinder ihren Sommerferienspaß suchen im Bad. Andy ist da der Mann an der Kasse, ja, und kümmert sich um die Anlagen und die Einrichtungen des Bades. Und er schreibt, hallo Hanno, hier ist wieder das Terrassenschwimmbad Nebra. Bei der tollen Moderation und der geilen Musik geht das Saubermachen jetzt gleich viel leichter von der Hand. Viele Grüße ans gesamte Team, an die Hörerfamilie und natürlich an meinen Schatz Margitta. Ich wünsche allen ein schönes Wochenende.
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0: Andy macht jetzt also sauber. Das ist genau sein Ding. Und dabei noch pfeifen, bitte. Schönen Abend, Andy.

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1: Und da fragen wir heute, wieso lieben wir Musik so? Weil sie Momente besser macht. Und in den Texten steckt auch oft manchmal noch ganz viel drinne. Die Wahrheit über das Leben zum Beispiel oder über die Liebe. Klingt nach schweren Themen, die werden aber fluffig leicht verpackt mit einer guten Melodie. Aber das Schönste ist, anders als bei einem Buch, mit dem man sich ja ewig aufhalten kann, steckt das alles in einem Song und ist nach nur ein paar Minuten schon wieder vorbei. Nehmen wir mal einen Rosengarten als Symbol für die Beziehung. So hat es Lynn Anderson gemacht. Ein Fall für unseren Mann mit den guten Ohren.
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2: Einer Country-Göttin widerspricht man nicht. 1970 will Lynn Anderson ein Lied vom Songschreiber Joe South covern. Der meint, es sei eigentlich für einen Mann geschrieben, Lynn aber lässt sich nicht beirren und kommt so zu ihrem größten Hit. 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
2: 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Und mit dem Sonnenschein kommt immer auch mal etwas Regen. Wenn du nimmst, musst du auch geben, also lebe und lasse leben. Oder lass es sein.
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2: 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Dann würde ich dir sofort die Welt auf einem Silbertablett reichen. Aber was würde das ändern?
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2: Also lächle und lass uns fröhlich sein. Zur Liebe passt nicht so viel Melancholie. Lass uns die guten Zeiten genießen, solange wir können. 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Nur eine Sache möchte ich dich noch wissen lassen. Schau bitte noch mal ganz genau hin, bevor du springst. Stille Wasser sind nämlich tief und nicht immer kommt jemand, um dich da wieder rauszuziehen. Du weißt ganz genau, was ich meine. Lass uns die guten Zeiten genießen, solange sie dauern.
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1: Und Sie wissen, wir werden ihn auch nicht versprechen, wir werden ihn spielen, den Rosengarten. Hier ist Lynn Anderson.

0: So schöne Musik im ARD-Abend. Lionel Richie ist das schon im Nachtmodus. All night long. Wunderbar. Und ja, wir haben natürlich jetzt noch nicht die ARD-Hitnacht. Die haben wir noch vor uns. Jetzt haben wir erstmal den ARD-Abend am letzten Julitag des Jahres 2026. Und was Ihnen so als Hörer in diesem Monat das Herz geweitet hat, das wollte ich ja gerne wissen. Und da gibt es ganz viele unterschiedliche Wortmeldungen.
1: Hause, guten Abend. Ich rufe aus Kassel an und höre gerade Ihre Sendung. Wunderbare Musik, wunderbare Titel, gute Ansagen. Bin ganz begeistert. Und ich wollte mal auf die Frage antworten, der schönste Moment im Juli. Ich hatte hier in Kassel in einer Bäckerei mit Kaffee, habe ich eine Begegnung gehabt,

0: bin ganz begeistert und mir ging da wirklich das Herz auf. Ja, dann noch einen schönen Abend und noch eine tolle Sendung.
1: Bernd in Kassel mit einem unglaublich schönen Wiedererkennungsmoment. Ach ja, da ging mir gleich mit das Herz auf. 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

Brigitte aus Bischofheim hat geschrieben zum schönsten Juli-Moment. Mein schönster Moment oder Tag war vorige Woche, als ich liebe Bekannte im Hunsrück besucht habe. Das machen wir seit 21 Jahren so, dass ich sie einmal im Jahr besuche. Liebe Grüße von Brigitte. Brigitte, liebe Grüße zurück erstmal und wow, bislang hat noch keiner was von Urlaub erzählt. Na, da lassen wir jetzt wenigstens davon singen im ARD-Abend vor den 22 Uhr Nachrichten noch Madonna und La Isla Bonita.

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1: Um 22 Uhr mit Klaas Christoffersen. In der spanischen Exklave Ceuta hat sich die Lage deutlich entspannt. Bei dem Versuch, dorthin zu gelangen, waren den Behörden zufolge fast 60 Migranten ums Leben gekommen. Aus der Nachrichtenredaktion Amir Brecht.
2: Das spanische Innenministerium bezifferte die Zahl der Migranten, die über die Grenze gelangt waren, auf etwa 50.000. Davon seien bis zum Abend die meisten freiwillig wieder nach Marokko zurückgekehrt. Ein Grund offenbar, es gab keine Unterkünfte und keine Verpflegung. Der massenhafte Ansturm an der nordafrikanischen Küste sorgt aber weiter für Aufruhr in der EU. Die Ereignisse haben eine neue Debatte über den Schutz der Außengrenzen und eine konsequentere Rückführung von Migranten ausgelöst. Mehrere Regierungen fordern ein härteres Vorgehen.
1: Italien setzt wegen des Zustroms von Migranten aus Marokko in die spanische Exklave Ceuta das Schengen-Abkommen mit Spanien für einen Monat aus. Da beide Länder keine gemeinsame Landgrenze haben, betrifft die Maßnahme Passagiere, die per Flugzeug oder Schiff unterwegs sind. Sie müssen bei der Einreise einen Pass vorzeigen. Die italienische Opposition warf der Regierung Populismus vor. Madrid bewältige die Krise in Ceuta entschlossen und habe bereits zehntausende Menschen zurückgewiesen. In Griechenland kämpfen die Feuerwehren gegen mehrere Großfeuer. Auch in einem Vorort Athens ist ein Waldbrand ausgebrochen. Aus Athen Moritz Pompel.
3: Die Anwohner wurden aufgefordert, ihre Häuser Richtung der zentraleren Gebiete Athens zu verlassen. Ein Feuer ist auch nördlich von Korinth ausgebrochen. Dort mussten laut örtlicher Medien hunderte Personen mit Booten in Sicherheit gebracht werden. Auch auf der Peloponneshalbinsel in der Nähe der Ausgrabungsstätte Mykene brennt es. Und das Feuer, das am Mittwoch auf Kreta ausgebrochen war und zwei Feuerwehrleuten das Leben gekostet hat, hat sich zwar beruhigt, doch die Feuerwehr ist dort weiter im Einsatz. Gestern musste der berühmte Palmenstrand Preveli auf Kreta geräumt werden. Auch hier wurden die Besucher in Booten in Sicherheit gebracht.
1: Der Widerstand gegen die Investorenpläne von FIFA-Chef Infantino wird immer größer. Jetzt hat sich der asiatische Fußballdachverband mit der UEFA und dem nord- und mittelamerikanischen Verband CONCACAF solidarisiert. Damit stellen sich mehr als die Hälfte der 211 FIFA-Mitgliedstaaten gegen Infantino. Auch einer seiner engsten Berater trat aus Protest gegen das Vorhaben zurück. Der FIFA-Chef hatte angekündigt, WM-Anteile an private Geldgeber zu verkaufen, um so Milliarden einzunehmen. Das waren die Nachrichten. Das Wetter in Deutschland. In der Nacht im Süden und Osten Schauer und Gewitter, sonst meist trocken, Tiefstwerte 21 bis 9 Grad. Morgen im Süden und Osten bewölkt und einzelne Gewitter, sonst überwiegend heiter, 20 bis 31 Grad. Am Sonntag oft sonnig, im Süden einzelne Schauer, 21 bis 35 Grad und am Montag mal Sonne, mal Wolken, örtlich Schauer, 22 bis 37 Grad.
4: Schönen Dank für die Nachrichten. Jetzt der Verkehrsservice im ARD-Abend. Die A2 Richtung Berlin ist zwischen Dreieck Hannover West und Hannover Langenhagen wegen Bauarbeiten gesperrt. A4 Richtung Frankfurt zwischen Gera-Leumnitz und Gera. Behinderungen nach einem Unfall auf der rechten Fahrspur. Die A33 Osnabrück Richtung Bielefeld ist zwischen Harderberg und Borglo-Kloster-Ösete wegen Bauarbeiten gesperrt. Und dann noch die Autobahn 40 Essen Richtung Venlo. Hier ist im Kreuz Duisburg die Überfahrt zur A59 Richtung Düsseldorf bis 5 Uhr gesperrt. Damit weiter gute Fahrt durch den Abend.
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4: Mit Hanno Bauer in Magdeburg und Mario aus Berlin schreibt, ich hatte gestern als LKW-Fahrer tatsächlich meinen absoluten Glücksmoment. Es ist mir doch tatsächlich gelungen, meine gesamte Tour über 500 Kilometer ohne ein unnötiges Bremsmanöver durchzuführen, hinter mich zu bringen, das heißt weder in Baustellen noch an Parkplatzausfahrten, keiner, der mich ausgebremst hat. Es lief alles traumhaft. Ich bin die ganze Zeit schön mit 83 km/h durchgerollt. Diesen 30.07. habe ich mir mehrfach dickrot im Kalender angekreuzt. Wäre doch immer schön. Danke für die schöne Musik. Euer Stammhörer Mario aus Berlin. Und jetzt heißt es auch wieder für ihn, Go West!

0: wandert hier so schön vor sich hin. It's Your Life, Smokey. Und sie erzählen so viel von sich und schreiben das auch per E-Mail an ard-abend@mdr.de oder per Anruf auf unserem Anrufbeantworter, was für sie so diesen Monat, den zu Ende gehenden Juli, besonders gemacht hat.
1: Ja, hallo Hanne, hier spricht die Hanna aus Neustadt am Rübenberge. Mein schönster Moment war im Juli, dass mein Freund, mein Schwarm, den ich schon seit Monaten verehre und liebe, seine Liebe jetzt erwidert hat. Und es ist so wunderbar. Es überwältigt mich. Es ist einfach Wahnsinn. Alles andere interessiert mich nicht. Grüße an Studio. Bye.
0: Wow, ist das schön. Mir geht gerade das Herz auf. So ein schönes Erlebnis. Und wenn es schon im Frühjahr nicht geklappt hat, dann jetzt im Sommer. Das ist doch die allerbeste Jahreszeit, sich zu verlieben oder sogar zu verloben.
2: Hallo, das ist die Beate aus Innsbruck. Ich wollte euch nur sagen, ich habe mich mit meinem Mann verlobt. Das war der schönste Sommer, schönste Sommerüberraschung. Okay. Ich wünsche euch noch einen schönen Abend.
0: Na, was für eine Überraschung. Auf jeden Fall toi toi toi zur Verlobung. Und habe ich das richtig gehört? Ich habe mich mit meinem Mann verlobt. Habe ich, glaube ich, richtig gehört. Ja, naja, das ist ja auch was Besonderes. Dann steht doch bald die zweite Hochzeit an.
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0: Und bei uns jetzt noch die ewige Liebesflamme. Eternal Flame. Hier sind die Bangers im ARD-Abend.

0: Michael Bublé, Everything, du bist alles. Und ich muss ja mal sagen, Silvia ist alles, nur nicht eine, die aufgibt. Ihren Glücksmoment im Juli hat sie sich nämlich erkämpft, sagt sie.
1: Ihr Lieben, hier ist Silvia aus Chemnitz. Ich grüße euch. Ich wollte eigentlich nach dem Tod von meinem Papa seinen Garten übernehmen, aber die Kleingartensparte lässt mir den Garten nicht, aufgrund der Körperbehinderung ist das angeblich nicht schaffen. Und hier unten ist vom BUND ein Gemeinschaftsgarten unterhalb von unserem Wohngebiet. Und dort bin ich mit offenen Armen aufgenommen worden und dort gehe ich jetzt freitags immer hin und tue noch dort mit dem Garten arbeiten. Das ist sehr schön und macht mir auch sehr viel Spaß. Das ist eine tolle Truppe. Und dort ist keine Diskriminierung wie in der Gartensparte, wo mein Papa einen Garten hatte und ich früher auch. Ich wünsche euch schon einen schönen Abend. Tschüss, eure Silvia.
0: Na, was für eine Geschichte. Mann, oh Mann, Silvia. Aber alle Achtung auf jeden Fall. Die sollen dann auf jeden Fall mal richtig staunen. Du wirst bestimmt das schönste Obst und das beste Gemüse haben, die größten Kürbisse und die beste Zucchini.
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0: Christiane hat geschrieben, ja, mein Highlight im Juli, das war eindeutig das BTS-Konzert in München. So viel positive Energie und gemeinsame Freude unter uns Fans. Gänsehaut pur. Fans aller Altersklassen. Ich selbst bin 61 und seit dem Konzert bekennender Fan. Danke an meine Tochter, die mich zu diesem Ereignis eingeladen hat. Die besten Grüße von Christiane aus Berlin und an alle. Na, das ja war ja auf jeden Fall mal ein Erlebnis, würde ich dann mal sagen. Christiane, K-Pop in Deutschland zu erleben und das dann auch noch mit der Tochter, das ist bestimmt Begeisterung pur.
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0: Der erste 61-jährige BTS-Fan, den ich kennengelernt habe, ist Christiane aus Berlin. Herzlichen Glückwunsch.

0: I just can't get enough. Und LKW-Fahrerin Anja hat noch geschrieben, Hallöchen, Hanno und Team, es ist ja nicht zu glauben, dass von Mario, es geschehen noch Zeichen und Wunder auf der Straße. Das lag ja ganz bestimmt an dem Datum, oder? Ja, vielleicht auch nicht, wer weiß. Liebe Grüße jedenfalls zurück, liebe Anja. Und ich wünsche ebenfalls so viel Glück, einfach mal durchfahren zu können, die ganze Strecke mit 83 km/h eingelegten Tempomaten, ohne groß ausbremsen zu müssen. Und wir schauen jetzt auf die Straßen. Hier ist der Verkehrsservice für den ARD-Abend. Die A2 Richtung Berlin ist zwischen Dreieck Hannover West und Hannover Langenhagen wegen Bauarbeiten gesperrt. Da geht's doch schon los. Dann A4 in Richtung Frankfurt zwischen Gera Leumnitz und Gera, Behinderungen nach einem Unfall auf der rechten Fahrspur. A17 Dresden Richtung Frankfurt zwischen Dresden Südvorstadt und Dresden Gorbitz liegt ein Metallteil auf der Fahrbahn. Die A33 Osnabrück Richtung Bielefeld ist zwischen Harderberg und Borglo Kloster Ösete wegen Bauarbeiten gesperrt. Und dann noch der Blick auf die Autobahn 40 Essen Richtung Venlo. Hier ist im Kreuz Duisburg die Überfahrt zur A59 Richtung Düsseldorf bis 5 Uhr gesperrt. Und damit weiter gute Fahrt durch den Abend.
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0: Halbes Stündchen noch mit Hanno Bauer in Magdeburg. Grüß dich schön.

0: Hier ist der ARD-Abend und hier eben noch ein Hörtipp aus der Redaktion, ehe ich es vergesse.
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0: hier noch Into the Light gerade zu hören. Falco, Out of the Dark. Genau, was für schöne Juli-Momente Sie schon mit uns geteilt haben hier im ARD-Abend. Unglaublich schöne waren dabei und ein sportliches kommt jetzt auch noch.
1: Hier ist eine glückliche Frau. Mein schönster Moment im Juli war die Nominierung zum Rennsteiglauf Halbmarathon 2027. Und dafür danke ich zwei Personen, meinen Eltern, die mich so sportlich erzogen haben und ich dadurch so glücklich bin. Danke, tschüss.
0: Na prima, Laufen macht glücklich. Wir haben es hier gerade gehört, Halbmarathon mitgerannt und das dank der elterlichen Anmeldung. Wunderbar, das war bestimmt ein schönes Erlebnis.
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0: Donna Summer, Hot Stuff. Und Heike und Xaver haben Hot Stuff für Kinder geboten an Backofen und an Herd. Sie haben geschrieben, moin, unser Highlight im Juli waren die glänzenden Augen der Ferienkinder beim mittelalterlichen Kochen und Backen in der Sternbergschen Mühle in Upganschott. Zwei Termine, 21 Kinder und jede Menge Spaß. Es grüßen Heike und Xaver und ich kann es mir so richtig vorstellen, wie begeistert die Kinder waren beim Kochen und Backen wie im Mittelalter. Wunderbar, dass es solche Leute gibt, die solche Angebote machen.
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Na, nach den zwei Liebesgeschichten, die heute den ARD-Abend veredelt haben, haben wir uns doch gerade Bruno Mars noch verdient mit dem Hochzeitssong Marry You. Das war dann wohl Schicksal, zusammengestellt von der Musikredaktion. Das war auch schon der ARD-Abend mit Hanno Bauer in Magdeburg. Gleich geht's in die ARD-Hitnacht. Heute ab 23 Uhr mit Bodo Giesner in Dresden. Ciao, ciao, bis morgen.

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1: Um 23 Uhr mit Klaas Christoffersen. In der spanischen Exklave Ceuta hat sich die Lage deutlich entspannt. Bei dem Versuch, dorthin zu gelangen, waren den Behörden zufolge fast 60 Migranten ums Leben gekommen. Aus der Nachrichtenredaktion Amir Brecht.
2: Das spanische Innenministerium bezifferte die Zahl der Migranten, die über die Grenze gelangt waren, auf etwa 50.000. Davon seien bis zum Abend die meisten freiwillig wieder nach Marokko zurückgekehrt. Ein Grund offenbar, es gab keine Unterkünfte und keine Verpflegung. Der massenhafte Ansturm an der nordafrikanischen Küste sorgt aber weiter für Aufruhr in der EU. Die Ereignisse haben eine neue Debatte über den Schutz der Außengrenzen und eine konsequentere Rückführung von Migranten ausgelöst. Mehrere Regierungen fordern ein härteres Vorgehen.
1: Italien setzt wegen des Zustroms von Migranten aus Marokko in die spanische Exklave Ceuta das Schengen-Abkommen mit Spanien für einen Monat aus. Da beide Länder keine gemeinsame Landgrenze haben, betrifft die Maßnahme Passagiere, die per Flugzeug oder Schiff unterwegs sind. Sie müssen bei der Einreise einen Pass vorzeigen. Die italienische Opposition warf der Regierung Populismus vor. Madrid bewältige die Krise in Ceuta entschlossen und habe bereits zehntausende Menschen zurückgewiesen. Ein schweres Erdbeben hat am Abend die Region der Phlegräischen Felder nahe Neapel erschüttert. Mit einer Stärke von 4,7 war es das heftigste Beben in dem Vulkangebiet seit 40 Jahren. Aus Rom, Anna Giordano.
3: Nach ersten Angaben des italienischen Katastrophenschutzes wurden mindestens 8 Menschen leicht verletzt. In der Küstenstadt Pozzuoli wurden Häuser und Kirchen beschädigt, ein Hochspannungsmast stürzte ein. Aus Angst vor Nachbeben verbringen viele Anwohner die Nacht im Freien. Der Zugverkehr im Raum Neapel wurde für Sicherheitsüberprüfungen vorübergehend eingestellt. Die Phlegräischen Felder werden auch als Supervulkan bezeichnet. Weil sich unterirdisch Magma und Gase stauen, hebt und senkt sich der Erdboden dort seit Jahren, immer wieder begleitet von teils schweren Erdbeben.
1: Der Widerstand gegen die Investorenpläne von FIFA-Chef Infantino wird immer größer. Jetzt hat sich der asiatische Fußballdachverband mit der UEFA und dem nord- und mittelamerikanischen Verband CONCACAF solidarisiert. Damit stellen sich mehr als die Hälfte der 211 FIFA-Mitgliedstaaten gegen Infantino. Auch einer seiner engsten Berater trat aus Protest gegen das Vorhaben zurück. Der FIFA-Chef hatte angekündigt, WM-Anteile an private Geldgeber zu verkaufen, um so Milliarden einzunehmen. Das waren die Nachrichten. Das Wetter in Deutschland. In der Nacht im Süden und Osten Schauer und Gewitter, sonst meist trocken, 21 bis 9 Grad. Morgen im Süden und Osten bewölkt und einzelne Gewitter, sonst heiter, 20 bis 31 Grad. Und am Sonntag oft sonnig, im Süden fallen einzelne Schauer, 21 bis 35 Grad. Es ist 23 Uhr.
4: Und hier ist der Verkehrsservice in der ARD-Hitnacht. A1 Osnabrück Richtung Münster. Zwischen Greven und Münster-Nord 10 Kilometer stockender Verkehr. Die A2 Dortmund Richtung Hannover ist zwischen Dreieck Hannover-West und Hannover-Langenhagen wegen Bauarbeiten noch bis Montag früh 5 Uhr gesperrt. A3 Frankfurt Richtung Köln zwischen Neustadt-Wied und Bad Honnef-Linz 6 Kilometer Stau. A3 Nürnberg Richtung Passau zwischen Schwarzbach-Garham Vilshofen 20 Kilometer stockender Verkehr. A5 Kassel Richtung Frankfurt zwischen Friedberg und Nordwestkreuz Frankfurt 4 Kilometer Stau wegen einer Baustelle. A7 Würzburg Richtung Fulda zwischen Bad Kissingen, Obertulba und Bad Brüggenau Wildflecken 5 Kilometer Stau. Die A8 Salzburg Richtung München ist zwischen Anger und Neukirchen nach einem Unfall gesperrt, dadurch auch Stau ab Bad Reichenhall. A8 München Richtung Salzburg zwischen Traunstein und Siegsdorf Ost und Anger 8 Kilometer Stau. Die A38 Osnabrück Richtung Bielefeld ist zwischen Hardeberg und Borgler-Kloster Oedesee wegen einer Nachtbaustelle noch bis 6 Uhr gesperrt. Eine Umleitung führt hier über die U84. A44 Dortmund Richtung Kassel zwischen Soest Ost und Erwitte an Rochte 3 Kilometer Stau. A45 Hagen Richtung Gießen zwischen Freudenberg und Siegen Süd 6 Kilometer Stau und A61 Koblenz Richtung Mönchengladbach zwischen Dreieck Sinzig und Dreieck Bad Neuenahr-Ahrweiler. Da ist wegen Bauarbeiten nur eine Spur frei, dadurch gibt's 3 Kilometer Stau.
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4: Und diese ARD-Hitnacht kommt aus dem Landesfunkhaus in Sachsen in Dresden. Am Mikrofon für Sie ist Bodo Giesner.

CCR hier bei uns in der ARD-Hitnacht. Das war eine US-amerikanische Rockband, die zwischen November 67 und November 72 aktiv war. Musik und ihre Texte stammen im Wesentlichen von ihrem Gründer, Sänger und Gitarristen John Fogerty. Zu den bekanntesten Hits der Gruppe gehören unter anderem Proud Mary, Bad Moon Rising, Hey Tonight, Green River, und man könnte die Liste noch ewig lang fortsetzen. Weiter geht's hier in der ARD-Hitnacht mit Tom Petty und der Heartbreakers.

Was für eine Stimme hier bei uns in der ARD-Hitnacht. Sally Oldfield war das. Weiter geht's gleich mit Musik von den Kings. Neben den Beatles und The Who und den Rolling Stones gehören natürlich auch die Kings zu einer der erfolgreichsten britischen Bands der 60er Jahre. Sie gehören zu den Urvätern von Punk und Britpop. Zahlreiche Gruppen wurden und werden durch ihre Musik inspiriert, so zum Beispiel The Jam oder The Pretenders. Die Kings waren aktiv bis 1996 und jetzt sind sie bei uns aktiv hier in der ARD-Hitnacht. Sunny Afternoon.

Hier ist der Verkehrsservice in der ARD-Hitnacht. A1 Osnabrück Richtung Münster zwischen Greven und Münster-Nord. 3 Kilometer stockender Verkehr wegen Markierungsarbeiten. Die A2 Dortmund Richtung Hannover ist zwischen Dreieck Hannover-West und Hannover-Langenhagen wegen Bauarbeiten noch bis Montag 5 Uhr gesperrt. A3 Frankfurt Richtung Köln zwischen Neustadt-Wied und Bad Honnef-Linz. 3 Kilometer Stau wegen Fahrbahnerneuerungen. Es ist hier nur eine Spur frei. A3 Nürnberg Richtung Passau zwischen Schwarzbach und Garham-Vilshofen, 6 Kilometer stockender Verkehr. A5 Kassel Richtung Frankfurt zwischen Friedberg und Nordwestkreuz Frankfurt, 2 Kilometer Stau wegen einer Baustelle. A7 Würzburg Richtung Fulda zwischen Bad Kissingen, Obertulba und Bad Brückenau, Wildflecken, 4 Kilometer Stau. Die A8 Salzburg Richtung München ist zwischen Anger und Neukirchen nach einem Unfall gesperrt, dadurch auch Stau ab Bad Reichenhall. A8 München Richtung Salzburg zwischen Traunstein, Siegsdorf Ost und Anger, 8 Kilometer Stau. Die A17 Dresden Richtung Prag ist zwischen Dresden-Gorbitz und Altfranken wegen eines defekten Pkw gesperrt. Und die A33 Osnabrück Richtung Bielefeld ist zwischen Hardenberg, Borglo und Kloster Ödesee wegen einer Nachtbaustelle noch bis 6 Uhr gesperrt. Eine Umleitung führt hier über die U84. Wenn Sie mit dem Fahrzeug unterwegs sind, kommen Sie gut durch diese Nacht, kommen Sie gut an Ihr Ziel. Und diese wünscht Ihnen Bodo Giesner aus dem Landesfunkhaus in Dresden. 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

Sie hören die ARD Hitnacht. Gleich Musik von Billy Ocean, ein britischer Popsänger und Songschreiber, der zwischen 1976 und 1989 eine Reihe von zahlreichen Hits hatte. Aber er war nicht nur im Vereinigten Königreich, sondern auch in Deutschland, Österreich und auch der Schweiz sowie den USA erfolgreich. Und er hatte insgesamt 3 Nummer 1 Hits. Und einer seiner größten Hits aus dem Jahre 1984, den gibt's jetzt hier bei uns in der ARD Hitnacht. Billy Ocean und Loverboy.

Sie hören die ARD-Hitnacht aus dem Landesfunkhaus in Dresden. Gleich ein Mann, der einen Plan hat. Udo Lindenberg mit Plan B vorher. Ein Klassiker, die Bee Gees und Staying Alive.

Hier ist der Verkehrsservice in der ARD-Hitnacht mit einer aktuellen Meldung. Achtung, ein Falschfahrer auf der A66 Fulda-Frankfurt zwischen Steinau und der Straße Gelnhausen-Ost. Kommt Ihnen ein Falschfahrer entgegen, fahren Sie äußerst rechts, überholen Sie nicht auf der A66 Fulda-Frankfurt zwischen Steinau und der Straße Gelnhausen-Ost. Ist ein Falschfahrer unterwegs. Vorsicht bitte hier in beiden Richtungen.

Hier ist der Verkehrsservice in der ARD-Hitnacht. Nach wie vor, Achtung, ein Falschfahrer auf der A66 Fulda-Frankfurt zwischen Steinau und der Straße Gelnhausen-Ost. Kommt Ihnen ein Falschfahrer entgegen, fahren Sie bitte äußerst rechts, überholen Sie nicht. Auf der A66 Fulda-Frankfurt zwischen Steinau an der Straße und Gelnhausen-Ost ist ein Falschfahrer unterwegs. Vorsicht bitte hier in beiden Richtungen.

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1: Um 0 Uhr mit Ronald Lessig. In der spanischen Exklave Ceuta hat sich die Lage deutlich entspannt. Bei dem Versuch, dorthin zu gelangen, waren den Behörden zufolge fast 60 Migranten ums Leben gekommen. Aus der Nachrichtenredaktion Amir Brecht.
2: Das spanische Innenministerium bezifferte die Zahl der Migranten, die über die Grenze gelangt waren, auf etwa 50.000. Davon seien bis zum Abend die meisten freiwillig wieder nach Marokko zurückgekehrt. Ein Grund offenbar, es gab keine Unterkünfte und keine Verpflegung. Der massenhafte Ansturm an der nordafrikanischen Küste sorgt aber weiter für Aufruhr in der EU. Die Ereignisse haben eine neue Debatte über den Schutz der Außengrenzen und eine konsequentere Rückführung von Migranten ausgelöst. Mehrere Regierungen fordern ein härteres Vorgehen.
1: Ein schweres Erdbeben hat am Abend die Region der Phlegräischen Felder nahe Neapel erschüttert. Mit einer Stärke von 4,7 war es das heftigste Beben in dem Vulkangebiet seit 40 Jahren. Aus Rom, Anna Giordano.
3: Nach ersten Angaben des italienischen Katastrophenschutzes wurden mindestens 8 Menschen leicht verletzt. In der Küstenstadt Pozzuoli wurden Häuser und Kirchen beschädigt, ein Hochspannungsmast stürzte ein. Aus Angst vor Nachbeben verbringen viele Anwohner die Nacht im Freien. Der Zugverkehr im Raum Neapel wurde für Sicherheitsüberprüfungen vorübergehend eingestellt. Die Phlegräischen Felder werden auch als Supervulkan bezeichnet, weil sich unterirdisch Magma und Gase stauen, hebt und senkt sich der Erdboden dort seit Jahren, immer wieder begleitet von teils schweren Erdbeben.
1: Bei einem schweren Unwetter in der sächsischen Schweiz ist nach Polizeiangaben ein Mensch ums Leben gekommen. Mehrere weitere wurden verletzt. Passiert ist das Unglück im Kurort Rathen. Ein massiver Windbruch habe dafür gesorgt, dass Bäume umstürzten. Auch über Hamburg ist am Abend ein schweres Gewitter gezogen. Die Feuerwehr in der Hansestadt musste fast 100 Mal ausrücken. In Stuttgart sind infolge eines Gewitters mehrere Bäume auf Stromleitungen und Straßen gestürzt. Die neue Sternbrücke in Hamburg ist fast eingehoben. Spezialisten prüfen jetzt noch die Punkte, an denen die 3.700 Tonnen schwere Brücke aufliegt. Dann folgt der Einbau der Gleise und der Oberleitungen. Ende August soll die neue Sternbrücke freigegeben werden. Dann werden täglich fast 1.000 Züge über die wichtige Hamburger Verbindung rollen. Das waren die Nachrichten. Das Wetter in Deutschland. In der Nacht im Süden und Osten Schauer oder Gewitter, sonst trocken bei 21 bis 9 Grad. Am Tage im Süden und Osten bewölkt und einzelne Gewitter, sonst überwiegend heiter, 20 bis 31 Grad. Am Sonntag oft sonnig, im Süden einzelne Schauer. Die Höchstwerte liegen zwischen 21 und 35 Grad. Und am Montag, mal Sonne, mal Wolken, örtlich gibt es Schauer bei 22 bis 37 Grad. Es ist 0:03.
4: Und hier ist der Verkehrsservice in der ARD-Hitnacht mit einer Entwarnung auf der A66 Fulda-Frankfurt. Kein Falschfahrer mehr zwischen Steinau an der Straße und Gelnhausen-Ost. Eine Gefahreninformation für Nordrhein-Westfalen. In Schwerte kommt es im Innenstadtbereich durch einen Brand zu Geruchsbelästigung und Rauchniederschlag. Bitte begeben Sie sich im betroffenen Bereich sofort in geschlossene Räume, schließen Sie vorsorglich Fenster und Türen und schalten Sie bitte Klima- und Lüftungsanlagen ab. A1 Osnabrück Richtung Münster, zwischen Greven und Münster Nord, 3 Kilometer stockender Verkehr wegen Markierungsarbeiten. Die A2 Dortmund Richtung Hannover ist zwischen Dreieck Hannover West und Hannover Langenhagen wegen Bauarbeiten noch bis Montag früh 5 Uhr gesperrt. A3 Frankfurt Richtung Köln, zwischen Neustadt-Wied und Bad Hönnef-Linz, 3 Kilometer Stau wegen Fahrbahnerneuerungsarbeiten, hier ist nur eine Spur frei. A3 Nürnberg Richtung Passau, zwischen Schwarzach und Garham-Wilshofen, 6 Kilometer stockender Verkehr. A5 Kassel Richtung Frankfurt, zwischen Friedberg und Nordwestkreuz Frankfurt, 2 Kilometer Stau wegen einer Baustelle. A8 München Richtung Salzburg, zwischen Braunstein, Siegsdorf Ost und Anger, 7 Kilometer Stau und stockender Verkehr. Die A17 Dresden Richtung Prag ist zwischen Dresden-Gorbitz und Tunnel Altfranken wegen eines defekten Pkw gesperrt. Und die A33 Osnabrück Richtung Bielefeld ist zwischen Bad Hardenberg, Borglo, Kloster Ödesee wegen einer Nachtbaustelle noch bis 6 Uhr gesperrt. Hier gibt es eine Umleitung, die führt über die U84.
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4: Und diese ARD-Hitnacht kommt aus dem Landesfunkhaus in Sachsen in Dresden. Am Mikrofon für Sie sitzt Bodo Giesner.

Eric Carmen hier bei uns in der ARD Hitnacht. Gleich Musik von Lisa Stansfield, eine britische Sängerin und Schauspielerin. Sie wurde 1966 in Manchester geboren, nach ihrer ersten eigenen Solo-Single This Is The Right Time, das war 1989, wurde sie im gleichen Jahr mit All Around The World als Sängerin international bekannt. Dies ist auch bis heute ihr größter Hit und damit erreichte sie Platz 1 in Großbritannien, kam aber auch in die Top 10 in den USA und auch in Deutschland. Diesen Hit haben wir jetzt von Lisa Stansfield, All Around the World.

0: Hier ist der Verkehrsservice in der ARD-Hitnacht. Eine Entwarnung nach wie vor auf der A66 Fulda-Frankfurt. Kein Falschfahrer mehr zwischen Steinau und der Straße Gelnhausen-Ost. Eine Gefahreninformation für Nordrhein-Westfalen. In Schwerte kommt es im Innenstadtbereich durch einen Brand zu Geruchsbelästigung und Rauchniederschlag. Bitte begeben Sie sich im betroffenen Bereich sofort in geschlossene Räume. Schließen Sie vorsorglich Fenster und Türen und schalten Sie bitte Klima- und Lüftungsanlagen ab. Die A2. Dortmund Richtung Hannover ist zwischen Dreieck Hannover West und Hannover Langenhagen wegen Bauarbeiten noch bis Montag 5 Uhr gesperrt. A3 Frankfurt Richtung Köln zwischen Neustadt-Wied und Bad Honnef-Linz. 3 Kilometer Stau wegen Fahrbahnerneuerungsarbeiten. Hier ist nur eine Spur frei. A3 Nürnberg Richtung Passau zwischen Schwarzbach und Garham-Vielshofen. 6 Kilometer stockender Verkehr. A5 Kassel Richtung Frankfurt zwischen Friedberg und Nordwestkreuz Frankfurt. 2 Kilometer Stau wegen einer Baustelle. A8 München Richtung Salzburg zwischen Traunstein, Siegsdorf Ost und Anger. 7 Kilometer Stau und stockender Verkehr. Die A17 Dresden Richtung Prag ist zwischen Dresden-Gorbitz und Tunnel Altfranken wegen eines defekten Pkw gesperrt. Die A33 Osnabrück Richtung Bielefeld ist zwischen Hardenberg, Borglo und Kloster Ösede wegen einer Nachtbaustelle noch bis 6 Uhr gesperrt. Eine Umleitung führt hier über die U84. Und noch eine Meldung, die A66 Fulda Richtung Frankfurt ist zwischen Neudorf Nord und Neudorf Süd nach einem Unfall gesperrt. Wenn Sie unterwegs sind, kommen Sie gut an Ihr Ziel.
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0: 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Am Mikrofon für Sie ist Bodo Giesner.

Was für ein Klassiker hier bei uns in der ARD-Hitnacht. Iron Curtain mit Flashdance, What a Feeling. Dem Titelsong des Films Flashdance, mit dem sie 1983 sehr erfolgreich war. Hierfür erhielt sie einen Oscar für den besten Originalsong und 1984 gab es dann noch einen Grammy als beste weibliche Pop-Gesangsdarbietung. Bei uns geht's weiter mit einer der populärsten Gruppen aus den 70er Jahren und einen ihrer Hits, Smokey, Needles and Pins.

Desiree und live in der ARD-Hitnacht. Gleich Musik von Icehouse. Das ist eine australische Rockband, die 1980 gegründet wurde. Von 1977 bis 1980 tourte die Band noch unter dem Namen Flowers durch die australischen Clubs. Und als sie dann 1980 ihr erstes Album Icehouse veröffentlichten, hatten danach auch 1981 eine Tour durch die USA. Dann änderten sie den Namen der Band in Icehouse. Und jetzt einer ihrer großen Hits, Icehouse mit Hey, little girl.

Hier ist der Verkehrsservice mit einer aktuellen Nachricht. Achtung, ein Falschfahrer auf der A8 München-Stuttgart zwischen München-Obermenzing und Kreuz München-West. Kommt Ihnen ein Falschfahrer entgegen, fahren Sie bitte äußerst rechts. Überholen Sie nicht auf der A8 München-Stuttgart zwischen München-Obermenzing und Kreuz München-West. Ist ein Falschfahrer unterwegs. Vorsicht bitte hier in beiden Richtungen.

Und hier ist nochmal der Verkehrsservice in der ARD-Hitnacht. Achtung, nach wie vor ein Falschfahrer auf der A8 München-Stuttgart. Zwischen München, Ober-Menzing und Dachau-Fürstenfeldbruck ist er jetzt. Kommt Ihnen ein Falschfahrer entgegen, fahren Sie bitte äußerst rechts. Überholen Sie nicht auf der A8 München-Stuttgart. Zwischen München, Ober-Menzing und Dachau-Fürstenfeldbruck ist ein Falschfahrer unterwegs. Vorsicht bitte hier in beiden Richtungen.

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1: Um 1 Uhr mit Ronald Lessig. Ein schweres Erdbeben hat am Abend die Region nahe der Stadt Neapel erschüttert. Mit einer Stärke von 4,7 war es das heftigste Beben in dem Vulkangebiet seit 40 Jahren. Aus Rom, Anna Giordano.
2: Nach ersten Angaben des italienischen Katastrophenschutzes wurden mindestens 8 Menschen leicht verletzt. In der Küstenstadt Pozzuoli wurden Häuser und Kirchen beschädigt, ein Hochspannungsmast stürzte ein. Aus Angst vor Nachbeben verbringen viele Anwohner die Nacht im Freien. Der Zugverkehr im Raum Neapel wurde für Sicherheitsüberprüfungen vorübergehend eingestellt. Die Phlegräischen Felder werden auch als Supervulkan bezeichnet, weil sich unterirdisch Magma und Gase stauen, hebt und senkt sich der Erdboden dort seit Jahren, immer wieder begleitet von teils schweren Erdbeben.
1: In der spanischen Exklave Ceuta hat sich die Lage deutlich entspannt. Bei dem Versuch, dorthin zu gelangen, waren den Behörden zufolge fast 60 Migranten ums Leben gekommen. Aus der Nachrichtenredaktion Amir Brecht.
3: Das spanische Innenministerium bezifferte die Zahl der Migranten, die über die Grenze gelangt waren, auf etwa 50.000. Davon seien bis zum Abend die meisten freiwillig wieder nach Marokko zurückgekehrt. Ein Grund offenbar, es gab keine Unterkünfte und keine Verpflegung. Der massenhafte Ansturm an der nordafrikanischen Küste sorgt aber weiter für Aufruhr in der EU. Die Ereignisse haben eine neue Debatte über den Schutz der Außengrenzen und eine konsequentere Rückführung von Migranten ausgelöst. Mehrere Regierungen fordern ein härteres Vorgehen.
1: Bei einem schweren Unwetter in der sächsischen Schweiz ist nach Polizeiangaben ein Mensch ums Leben gekommen, mehrere weitere wurden verletzt. Passiert ist das Unglück im Kurort Rathen. Ein massiver Windbruch habe dafür gesorgt, dass Bäume umstürzten. Auch über Hamburg ist am Abend ein schweres Gewitter gezogen. In Stuttgart sind die Folgen eines Gewitters, mehrere Bäume sind auf Stromleitungen und Straßen gestürzt. Bei der Parade zum CSD in Hamburg werden heute rund 250.000 Menschen erwartet. Nach dem Anschlag auf den Berliner CSD am vergangenen Wochenende kündigte die Hamburger Polizei an, die Demonstration mit doppelt so vielen Beamten wie im Vorjahr zu schützen. Auch in anderen deutschen Städten finden heute CSD-Veranstaltungen statt, zum Beispiel in Bonn in Nordrhein-Westfalen und im bayerischen Amberg. Das waren die Nachrichten. Das Wetter in Deutschland. In der Nacht im Süden und Osten Schauer oder Gewitter, sonst trocken bei 21 bis 9 Grad. Am Tage im Süden und Osten bewölkt und einzelne Gewitter, sonst heiter, 20 bis 31 Grad. Am Sonntag oft sonnig, im Süden einzelne Schauer, bei Höchstwerten zwischen 21 und 35 Grad. Und am Montag mal Sonne, mal Wolken, örtlich Schauer, die Höchstwerte dann 22 bis 37 Grad. Es ist 1:03 Uhr.
4: Hier ist der Verkehrsservice in der ARD-Hitnacht mit einer Entwarnung auf der A8 München-Stuttgart. Kein Falschfahrer mehr zwischen München-Obermenzing und Dachau-Fürstenfeldbruck. Eine Gefahreninformation gibt's für Nordrhein-Westfalen. In Schwerte kommt es im Innenstadtbereich durch einen Brand zu Geruchsbelästigung und Rauchniederschlag. Bitte begeben Sie sich im offenen Bereich sofort in geschlossene Räume. Schließen Sie vorsorglich Fenster und Türen und schalten Sie bitte Klima- und Lüftungsanlagen ab. Die A1 Dortmund Richtung Köln ist zwischen Burgscheid und Kreuz Leverkusen nach einem Unfall gesperrt. Die A2 Dortmund Richtung Hannover ist zwischen Dreieck Hannover West und Hannover Langenhagen wegen Bauarbeiten noch bis Montag 5 Uhr gesperrt. A3 Frankfurt Richtung Köln zwischen Neustadt-Wied und Bad Honnef-Linz. 3 Kilometer Stau wegen Fahrbahnerneuerungsarbeiten. Hier ist nur eine Fahrspur frei. A3 Nürnberg Richtung Passau zwischen Schwarzach und Garmham-Vilshofen. 6 Kilometer stockender Verkehr. A8 Salzburg Richtung München zwischen Grenzübergang Bad Reichenhall und Anger. 5 Kilometer Stau. Die A38 Osnabrück Richtung Bielefeld ist zwischen Hardeberg und Borglo Kloster Ösede wegen einer Nachtbaustelle noch bis 6 Uhr gesperrt, aber eine Umleitung führt über die U84. A66 Fulda Richtung Frankfurt ist zwischen Neuenhof Nord und Neuenhof Süd nach einem Unfall gesperrt und die B101 Mariendorf-Trebin ist zwischen Thyrow und Trebin Nord wegen Brückenarbeiten in beiden Richtungen gesperrt.
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4: Diese ARD-Hitnacht kommt aus dem Landesfunkhaus in Sachsen in Dresden. Am Mikrofon für Sie ist Bodo Giesner.

bis zum letzten Ton. Weiter geht's mit Céline Dion, eine kanadische Sängerin. Ende der 80er war sie bereits in Kanada und Frankreich eine bekannte und erfolgreiche Sängerin. Im Alter von 20 Jahren hatte sie bereits schon 14 Alben, 11 in Kanada und 3 in Frankreich veröffentlicht. Und ihr größter Single-Erfolg wurde der Titel, den sie ursprünglich überhaupt gar nicht singen wollte, My Heart Will Go On, zum Film Titanic. Das war 1997 und mit über 230 Millionen verkauften Tonträgern ist sie eine der erfolgreichsten Popsängerinnen. Natürlich gibt's jetzt My Heart Will Go On von Céline Dion.

Jamie Cliff, Reggae Night, ein Hit aus dem Jahre 1983. Weiter geht's mit Herbert Grönemeyer, Musiker, Produzent, Sänger und Schauspieler, der in diesem Jahr bereits seinen 70. Geburtstag gefeiert hatte. Als Schauspieler wurde er 1981 damals durch die Rolle des Leutnant Werner im Kinofilm Das Boot bekannt. Der musikalische Durchbruch, der gelang hinter 1984 mit seinem 5. Studioalbum Bochum. Und seit 1984 konnten sich all seine deutschsprachigen Studioalben auf Platz 1 der deutschen Charts platzieren. Und sein bisher erfolgreichstes Album, das war Mensch, das war im Jahr 2002. Es verkaufte sich 3,7 Millionen Mal. Herbert Grönemeyer, was soll das?

Hier ist der Verkehrsservice in der ARD-Hitnacht. Achtung, ein Falschfahrer auf der A44 Kassel-Eisenach zwischen Eschwege und Sontra. Kommt Ihnen ein Falschfahrer entgegen, fahren Sie äußerst rechts und überholen Sie nicht auf der A44 Kassel-Eisenach zwischen Eschwege und Sontra. Ein Falschfahrer. Vorsicht in beiden Richtungen.

0: Hier ist der Verkehrsservice in der ARD Hitnacht. Achtung, ein Falschfahrer nach wie vor auf der A44 Kassel-Eisenach. Zwischen Eschwege und Sontra kommt Ihnen ein Falschfahrer entgegen. Fahren Sie bitte äußerst rechts, überholen Sie nicht. Auf der A44 Kassel-Eisenach zwischen Eschwege und Sontra ist ein Falschfahrer unterwegs. Vorsicht bitte hier in beiden Richtungen. Die A2 Dortmund Richtung Hannover ist zwischen Dreieck Hannover West und Hannover Langenhagen wegen Bauarbeiten noch bis Montag 5 Uhr gesperrt. A3 Frankfurt Richtung Köln zwischen Neustadt-Wied und Bad Hönnef-Linz 3 Kilometer Stau wegen Fahrbahnerneuerungsarbeiten. Hier ist nur eine Fahrspur frei. A8 Salzburg Richtung München zwischen Grenzübergang Bad Reichenhall und Anger 3 Kilometer Stau. Die A8 Stuttgart Richtung München ist zwischen München-Langwied und Kreuz München-West nach einem Unfall gesperrt. Die A33 Osnabrück Richtung Bielefeld ist zwischen Hardenberg und Borglo Kloster Üsede wegen einer Nachtbaustelle noch bis 6 Uhr gesperrt. Die Umleitung hier führt über die U84. Und B101 Mariendorf-Trebin zwischen Thürnow und Trebin Nord wegen Brückenarbeiten in beiden Richtungen ist da die B101 gesperrt.
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0: Aus dem Landesfunkhaus in Dresden am Mikrofon für Sie Bodo Giesner.

Und hier ist nochmal der Verkehrsservice in der ARD-Hitnacht. Nach wie vor, Achtung, ein Falschfahrer auf der A44 Kassel-Eisenach zwischen Eschwege und Sontra. Kommt Ihnen ein Falschfahrer entgegen, fahren Sie bitte äußerst rechts. Überholen Sie nicht. Auf der A44 Kassel-Eisenach zwischen Eschwege und Sontra ist ein Falschfahrer unterwegs. Vorsicht bitte hier in beiden Richtungen.

Hier ist die ARD-Hitnacht mit einer Gefahrenmeldung des Stadtkreises Friedrichshafen. Infolge eines Brandes im Bereich des Ortsteils Friedrichshafen wurde eine Rauchgaswolke freigesetzt. Bitte meiden Sie das betroffene Gebiet, schließen Sie Fenster und Türen und schalten Sie die Lüftungen und Klimaanlagen ab. Suchen Sie am besten Schutz in einem Gebäude.

Und hier ist nochmal der Verkehrsdienst mit dem Falschfahrer. Achtung, ein Falschfahrer auf der A44 Kassel-Eisenach zwischen Echwege und Sontra. Kommt Ihnen ein Falschfahrer entgegen, fahren Sie bitte äußerst rechts. Überholen Sie nicht. Auf der A44 Kassel-Eisenach zwischen Echwege und Sontra ist ein Falschfahrer unterwegs. Vorsicht bitte hier in beiden Richtungen.

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Und hier ist der Verkehrsservice in der ARD Hitnacht. Achtung, nach wie vor ein Falschfahrer auf der A44 Kassel-Eisenach. Zwischen Eschwege und Sontra kommt Ihnen ein Falschfahrer entgegen. Fahren Sie bitte äußerst rechts. Überholen Sie nicht auf der A44 Kassel-Eisenach. Zwischen Eschwege und Sontra ist ein Falschfahrer unterwegs. Vorsicht bitte in beiden Richtungen.

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1: Um 2 Uhr mit Ronald Lessig. Ein schweres Erdbeben hat am Abend die Region der Phlegräischen Felder nahe Neapel erschüttert. Mit einer Stärke von 4,7 war es das heftigste Beben in dem Vulkangebiet seit 40 Jahren. Aus Rom, Anna Giordano.
2: Nach ersten Angaben des italienischen Katastrophenschutzes wurden mindestens 8 Menschen leicht verletzt. In der Küstenstadt Pozzuoli wurden Häuser und Kirchen beschädigt, ein Hochspannungsmast stürzte ein. Aus Angst vor Nachbeben verbringen viele Anwohner die Nacht im Freien. Der Zugverkehr im Raum Neapel wurde für Sicherheitsüberprüfungen vorübergehend eingestellt. Die Phlegräischen Felder werden auch als Supervulkan bezeichnet, weil sich unterirdisch Magma und Gase stauen, hebt und senkt sich der Erdboden dort seit Jahren, immer wieder begleitet von teils schweren Erdbeben.
1: Russland hat die ukrainische Hauptstadt Kiew in der Nacht mit ballistischen Raketen angegriffen. Das erklärte Bürgermeister Klitschko. In der Stadt waren mehrere Explosionen zu hören. Die Bevölkerung wurde aufgerufen, in Schutzräumen zu bleiben. Berichte über Schäden oder Verletzte liegen noch nicht vor. In der spanischen Exklave Ceuta entspannt sich die Lage nach Angaben der Regierung in Madrid zunehmend. Demnach sind von etwa 50.000 Migranten fast alle wieder freiwillig nach Marokko zurückgekehrt. Nur einige hundert Migranten befänden sich noch in Ceuta, hieß es. Viele seien noch auf dem Rückweg. Angesichts des Chaos in der Exklave hätten sich die meisten zur Rückkehr nach Marokko entschlossen. Nach der Kritik mehrerer CDU-Ministerpräsidenten aus Ostdeutschland an den Rentenplänen der Koalition hat auch der Sozialverband VdK Korrekturen gefordert. Präsidentin Bentele sagte der Rheinischen Post, das Kabinett müsse das Reformpaket noch deutlich verbessern, damit niemand unter die Räder kommt. Aus der Nachrichtenredaktion Martin Seiler.
3: Die Pläne für die Abschaffung der abschlagsfreien Rente nach 45 Jahren stießen Menschen vor den Kopf, die lange gearbeitet und lange eingezahlt hätten. Das Ende für diese Möglichkeit und die geplanten höheren Abschläge für vorgezogene Altersrenten zeigten nicht nur einen Mangel an Verständnis für die Lebensplanung vieler Menschen, so Bentele. Wer 45 Jahre eingezahlt habe, habe sich seinen Ruhestand redlich verdient. Dann sei der Akku bei vielen einfach leer. Zuvor hatten die CDU-Ministerpräsidenten Sachsens, Sachsen-Anhalts und Thüringens gefordert, auf das Ende der abschlagsfreien Rente nach 45 Beitragsjahren zu verzichten.
1: Das waren die Nachrichten. Das Wetter in Deutschland. In der Nacht im Süden und Osten Schauer oder Gewitter, sonst trocken bei 21 bis 9 Grad. Am Tage im Süden und Osten bewölkt und einzelne Gewitter, sonst heiter 20 bis 31 Grad. Am Sonntag oft sonnig, im Süden einzelne Schauer bis 35 Grad. Am Montag mal Sonne, mal Wolken, örtlich Schauer bis 37 Grad. Es ist 2:03 Uhr.
4: Und hier ist der Verkehrsservice in der ARD-Hitnacht mit einer Entwarnung auf der A44 Kassel-Eisenach. Kein Falschfahrer mehr zwischen Eschwege und Sontra. Die A2 Dortmund.